0: zusammenarbeiten. Deshalb haben die Verteidigungsminister beider Länder in Washington eine Absichtserklärung unterschrieben. Diese sieht weitere Kooperationen bei Rüstungsprojekten vor. Ziel sei unter anderem, Lieferketten zu stärken, heißt es aus dem Verteidigungsministerium in Berlin. Außenminister Wadephul hat die Weltgemeinschaft zu mehr Engagement für Menschen in Not aufgerufen. Er sagte in Genf, der Einsatz für Menschenrechte müsse auch in Zeiten knapper Kassen wieder höher auf der Tagesordnung stehen. Aus Genf Sandra Bigger.
1: Die Deutschen wüssten aufgrund ihrer Geschichte, dass Menschenrechte nicht selbstverständlich seien, betonte der Außenminister am Rande von Treffen mit ranghohen UN-Vertretern. Der Präsidentin des Internationalen Komitees vom Roten Kreuz, IKRK Spoljaric, dem UN-Hochkommissar für Menschenrechte, Türk, und dem Chef der Weltgesundheitsorganisation WHO, Tedros, sicherte er finanzielle Unterstützung in Millionenhöhe zu. Bei seinem Besuch in Genf betonte Wadephul, dass die Bundesregierung UN-Organisationen und Mechanismen stärken wolle, die den Menschen ins Zentrum stellten, auch mit einem Sitz im UN-Menschenrechtsrat.
0: In Deutschland hat es während der Sommerreisewelle etwas mehr Staus gegeben als im vergangenen Jahr. Aber die Dauer der einzelnen Staus war im Durchschnitt etwas kürzer. Das ist die Bilanz des ADAC. Demnach zählte der Automobilclub während der gesamten Ferien knapp 130.000 Staus, ein Plus von gut 8%. Die Staudauer habe aber nur um 1% zugenommen, auf gut 124.000 Stunden. Hauptgrund für die Staus seien Baustellen gewesen. Das Wetter für Deutschland. Heute Nacht mal klar, mal bewölkt, im Norden und Westen stellenweise Schauer oder Gewitter. Tagsüber anfangs im Südosten noch sonnige Phasen, dann teils intensive Regenfälle und einzelne Gewitter. Nach Nordwesten hin ein Mix aus Sonne und dunklen Quellwolken mit Schauern oder Gewittern, dazu maximal 18 bis 26 Grad. Die Zeit 2.03 Uhr.
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3: Vorsicht bitte auf der A3 Würzburg Richtung Frankfurt. Zwischen Seligenstädter Dreieck und Seligenstadt liegen Fahrzeugteile auf der Fahrbahn. A485 Langgöns Richtung Gießener Nordkreuz. Die Abfahrt Gießen-Ursulum ist wegen einer Baustelle bis 18. September gesperrt. Werra-Meißner-Kreis. Die Landesstraße zwischen Bad Soden und Orferode ist wegen Grünpflege bis 18. September gesperrt. Die Umleitung führt in beiden Richtungen über die B27 Oberrieden und Kammerbach.
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4: Mit Ben Streubel und das PPPPP, das perfekt fantastisch polierte Popnacht-Package, wartet auf euch. Oder auf dich. 07221 2011. Wer möchte denn so ein Popnacht-Package aus dieser Show rausziehen und sich daheim damit gemütlich machen? 07221 2011. Es kann natürlich sein, dass also nächtlich der Wert von diesem Produkt, das sich darin befindet, steigt. Da muss man irgendwann noch nichts mehr erarbeiten. 07221 2011.
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0: hier ist die Popnacht.
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0: Wir rasen zurück an diesem 16.09. Was war denn da so los auf diesem Planeten? Yvonne aus Düren, guten Morgen.
2: Guten Morgen.
0: Und du freust dich schon, mit dem Papa geht's heute in ein Musical nach Düsseldorf, ne? Romeo und Julia.
2: Genau.
0: Schön. Hast du das Buch gelesen oder Filme gesehen oder irgendwas gehört davon schon vorher?
2: Ich habe ein Shakespeare-Hörspiel gehört und ein Buch gelesen über Romeo und Julia.
0: Oh, du kennst dich auch. Handlung ist sowieso schon drin bei dir und dann freust du dich auf jeden Fall drauf, denke ich mal. Ne?
2: Freue ich mich sehr drauf.
0: Ein super Ereignis. Und dann nimmst du jetzt noch einen schönen Preis hier mit, ein Pop-Nacht-Package, falls du die beiden Fragen beantworten kannst. Heute vor 29 Jahren, als ich noch nicht auf der Welt war, da gab es den Start der Google-Suchmaschine. Also Google ging online. Und was war denn das Erste, was einer der Chefs von Google eingetippt hat? Also Namen war das. Das ist ein befreundeter Professor gewesen, ein Name einer der Stanford-Universität. Und den haben sie da eingetippt und wollten mal gucken, was da rauskommt. Das war ein voller Erfolg. Aber welcher Name war das? War das A, Miley Cyrus, B, Gerhard Casper oder C, Udo Leindenberg, der amerikanische Bruder eines deutschen Rockstars?
2: Das war B.
0: Gerhard Casper war es, jawohl, ne, der also dadurch eine Bedeutung bekam. Wir haben ihn aber auch schon wieder vergessen, aber das war zumindest das Erste, was man tatsächlich da eintippte. 48 Jahre ist es her. Da hat man begonnen, in Großbritannien einen Film zu drehen, der sehr kultig wurde. Eine Komikertruppe war das und das war die Musik dazu. Always look on the bright side of life. Wie heißt denn dieser Film, der vor 48 Jahren gedreht wurde? War das Ein Toter spielt Klavier, Pulp Fiction oder Das Leben des Brian?
2: Pulp Fiction.
0: Nochmal nachdenken, das ist ganz gut. And all together.
2: Dann war es Das Leben des Brian.
0: Da-dam. Badam, badam, badam. Es ist Das Leben des Brian. Jawohl. Ich habe das andere gar nicht gehört, was du gesagt hast. Also insofern hast du das Pop-Nacht-Package gewonnen, Yvonne. Dann viel Spaß heute Abend im Musical.
2: Danke, danke.

Shag. B52s hier in der Popnacht. 2.23 Uhr auf der B27 Balingen Richtung Tübingen. Da gibt es Behinderungen zwischen Tübingen, deren Dingen und deren Dingen wegen eines Polizeieinsatzes. Der Hit hier ist neu von Sienna Spiro. Great Expectation in der Popnacht.

ist das She. Neuer Hit von Sienna Spyro, Great Expectation in der Popnacht. 2.26 Uhr, da kommt noch eine Gefahrenstelle von der A21, Bagde Heide in Richtung Kiel. Ein Metallteil liegt zwischen Bad Oldesloe Süd und Bad Oldesloe Nord, da gehört es nicht hin. Jetzt in der Popnacht, Portugal the Man, Philipp.

0: Daniel Grace und Strangers. Es ist 2.31 Uhr.
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5: Heute Vormittag dominieren die Wolken und bringen Schauer oder einzelne Gewitter. Sonniger wird der Nachmittag, aber mit einzelnen Schauern, wobei der Schwerpunkt der Güsse in der Nordwesthälfte liegt. Die Maxima liegen zwischen 18 Grad in Willingen und 24 Grad im Rheingau. Bei Schauern kann es starke Böen geben. Morgen wechseln sich Sonnenschein und Wolken ab, es bleibt auch trocken. Bewölkter ist der Freitag, dann sind einzelne Schauer dabei. Der Samstag wird bei bis zu 25 Grad, gerade in der Südhälfte, freundlich oder sonnig.
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6: Vorsicht bitte auf der A3 Würzburg Richtung Frankfurt. Zwischen Seligenstädter Dreieck und Seligenstadt liegen Fahrzeugteile auf der Fahrbahn. A66 Fulda Richtung Frankfurt. Die Auffahrt Hanau-Nord ist wegen Fahrbahnerneuerung bis 27. September gesperrt. Werra-Meißner-Kreis. Die Landesstraße zwischen Bad Soden und Orferode ist wegen Grünpflege bis 18. September gesperrt. Die Umleitung führt in beiden Richtungen über die B27 Oberrieden und Kammerbach.
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0: Und die am meisten unterschätzte Höchsttemperatur heute in Gerstengrund, das ist in Thüringen im Wartburgkreis, da bekommen wir heute 20 Grad. Hier ist die Popnacht. Mein Name Ben Sträubel.

0: Es ist 2.36 Uhr. Vorsicht in beiden Richtungen auf der A7 Hannover, Hamburg. Da gefährdet Aquaplaning die Fahrt zwischen Soltau, Ost und Schneverdingen. Ist das nicht schöne Great Big World? Say something in der Popnacht.
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0: Kinderpopnacht.
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0: Ah, wer steckt denn hier im Leierkasten drin und hat heute Geburtstag? Die

0: Bremen, Dasher. Und Austin in der Popnacht.
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0: Ein Künstler, der heute Geburtstag feiert, der steckt hier im Leierkasten fest mit einem seiner Songs. Wer ist denn das? René aus Oelsnitz im Vogtland. Guten Morgen, René.
3: Guten Morgen, Freddy.
0: Den hast du rausgehört.

0: Anthony feiert heute Geburtstag und du bekommst ein Popnacht-Package. Kannst du ihm ja als Geburtstagsgeschenk weitergeben. Aber du bist unterwegs gerade. Wohin mit deinem LKW?
1: Von Übach-Palreich nach Wörth am Rhein.
0: Aha, und in Wörth am Rhein, da werden dann Flaschenrohlinge verarbeitet. Das ist witzig.
1: Du
0: kannst es mal erklären. Du hast also Rohlinge für Plastikflaschen geladen. Die sind, wie sehen die aus, wenn sie im rohligen Zustand sind, Plastikflaschen?
1: Soll ich das jetzt wirklich sagen?
0: Ja, wie sie aussehen.
1: Wie kleine Dildos.
0: Ah, wie Dildos sehen.
1: Okay, die kleine Dildos,
0: und, und was passiert dann damit, dass sie groß werden?
1: Die kommen in eine Form, die werden dann mit heißer Luft aufgeblasen, dass die Flasche entsteht und in der Flasche dann kommt das Mineralwasser oder irgendwelche Softdrinks rein, keine Ahnung, also Getränke.
0: Okay, könnte man das zu Hause auch mit einem Föhn machen, sowas?
1: Müsste ich mal ausprobieren, aber eher nicht.
0: Ja, kannst du mal so einen ganz mit nach Hause nehmen, dann machst du ein paar Experimente, was da rauskommt, wenn du einen Föhn dran hältst, aber wahrscheinlich schmilzt das alles und der Föhn geht kaputt und das Haus steht in Brand.
1: Ich könnte dir auch ein paar schicken und du probierst das mal aus.
0: Ich möchte dazu jetzt nichts sagen, wenn zufällig einer hier rumliegt, würde ich es ausprobieren hier in dieser Show tatsächlich. aber nicht, dass du mir irgendwas anderes schickst und ich versuche ein Dildo aufzublasen. Ja, dann sägen sie an meinem Stuhl. So, ich wünsche dir eine gute Fahrt, dann bring mal die Flaschenrohlinge dahin, dass wir auch Mineralwasser aus Plastikflaschen genießen können, weiter, wer es mag. Und ich schicke dir was zu. Ja, ciao.
1: Vielen Dank, Benni. Tschüss, schöne Nacht noch.

Daylight in Your Eyes. 2.57 Uhr ist es auf der A44. Bitte aufpassen, da liegen Gegenstände. A44 Aachen in Richtung, was haben wir denn da? Köln, Gegenstände auf der Fahrbahn. Und A9 Halle-Leipzig in Richtung Nürnberg. Dort steht ein defektes Fahrzeug auf dem Rastplatz. Ja.

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1: Um 3 Uhr mit Christine Beith. Bundeskanzler Merz hat seine Reise zur UN-Vollversammlung in New York in der kommenden Woche abgesagt. Aus Regierungskreisen heißt es, seine Anwesenheit in Berlin sei erforderlich. Hauptstadtkorrespondent Dietrich Karl Meurer berichtet.
2: Der CDU-Chef steht nach dem Wahldebakel seiner Partei in Sachsen-Anhalt unter Druck. In der Partei wird vereinzelt über einen Wechsel an der Spitze diskutiert. Am Sonntag wird zudem in Mecklenburg-Vorpommern und Berlin gewählt. Noch am Wahlabend will Merz mit dem CDU-Präsidium über die Ergebnisse beraten. Für die folgenden Tage sind weitere Sitzungen der Parteigremien geplant. Deutschland wird bei der UNO nun von Außenminister Johann Wadephul vertreten, heißt es weiter. Die Generaldebatte der Vollversammlung gilt als wichtigstes jährliches Treffen der Vereinten Nationen.
1: Die Diskussion über die hohen Spritpreise nimmt nach der Ankündigung von Entlastungen wieder Fahrt auf. Bundeskanzler Merz hatte gesagt, die Regierung werde bald Vorschläge vorlegen. Umweltminister Schneider sprach nun im Ersten von einer möglichen Senkung der Mehrwertsteuer auf Benzin und Diesel. Wie das Redaktionsnetzwerk Deutschland berichtet, fordern die Grünen eine Energiepauschale von bis zu 250 Euro pro Kopf. Diese sollte aus übermäßigen Milliardengewinnen fossiler Konzerne finanziert werden. Aus Kreisen des Wirtschaftsministeriums hieß es, man halte eine Übergewinnsteuer für problematisch. US-Präsident Trump

0: hat die sofortige Schließung des Kennedy Centers in Washington angekündigt. Grund seien dringend notwendige Renovierungsarbeiten in der Kultureinrichtung. Washington-Korrespondent Samuel Jakisch.
1: Die Arbeiten, so Trump weiter, könnten allerdings erst beginnen, wenn sein Name wieder an der Fassade des Gebäudes angebracht werde. Das hatte ein Bundesrichter zuvor erneut untersagt. Der Streit läuft bereits seit Trumps Amtsantritt. Ende vergangenen Jahres hatte der von ihm eingesetzte Vorstand das Haus in Trump Kennedy Center umbenannt. Ticketverkäufe und Spenden brachen daraufhin ein. Schon im August hatte das oberste Kuratorium für eine zweijährige Schließung und die Rückkehr von Trumps Namen gestimmt. Im Mai dieses Jahres erklärte ein Gericht die Umbenennung für rechtswidrig. Allein der US-Kongress dürfe den Namen ändern. Daraufhin wurde der Schriftzug zuletzt wieder entfernt.
0: Die deutschen Volleyballer haben bei der EM in Rumänien ihre erste Niederlage kassiert. Die DVV-Auswahl verlor am Abend 0:3 gegen Frankreich und zieht damit als Gruppenzweiter ins Achtelfinale ein. Dort trifft Deutschland am Wochenende auf die Ukraine oder Bulgarien. Das Wetter für Deutschland. Heute Nacht mal klar, mal bewölkt. Im Norden und Westen stellenweise Schauer oder Gewitter. Tagsüber anfangs im Südosten noch sonnige Phasen, dann teils intensive Regenfälle und einzelne Gewitter. Nach Nordwesten hin ein Mix aus Sonne und dunklen Quellwolken mit Schauern oder Gewittern. Dazu maximal 18 bis 26 Grad. Die Zeit, es ist 3.03 Uhr.
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3: A485, Langgöns Richtung Gießener Nordkreuz. Die Abfahrt Gießen-Ursulum ist wegen einer Baustelle bis 18. September gesperrt. A485, Langgöns Richtung Gießener Nordkreuz. Die Auffahrt Gießen-Ursulum ist wegen einer Baustelle bis 18. September gesperrt. Werra-Meißner-Kreis. Die Landesstraße zwischen Bad Soden und Orferode ist wegen Grünpflege bis 18. September gesperrt. Die Umleitung führt in beiden Richtungen über die B27 Oberrieden und Kammerbach.
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4: 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Ach, gleich gibt's ein Rätsel. Unser Bäckermeister ist ja immer noch im Urlaub und ich werde mal testen, ob ihr Lyrics-Checker seid, wenn ich also einen auf Englisch im Original gesungenen Song auf Deutsch zitiere. Ob ihr schnell draufkommt, welcher Titel dahinter steckt. Ein Geburtstagskind, nämlich Katie Melua, hat das gesungen. Und ja, das ist das, was ich euch schon mal als Hilfestellung gebe. Seid ihr Lyrics-Checker in 7 Minuten?
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0: Martin und David Guetta, Lovers on the Sun. Hier ist die Popnacht.
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0: Das dürft ihr gleich mal lösen, denn heute hat Katie Melua Geburtstag. Ein Hit von Katie Melua in Deutsch werde ich ihn vortragen mit meinen schönsten deutschen Worten. Sie feiert heute den 42. Geburtstag. Ich lasse den Flügel mal zur Feier reinschieben. Und das ist der Text. 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Wie kann ein Glücksgefühl so trügen und Schmerz so süß schmecken? Ich schaue dir beim Einschlafen zu und am nächsten Tag zerstörst du meine Träume. Wie konnte ich mich in meiner Liebe zu dir so irren? Jetzt weiß ich, wie dicht Wahnsinn und deine Gegenwart beieinander liegen. Ja, welcher Song ist das? Im Original auf Englisch gesungen von Katie Melua, die heute Geburtstag feiert. Wer es weiß, 07221 20

0: ready, somber hier in der Popnacht.
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0: Zum 42. Geburtstag von Katie Melua. Heute ein Song von Katie Melua. Mit den deutschen Zeilen werde ich euch jetzt nochmal konfrontieren. Ich glaube, mit beiden Beinen im Leben zu stehen und spüre doch schon den Abgrund unter mir. Jetzt weiß ich, wie dicht Wahnsinn und deine Gegenwart beieinander liegen. Welcher Song ist denn das? Gabriele aus Dischingen, guten Morgen.
2: Guten Morgen,
0: was
2: hallo.
0: Was hast du denn erkannt?
2: Ja, das ist The Closest Thing to Crazy.
0: Jawohl, das werden wir gleich in der Übersetzung hören. In den Lyrics, Katie Melua hat ja viele schöne Songs gemacht und das war so einer ihrer ersten. Du bist auch kreativ, du nähst Kleider,
2: ja,
0: die du selbst trägst.
2: Klamotten für mich.
0: Nur für dich, also nicht für andere, das ist nicht kommerziell. Und was war das am meisten besondere Teil, das du für dich...
2: Ja, ein ganz schönes Sommerkleid aus olivgrünem Leinen mit lachsfarbenen Blumen und doch ganz außergewöhnlicher Schnitt.
0: Toll, wenn du damit dann auftrittst, sprechen dich auch die Leute an und fragen auch mal, welcher Designer ist denn das gewesen und
2: ja.
0: So. Und dann sagst du stolz, das habe ich selbst gemacht.
2: Genau.
0: Und wie viele Menschen haben schon gesagt oder gefragt, kannst du mir das auch nähen?
2: Nö.
0: Das machen sie nicht.
2: Nee, weil die Sachen sind zu verrückt.
0: Ja.
2: Die will kein anderer tragen.
0: Ach so, bist du, in Dischingen bist du so ein bisschen bekannt dafür. Du hast aus der Tür trittst, dann sagen die alle.
2: Ja.
0: Die crazy Gabriele.
2: Schon.
0: Ja, aber
2: man erzählt mir, dass ich früher in Stöckelschuhen die Straße gekehrt habe. Sage ich immer, na und, aber ich habe sie gekehrt.
0: Ja, was hast du gesagt? In Unterwäsche und Stöckelschuhen. Ja, aber immer, du hast sie gekehrt, jawohl. Und das ist
2: genau.
0: Noch, ich finde das, warum denn nicht? Warum soll man in Stöckelschuhen in Dischingen keine Straße kehren dürfen? Also da sind wir nicht so verkrampft, sind wir natürlich nicht.
2: Nö, wenn man aus Stuttgart kommt, dann kann man das...
0: Ja, ich komme aus dem Westerwald, da würde man auch gucken natürlich.
2: Ach, tatsächlich aus dem Westerwald.
0: Kleines Dorf, Knusperhäuschen, Gnome und so weiter, da haben die Leute auch geguckt. Ja, aber wir hatten keine Stöckelschuhe, wir konnten uns das gar nicht leisten. Wir waren in der Zweit-Drittverwertung von Klamotten und Schuhen. Alles, was übrig blieb irgendwo, über Generationen aus Nachbarorten. Liebe Gabriele, ich wünsche dir eine tolle, kreative Nacht, eine weitere. Nee,
2: ich danke dir,
0: und
2: ja.
0: Hören uns mal die Übersetzung an von Katie Meluas.
2: Okay,
0: Closest
2: tolle, schöne Sendung.
0: Ciao, ciao.
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0: Never Gonna Not Dance Again, Pink.
1: Was ist das?
0: Ja, es ist eine Minute vor halb vier. Vorsicht auf der A4, Olpe Richtung Köln. Da liegt ein Tier auf der Fahrbahn zwischen Engelskirchen und Overath.

0: 3.32 Uhr.
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2: Heute Vormittag dominieren die Wolken und bringen Schauer oder einzelne Gewitter. Sonniger wird der Nachmittag aber mit einzelnen Schauern, wobei der Schwerpunkt der Güsse in der Nordwesthälfte liegt. Die Maxima liegen zwischen 18 Grad in Villingen und 24 Grad im Rheingau. Morgen wechseln sich Sonnenschein und Wolken ab, es bleibt auch trocken. Bewölkter ist der Freitag, dann sind einzelne Schauer dabei.
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3: Vorsicht bitte auf der A67 Darmstadt Richtung Mannheim. Zwischen Funkstadt und Gernsheim liegen Gummiteile auf der Fahrbahn. Rheingau-Taunus-Kreis. Die Landesstraße ist zwischen Egenroth und Nauroth wegen eines defekten Schwertransports bis auf Weiteres gesperrt. Werra-Meißner-Kreis. Die Landesstraße zwischen Bad Soden und Orferode ist wegen Grünpflege bis 18. September gesperrt. Die Umleitung führt in beiden Richtungen über die B27 Oberrieden und Kammerbach.
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4: Und die am meisten unterschätzte Höchsttemperatur heute in Deutschland. In Hallenberg in Nordrhein-Westfalen im Hochsauerlandkreis, da werden es 23 Grad. Hier ist die Popnacht. Mein Name Ben Sträuble, das ist Nico Santos. Why don't you

0: Bittersweet Symphony. Ich meine, hier in dieser Show, da haben schon sehr viele Menschen Karriere gemacht oder zumindest eine begonnen, auch eine beerdigt. Ja, das geht alles in dieser Popnacht. Andi, der ist in Wanne-Eickel zu Hause, der hat schon Pizza ausgefahren, der ist Taxi gefahren, der hat vielen Menschen Freude bereitet und jetzt möchte er auch ein großer Sänger und Komponist werden. Vielleicht ist er es ja auch schon, also zumindest macht er so den einen oder anderen Song zu Hause. Hallo Andi, guten Morgen.
1: Ja, einen wunderschönen guten Morgen. Und grüß dich, Benny Bär.
0: Machst das wie? Mit KI oder was?
1: Ja, richtig. Also zum einen schreibe ich, darf ich sagen oder nicht?
0: Du schreibst
1: den Metal.
0: Was schreibst du? Ich hab's nicht verstanden. Für?
1: Ich habe die eine KI auf der einen Seite.
0: Ja.
1: Der formuliert den Text dann nochmal genau richtig, weil der macht dann so mit Refrain und so. Chorus. Und, hast du nicht gesehen? Dann habe ich natürlich die andere Seite.
0: Ja.
1: Die macht mir dann aus dem die Musik, aber mit meinem eigenen Text.
0: Das heißt, also eigentlich musst du musst weder texten können, noch musst du ein Musikinstrument beherrschen. Du lässt alles, die zwei KIs für dich arbeiten.
1: Also Texten muss ich schon können.
0: Ja, hast du einen schönen Text, den du gerade mal vortragen kannst, dass ich eine Vorstellung habe, um was es da so geht? So eine Zeile vielleicht aus dem Song, so ein Refrain zum Beispiel von deinem aktuellen Hit, den du gestaltet hast.
1: Ja. Ich guck mal, ob ich den jetzt so schnell finde.
0: Ja, so schnell. Ich meine, so viele Hits werden es noch nicht sein. Der aktuelle, den du...
1: Ja, was heißt aktuell? Ich meine, ich habe da mal irgendwie was...
0: Und so weiter, ne? Und so weiter.
1: Für euch gemacht, weißt du?
0: Achso, ich habe gar nicht mitbekommen, dass hier schon Nummer 1 von dir war. Aber sag doch mal, jetzt liest doch mal so eine Zeile vor, sodass ich einen Eindruck bekomme von deiner Kreativität. Weil ich möchte teilhaben, ja? Ich möchte auch was lernen. Ich möchte von deiner Energie angesteckt werden. Ganz Deutschland möchte von dir vielleicht was lernen. Nichts gefunden? Nichts gefunden gerade?
1: Ja, doch. Zum Beispiel den Refrain. Hey, hey, Vicky. Hey, hey, Vicky. Siegelfester Segelan, ist ja klar. Aber...
0: aber das gibt's doch schon. Andi, wenn das dir die KI vorgeschlagen hat, dann würde ich sie urheberrechtlich verklagen. Also du musst noch mal ran. Andi, du musst noch mal ran. Aber sehr, bleibe kreativ.

Crazy Abrams und Hit the Wall. Oh, da trommelt was Kultisches. Das drängt sich mir in die Ohren. Final Countdown. Vorsicht bitte, aber noch auf der A3 Frankfurt Richtung Würzburg. Da liegt ein Plastikteil zwischen Bessemer Walderschaff und Weibersbrunn. Und eine Leitbarke auf der A4 Erfurt Richtung Kirchheimer Dreieck zwischen Bad Hersfeld und Kirchheimer Dreieck. Und ein brennender PKW auf der A46 Wuppertal in Richtung Düsseldorf. Da besonders aufpassen im Dreieck Düsseldorf Süd in der Überleitung zur A59 Richtung Köln. Brennender PKW.

da in der Popnacht, da ist ja heute was los hier, was da alles auf den Straßen liegt. Ein Metallrohr auf der Autobahn, da gehört es nicht hin, auf der A7 Hannover in Richtung Hamburg, in Höhe Galstorf, ein Metallrohr auf der Fahrbahn. Oh, da hat jemand Geburtstag. Ein Happy Birthday to you, Happy Birthday. Liebe Pia, Pia feiert in Emden ihren 28. Geburtstag, hat sich gestritten mit Partner Olli, der ist nach Hause in Richtung Wiesmoor gefahren, zu Mama. Eigentlich sollte er ein bisschen aufräumen helfen noch, also ich meine, vielleicht hört das ja jetzt hier. Dann dreht er um, weil die beiden haben nämlich einen Lieblingssong von den Sisters, der ist Tipico Romantico, den höre ich sogar gerne und auch ein bisschen lauter gleich. Land of a Thousand Words, und gleich kommt Hilfe beim Aufräumen, Pia.

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1: Um 4 Uhr mit Christine Beith. Die Diskussion über die hohen Spritpreise nimmt nach der Ankündigung von Entlastungen wieder Fahrt auf. Bundeskanzler Merz hatte gesagt, die Regierung werde bald Vorschläge vorlegen. Worüber jetzt diskutiert wird, berichtet Markus Weber aus der Nachrichtenredaktion.
2: Umweltminister Schneider geht davon aus, dass die Mehrwertsteuer auf Benzin und Diesel gesenkt wird. Das hat der SPD-Politiker am Abend in der Talksendung Maischberger im Ersten gesagt. Die Grünen verlangen eine sozial gestaffelte Energiepauschale von bis zu 250 Euro pro Person. So steht es in einem Aktionsplan, aus dem das Redaktionsnetzwerk Deutschland zitiert. Und der Bundesverband der Verbraucherzentralen fordert gezielte Hilfen für bedürftige Haushalte, statt sich nur auf die Spritpreise zu fokussieren. Notwendig seien Entlastungen für die Menschen, die die hohen Energiekosten kaum noch stemmen könnten.
1: Kanzler Merz hat seine Teilnahme an der Generaldebatte der UN-Vollversammlung in New York in der nächsten Woche abgesagt. Seine Anwesenheit in Berlin sei erforderlich, hieß es aus Regierungskreisen. Am Sonntag finden in Mecklenburg-Vorpommern und Berlin Landtagswahlen statt. Merz steht seit dem schlechten Abschneiden seiner CDU in Sachsen-Anhalt unter Druck. Deutschland und die USA wollen ihre Zusammenarbeit bei Rüstungsprojekten deutlich ausbauen. Verteidigungsminister Pistorius und sein US-Amtskollege Hegseth haben deshalb in Washington eine Absichtserklärung unterschrieben. USA-Korrespondentin Christina Nagel berichtet.
3: Der Bedarf an Rüstungsgütern ist hoch, die Produktionskapazitäten aber sind beschränkt. Aus Sicht von Verteidigungsminister Boris Pistorius macht es deshalb Sinn, stärker als bisher zusammenzuarbeiten. Vor allem bei der Herstellung hochmoderner Waffensysteme und entsprechender Munition. Schon jetzt gibt es gemeinsame Projekte. Im nordrhein-westfälischen Weeze werden unter anderem Teile für den Kampfjet F-35 gebaut. Im bayerischen Schrobenhausen soll künftig Munition für

0: das Patriot-Flugabwehrsystem hergestellt werden.
1: In Deutschland hat es während der Sommerreisewelle etwas mehr Staus gegeben als im vergangenen Jahr. Aber die Dauer der einzelnen Staus war im Durchschnitt etwas kürzer. Das ist die Bilanz des ADAC. Demnach zählte der Automobilclub während der gesamten Ferien knapp 130.000 Staus, ein Plus von gut 8%. Die Staudauer habe aber nur um 1% zugenommen, auf gut 124.000 Stunden. Hauptgrund für die Staus seien Baustellen gewesen. Das Wetter für Deutschland. In den frühen Morgenstunden mal klar, mal bewölkt, im Norden und Westen örtlich Schauer oder Gewitter. Tagsüber anfangs im Südosten noch sonnige Phasen, dann teilweise intensive Regenfälle. Nach Nordwesten hin ein Mix aus Sonne und dunklen Quellwolken mit Schauern oder Gewittern, dazu bis 26 Grad. Die Zeit, es ist 4.03 Uhr.
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3: Vorsicht bitte auf der A4 Erfurt Richtung Kirchheimer Dreieck. Zwischen Bad Hersfeld und Kirchheimer Dreieck liegt eine Lightbake. A485 Langgöns Richtung Gießener Nordkreuz. Die Abfahrt Gießen-Nursulum ist wegen einer Baustelle bis 18. September gesperrt. Werra-Meißner-Kreis. Die Landesstraße zwischen Bad Soden und Orferode ist wegen Grünpflege bis 18. September gesperrt. Die Umleitung führt in beiden Richtungen über die B27 Oberrieden und Kammerbach.
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4: Mit Ben Sträubel, da habe ich noch ein PPPPP, ein fantastisch perfekt poliertes Popnacht-Package. Ein letztes habe ich am Boden eben noch gekniet und habe ein Adressfeld aufgeklebt. Da würde ich dann doch sehr gerne euren Namen reinschreiben und eure Adresse. Wer mitspielen möchte, 07221 2011, da geht es um 2 Hits in einer Sekunde. Beide sind Nummer 1 Hits des heutigen 16.09. in der Musikgeschichte. Erkennt ihr beide, verdient ihr euch den Preis.
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0: hier ist die Popnacht.
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0: Zur Lösung dieser Aufgabe benötigt ihr, naja, ich würde mal sagen, so 37,5% Hirnleistung, eine gewisse schnelle Auffassungsgabe und eine Entspanntheit, die man um 4.11 Uhr einfach mal voraussetzen darf. 2 Songs, die heute Geburtstag feiern, die Nummer 1 Hits waren auf diesem Planeten, rauschen jetzt an euch vorbei. Also, welche sind denn das?
2: Yo!
0: 07-221-2011 für ein Popnacht-Package. 07-221-2011, welche beiden Songs waren das?
3: Oh,

nach diesem kultischen Song von Gary Moore mit der Gitarre aus der Cloud. Lösen wir unser Rätsel auf. Vorsicht noch auf der A2 Dortmund Richtung Oberhausen im Dreieck Bottrop in der Überleitung zur A31 Richtung Gronau. Eine ungesicherte Unfallstelle

0: Holmes, Gary Moore aus der Cloud in die Popnacht.
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0: Na, da muss doch möglich sein, das zu lösen. Ja. Welche beiden Songs waren denn das? Matthias aus Mannheim, guten Morgen.
2: Guten Morgen, Ben.
0: Ja, du hast die Lösung als erster gehabt.
2: Das erste war ja einfach Spice Girls von Wannabe.
0: Das zweite war noch einfacher.
2: Nee, das zweite war schon was für Kenner.
0: Ja.
2: Flowride von Whistle.
0: Flowrider mit Whistle.
2: Flowrider.
0: Whistle Baby, jawoll. Und schon bekommst du ein Popnacht-Package. Du räumst deine Wohnung auf, die ist nicht so groß.
2: Ach, was?
0: 34 Quadratmeter hast du geschrieben, das kriegt man
2: genau
0: hin.
2: Genau.
0: Wer kommt denn zu Besuch?
2: Mein bester Schulfreund.
0: Und wann war das letzte Mal bei dir?
2: Bitte?
0: Wie sah es denn zuletzt aus bei dir vor dem Aufräumen? Würdest du dich als Messi bezeichnen?
2: Messi eigentlich nicht, sondern eher als Sammler.
0: Aha, und was sammelst du da alles?
2: Alles mögliche, Schallplatten, CDs, Geschirr, das noch von meiner Mutter übrig ist.
0: Aha.
2: Und was so alles geht.
0: Ja,
2: 34 Quadratmeter muss man halt so ein bisschen Platzmanagement hinkriegen.
0: Das heißt, es kann sein, dass ein Geschirr von der Mama liegt irgendwo dann noch neben dem Bett, unterm Bett oder
2: nee,
0: so.
2: Nee, das Geschirr von der Mama ist jetzt schon eingeräumt. Vorher natürlich abgewaschen.
0: Mhm. Ach so, auch noch.
2: Ja, selbstverständlich, wenn schon mal richtig.
0: Wenn man Besuch bekommt, dann sollte man auch mal vorher mal kurz abwaschen, ne?
2: Genau, richtig.
0: Ja, mit dem Finger. So machen die jetzt immer in Teeküchen. Ich beobachte das immer, deswegen nehme ich keine Tassen aus irgendwelchen so Teeküchen in Firmen oder auch bei uns, ja, weil ich immer die Angst habe, dass jemand, also ich habe es auch schon mal gesehen bei jemandem, kaltes Wasser
2: natürlich.
0: Und dann einfach mit dem rechten Zeigefinger so ein bisschen da rumgerührt.
2: Heißes Wasser, rechter Zeigefinger.
0: Ja, und
2: das
0: dann,
2: ist cool, guter Tipp.
0: Nee, ist kein guter Tipp, das ist ein schlechter Tipp, aber ich habe es beobachtet.
2: Ja gut,
0: du machst das ja ordentlich. Ich wünsche dir eine gute Nacht, viel Spaß mit deinem Kumpel später.
2: Ja, danke schön.
0: Und ich schicke dir einen Preis. Ciao, Matthias.
2: Das ist prima. Ciao.

Dr. Wood, englische Newcomerin, gerade zu einigen exklusiven Konzerten in Deutschland unterwegs. Roses in the Dark, diesen neuen Hit haben wir eben gerade gehört in der Popnacht. Und das ist der Adam Lambert. Machst du auch nichts falsch. What do you want from me?

0: 9:31 Uhr.
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2: Heute Vormittag dominieren die Wolken und bringen Schauer oder einzelne Gewitter. Sonniger wird der Nachmittag, aber mit einzelnen Schauern, wobei der Schwerpunkt der Güsse in der Nordwesthälfte liegt. Die Maxima liegen zwischen 18 Grad in Villingen und 24 Grad im Rheingau. Bei Schauern kann es starke Böen geben. Morgen wechseln sich Sonnenschein und Wolken ab. Es bleibt auch trocken. Bewölkter ist der Freitag, dann sind einzelne Schauer dabei.
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3: Vorsicht bitte auf der A44 Kassel Richtung Dortmund. Zwischen Dreieck Kassel Süd und Kreuz Kassel West liegen Gegenstände. A66 Fulda Richtung Frankfurt. Die Auffahrt Hanauenort ist wegen Fahrbahnerneuerung bis 27. September gesperrt. Werra-Meißner-Kreis. Die Landesstraße zwischen Bad Soden und Orferode ist wegen Grünpflege bis 18. September gesperrt. Die Umleitung führt in beiden Richtungen über die B27 Oberrieden und Kammerbach.
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0: Und die am meisten unterschätzte Höchsttemperatur heute in Klappholz in Schleswig-Holstein bekommen wir 18 Grad. Die Popnacht ist hier. Ich bin Ben Streubel. 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

0: Happy Birthday, Happy Birthday, alles Birthday für Trixi in Friedrichshafen. Also alles Gute zum Geburtstag, meine liebe Trixi. Hier ist die Popnacht.
1: Herzlichen Dank.
0: Ja, siehst du, ist es eine Überraschung jetzt gewesen, dass ich durchgeklingelt
1: Super.
0: Habe heute?
1: Ja, ganz toll, das freut mich.
0: Wer hat denn jetzt an dich gedacht, was glaubst du, aus deinem Umfeld? Wer war's?
1: Oh.
0: Wer hat hier geschrieben, ungefähr 44 WhatsApps? Wem traust du es zu?
1: 44?
0: Ja, wem traust du das zu?
1: Meinem Sohn.
0: Deinem Sohn? Tja,
1: ja.
0: Wie heißt denn dein Sohn?
1: Christian.
0: Nein, der ist es nicht gewesen, nicht der Christian, nee.
1: Okay.
0: Wer könnte es denn noch sein? Also, du kommst wirklich nicht auf deinen Schatzi, Batzi, Topsi, Opsi, Mopsi?
1: Ja, auf den wäre ich schon gekommen, aber das, weil der ja mit mir zusammen wohnt, da ich denke, nee, der kann es nicht sein.
0: Naja, nur weil er mit dir zusammen wohnt, oder wie? Benimmst du dich so daneben? Also, Micha heißt er, ne?
1: Ja, so, genau, Micha heißt
0: so,
1: er, ja.
0: Da, der hat so viele WhatsApps geschrieben und fährt mit dir nämlich gleich in 20 Minuten geht's los. Da fahrt ihr von Friedrichshafen in einen Vergnügungspark.
1: Ach, genau, ja, jawohl.
0: So. Und da wird er mit dir ein Überraschungspaket abfeiern. Ein großes Feuerwerk der Gefühle wird es da geben. Ne?
1: Schauen wir mal.
0: Siehst du, hast du gar nicht gewusst und bist, nee. Hast ihm nicht zugetraut, dass er sowas Überraschendes
1: nee.
0: Für Aber siehst du, jetzt wird das für ein noch schönerer Tag werden, natürlich für euch zwei.
1: Genau,
0: ne?
1: Herzlichen Dank, ja.
0: Gut, also dann ist er jetzt wo, im Badezimmer oder wo befindet er sich?
1: Auf der Toilette.
0: Ach so, naja, gut. hat er gar nicht mitbekommen, dass ich seinem Wunsch jetzt nachgekommen bin.
1: Doch, er hat schon mitbekommen. Ich habe es ihm schon gesagt, ja. Ja, ja.
0: Also dann, Lieblingshit kommt hinterher. Gute Zeit, gute Fahrt, schöne Feier.
1: Super, tschüss.

0: Um 4.46 Uhr sind immer noch viele Zeitungsausträgerinnen und Zeitungsausträger unterwegs. Unter anderem der Kurt aus Böhl-Iggelheim. Guten Morgen, Kurt.
1: Guten Morgen, Benni.
0: Du brauchst Kaffee, hast du geschrieben. Ich kann dir natürlich einen vermitteln, wenn du mir sagst, genau wo du bist, in Böhl-Iggelheim. Da gibt es schöne Kirchen. Ich gebe, glaube ich, auch einen Wasserturm. So, das war's aber auch, oder?
1: Ja, gibt es einen Wasserturm. Also, unser drei Wahrzeichen.
0: Und wo bist
1: da, wo ich jetzt gerade stehe. Ich stehe jetzt genau auf unserem Kampenschattendorf Kerbeplatz. Und zwar vor einem Kriegsdenkmal.
0: Aha, also vom Krieg her. Kirmesplatz.
1: Kirmesplatz,
0: ja. Okay.
1: Und zwar ist das Denkmal, ist da, das steht drauf, aus dem Jahre 1870 bis 1871.
0: Ja, aber da möchtest du, an der Stelle möchtest du jetzt einen Kaffee vorbeigebracht haben. Darum geht's ja, wenn du mir das ganze Denkmal vorliest, das hilft ja nichts.
1: Den kannst du mir bringen.
0: Ja, so, also wer jetzt da in der Nähe so einen netten Zeitungsausredner, Kurt, der am Verzweifeln ist, ja, der also schon Denkmäler vorliest, dann gerne mal da einen Kaffee vorbeibringen. Oder wo ist die nächste Straße, in der du dann mit deinen Zeitungen aufschlägst, wird sein?
1: Das ist dann die Schulstraße.
0: Siehst du.
1: Und also, dann habe ich Feierabend, dann geht's nach Hause, dann höre ich deinen Freund, ja, den E.T., nach Hause telefonieren.
0: Genau, ja, aber so weit ist es doch nicht. Du, ich bin ja noch 12 Minuten da, mach dir mal keine Gedanken. Lieber Kurt, ich drücke dir die Daumen, dass es jemand gehört hat mit dem Kaffee und auf dem Kirmesplatz vom Denkmal und eine gute Zeit, ja? Tschüss.
1: Ja, und für euch auch, ne? Tschüss. Permanent.

Halbsand. Dieser Hit hier ist neu von Mark Amber in der Popnacht, heißt The Proof. Haben wir jetzt Spaß mit? Ich bewege schon den rechten Fuß. Habt ihr noch was für die letzte Amtshandlung? Schickt eine WhatsApp 07221 2011. Yes.

0: Disco Machine. Oh, ist ja schon 4 vor 5. Da muss ich aber schnell zusammenpacken. Schuhe habe ich schon angezogen. Notaustaste abgeklemmt. Antennenleistung hochgefahren auf volle Suppe. Lichtstimmung auf OP. Letzte Amtshandlung für Gina und Guido. Die leben in Duisburg und die haben für ihre Katzen ein 25 Quadratmeter Katzenhaus heute Nacht gebaut für den Garten. Die haben nämlich 7 Katzen und die brauchen auch ein bisschen Platz und die wollen sie mal langsam aus der Wohnung raus haben. Da würden sie diesen Song gerne nochmal hören als Motivation. Und KI, was machst du?
1: Nach Hause.
0: Okay, ich komm mit, ne? Das war die Popnacht. Mein Name ist Ben Sträuble. Schönes Leben in Deutschland. Deutschland.

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1: Um 5 Uhr mit Christine Beitsch. Bundeskanzler Merz hat seine Reise zur UN-Vollversammlung in New York in der kommenden Woche abgesagt. Aus Regierungskreisen heißt es, seine Anwesenheit in Berlin sei erforderlich. Hauptstadtkorrespondent Dietrich Karl-Meurer berichtet.
2: Der CDU-Chef steht nach dem Wahldebakel seiner Partei in Sachsen-Anhalt unter Druck. In der Partei wird vereinzelt über einen Wechsel an der Spitze diskutiert. Am Sonntag wird zudem in Mecklenburg-Vorpommern und Berlin gewählt. Noch am Wahlabend will Merz mit dem CDU-Präsidium über die Ergebnisse beraten. Für die folgenden Tage sind weitere Sitzungen der Parteigremien geplant. Deutschland wird bei der UNO nun von Außenminister Johann Wadephul vertreten, heißt es weiter. Die Generaldebatte der Vollversammlung gilt als wichtigstes jährliches Treffen der Vereinten Nationen.
1: Die Diskussion über die hohen Spritpreise nimmt nach der Ankündigung von Entlastungen wieder Fahrt auf. Bundeskanzler Merz hatte gesagt, die Regierung werde bald Vorschläge vorlegen. Umweltminister Schneider sprach nun im Ersten von einer möglichen Senkung der Mehrwertsteuer auf Benzin und Diesel. Wie das Redaktionsnetzwerk Deutschland berichtet, fordern die Grünen eine Energiepauschale von bis zu 250 Euro pro Kopf. Diese sollte aus übermäßigen Milliardengewinnen fossiler Konzerne finanziert werden. Eine Drohne, die ein NATO-Kampfjet gestern über Litauen abgeschossen hatte, ist mit Sprengstoff bestückt gewesen. Das hat Verteidigungsminister Kaunas mitgeteilt. Demnach haben Spezialkräfte die Sprengladung entschärft. Die Drohne werde weiter untersucht. Angaben zu ihrer Herkunft machte Kaunas nicht. US-Präsident Trump hat die sofortige Schließung des Kennedy Centers in Washington angekündigt. Grund sind demnach dringend notwendige Renovierungsarbeiten in der Kultureinrichtung. Aus Washington berichtet Samuel Jakisch.
3: Die Arbeiten, so Trump weiter, könnten allerdings erst beginnen, wenn sein Name wieder an der Fassade des Gebäudes angebracht werde. Das hatte ein Bundesrichter zuvor erneut untersagt. Der Streit läuft bereits seit Trumps Amtsantritt. Ende vergangenen Jahres hatte der von ihm eingesetzte Vorstand das Haus in Trump Kennedy Center umbenannt. Ticketverkäufe und Spenden brachen daraufhin ein. Schon im August hatte das oberste Kuratorium für eine zweijährige Schließung und die Rückkehr von Trumps Namen gestimmt. Im Mai dieses Jahres erklärte ein Gericht die Umbenennung für rechtswidrig. Allein der US-Kongress dürfe den Namen ändern. Daraufhin wurde der Schriftzug zuletzt wieder entfernt.
1: Das waren die Nachrichten mit Christine Beitsch. Das Wetter für Deutschland. In den frühen Morgenstunden mal klar, mal bewölkt, im Norden und Westen.

0: Nächten örtlich Schauer oder Gewitter. Tagsüber anfangs im Südosten noch sonnige Phasen, dann teils intensive Regenfälle. Nach Nordwesten hin ein Mix aus Sonne und dunklen Quellwolken mit Schauern oder Gewittern. Dazu maximal 18 bis 26 Grad. Die Zeit, es ist 5.03 Uhr.
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2: Guten Morgen, es ist Mittwoch, der 16. September.
3: Warte mal, jetzt ist 5, ne?
2: Das ist richtig.
3: Dann sind wir in
2: anderthalb Stunden
3: im Tresor. Ja. Wenn ihr dabei sein wollt, eine WhatsApp an die 069155, mal die 3. Bis dahin haben wir das mit den Uhrzeiten auch geklärt hier.
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0: Guten Morgen, es ist Mittwoch, schön, dass ihr dabei seid.
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2: Pilze bestimmen für Anfänger. Lektion 1, verlass dich nur auf echte Experten, die dir auch immer sagen können, wie ein Pilz heißt.
3: Ich weiß nicht genau, wie der heißt. Ich nenne den immer Sebastian.
2: Lektion 2, Pilzsammler haben immer diesen einen streng geheimen Fundort. Du musst gar nicht erst fragen, wo es die vielen schönen Steinpilze gibt.
4: Ja, im Wald. Da sind ringsrum so Bäume. Mehr sage ich nicht.
2: Lektion 3. Je schöner ein Pilz aussieht, desto weniger solltest du ihn essen.
4: Oh, der sieht ja lecker aus. Guck mal, knallrot, weiße Punkte.
2: Und Lektion 4. Wenn du einfach nur angeben willst, denk dir die Pilzarten einfach aus. Es klingt sowieso alles ähnlich.
4: Ach hier, schau mal, das gibt's doch nicht. Der gefleckte Langstiel, Wackelhut, Krummnasen, Zottellamellen, Doppelröhrlingsknollen, Schleimfuß.
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0: Hallo, ihr Frühaufsteher. Willkommen im Mittwoch. Es ist der 16. September.
1: Heute könnt ihr Profit ziehen aus Jörns Leid.
0: Ja, Jörn ist gestern leider im Tresor gescheitert. Also leider für ihn natürlich. Hatte in seinem ersten Schließfach einen Riesenfernseher, in seinem zweiten eine Traumreise im Wert von 3.000 Euro. Und das dritte Schließfach war leer.
1: Bedeutet für euch aber auch, dass ihr jetzt im besten Fall wisst, wo Fernseher und Reise sind und von welchem Fach ihr die Finger lasst. Also ihr braucht jetzt eigentlich nur noch ein gefülltes Fach und das Ganze machen wir in einer Stunde.
0: Bock?
1: Schickt eine WhatsApp mit dem Wort Tresor an die 069 155 4x3. Also so leicht war es ja noch nie.
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0: Es ist noch früh, aber wir planen heute viele Happy Ends für und mit euch.
1: Wir gehen natürlich in den Tresor. Das machen wir heute Morgen schon um 6:30. Ihr schnell noch eine WhatsApp mit dem Stichwort Tresor an die 069 155 4x3.
0: Da schreibt ihr euer eigenes Happy End und ein anderes, sehr süßes, gibt es in Osthessen. Es klappert. Es ist das Storchenbaby Schmiddi.
1: Haben wir euch letztes Jahr schon hier in der Show erzählt. Der ist im Frühling 2025 aus dem Nest gefallen, hat sich beide Beine gebrochen und eben auch den Schnabel.
0: Wie
1: und dann konnte
0: ist das?
1: Der ja nichts essen.
0: Ja, was macht man denn, wenn ein Storchenschnabel bricht? Es gibt einen Tierarzt, das ist der Willi aus Wahnfried, und er hat sich überlegt, gut, bei Zähnen gibt es Zahnspangen, wieso baue ich denn nicht einfach so eine Schnabelspange?
1: Ja.
0: Hat er gemacht, und diese kieferorthopädische Rettungsidee hat tatsächlich funktioniert.
1: Ja, das ist wirklich alles verheilt, funktioniert fantastisch. Der lebt jetzt bei ihm bei der Tierauffangstation und inzwischen hat er Starallüren.
2: Ja, unser Schmiddi ist wirklich der Star bei uns auf dem Hof, und wir haben sehr viele Tiere, aber er ist schon der Erste, der morgens vor der Küchentür steht und sein Futter haben will und ist sehr anspruchsvoll.
1: Na klar.
2: Und kriegt natürlich auch alles, was er haben möchte, und fühlt sich so wohl, dass er deswegen keine Lust hat, reisen zu gehen.
1: Entschuldigung, ist es 6 Uhr?
0: Man, hallo, Sie sehen selber, dieser wunderschöne Schnabel braucht Füllung. Würden Sie mal bitte? Masche!

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2: Es ist Mittwoch, der 16. September, 6 Uhr.
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3: Mit Theresia Tautz. Guten Morgen. Neuer Malaria-Alarm in Frankfurt. Zwei Menschen aus dem Stadtteil Schwanheim in der Nähe des Flughafens haben sich infiziert und werden behandelt. Das meldet das Gesundheitsamt Frankfurt. HR3-Reporterin Nina Michalk.
4: Die Behörde geht davon aus, dass eingeschleppte Anopheles-Mücken vom Flughafen bis nach Schwanheim geflogen sind. Die Mücken können nämlich gut 10 Kilometer weit fliegen. Ärzte sollen im Flughafenumfeld deshalb sehr wachsam sein und Patienten mit Schüttelfieber oder anderen Malaria-Symptomen auf die Krankheit untersuchen. Ob es sich vielleicht um die gleichen Mücken handelt, die vor kurzem auch die Flughafenmitarbeiter infiziert hatten, wird gerade untersucht.
3: Kanzler Merz will die Autofahrer wegen der hohen Spritpreise entlasten. Wie genau ist noch unklar. Aus der Politik kommen verschiedene Vorschläge. Aus dem News-Team Markus Weber.
5: Umweltminister Schneider geht davon aus, dass die Mehrwertsteuer auf Benzin und Diesel gesenkt wird. Das hat der SPD-Politiker am Abend in der Talksendung Maischberger im Ersten gesagt. Die Grünen verlangen eine sozial gestaffelte Energiepauschale von bis zu 250 Euro pro Person. So steht es in einem Aktionsplan, aus dem das Redaktionsnetzwerk Deutschland zitiert. Und der Bundesverband der Verbraucherzentralen fordert gezielte Hilfen für bedürftige Haushalte, statt sich nur auf die Spritpreise zu fokussieren.
3: Ab welchem Alter sollten Kinder und Jugendliche Social Media nutzen dürfen? Die Frage wird ja viel diskutiert. EU-Kommissionspräsidentin von der Leyen will nachher in ihrer jährlichen Rede zur Lage der EU einen Vorschlag zu dem Thema machen. Darin soll es auch um hybride Attacken mit Drohnen, Gefahren durch KI und das Thema Wirtschaft gehen. Deutschland und die USA wollen bei Waffen- und Militärtechnik noch enger zusammenarbeiten. Verteidigungsminister Pistorius und sein US-Kollege Hegseth haben dafür in Washington eine Vereinbarung unterschrieben. ARD-Korrespondentin Christina Nagel.
6: Der Bedarf an Rüstungsgütern ist hoch, die Produktionskapazitäten aber sind beschränkt. Aus Sicht von Verteidigungsminister Boris Pistorius macht es deshalb Sinn, stärker als bisher zusammenzuarbeiten. Vor allem bei der Herstellung hochmoderner Waffensysteme und entsprechender Munition. Deutschland habe freie Kapazitäten, Fachkräfte und das Know-how.
3: Und das steht heute noch an. Der Bundesgerichtshof beschäftigt sich mit dem milliardenschweren Rechtsstreit um Corona-Schutzmasken. Hessens Finanzminister Lorz stellt in Wiesbaden den Haushaltsentwurf für nächstes Jahr vor. Und Fußball-Drittligist Wien Wiesbaden spielt heute Abend um 7 bei Fortuna Köln. Das nächste HR3 News Update gibt es hier wieder in einer halben Stunde.
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2: Halbe Stunde noch, dann sind wir wieder im Tresor. So, gestern hatten wir diesen Hochsommerausreißer. Heute ist es deutlich wechselhafter. Wir haben schon die ersten Schauer, die ziehen gerade so von Mittel nach Nordhessen. Auch in Nord- und Osthessen ein paar Gewitter mit dabei in den nächsten Stunden. Im Süden nicht so viel Regen, sonst kriegen alle mal kurz was ab. Und es wird im Tag

0: Tagesverlauf eher frischer. Spitzenwerte bei euch in Korbach heute um die 18 Grad. Braunfels im Land Dillkreis kriegt 21 und im Rheingau kriegen wir noch mal milde 23 Grad.
1: Auf den Straßen ist gar nichts los, kommt gut an.
0: Rein geht es in diesen Mittwoch. Schön, dass ihr dabei seid. In der Nachrichten Theresia Tautz.
1: Schönen guten Morgen. Ich bin Tanja Rösner.
0: Und ich bin Tobi Kämmerer.
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0: Hier ist eure Morningshow am Mittwoch und wir sind mitten in der Weinfestsaison gelandet.
1: Am Freitag geht's in Großumstadt los in Bad Arolsen am Wochenende und am Samstag im Rheingau das Moschbergfest.
0: Jetzt war sie gerade zur Eröffnung des Oktoberfestes in Frankfurt.
1: Klar.
0: Aber ich glaube, die kann ja überall. Claudia Oberteil unserer WhatsApp-Promi-Gruppe ist schon online.
1: Warst du schon auf dem Weinfest dieses Jahr?
2: Na logo, Tanja. Und natürlich nehme ich von jedem ein bedrucktes Glas mit. Wie soll man sich denn sonst daran erinnern, dass man da gewesen ist? Prost!
3: Kurt Grömer hier. Ja, wenn man sich den Altersdurchschnitt bei Weinfesten ankiekt, dann wundert es mich nicht, wie man auf den Namen Grauburgunder gekommen ist.

0: Keine Ahnung, was der mich bis jetzt gekostet hat. Schlimm.
1: So, Stefan Raab hier. Ja, willkommen zu meiner großen Stefan Rebe Show. Da verkaufe ich Ihnen alten Wein in neuen Schläuchen. Ja, Axel Schulz muss bei der Weinlese lesen lernen und Peter Maffay zeigt als Winzer, wie winzig er wirklich ist. Verstehen Sie?
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3: Hey, Tobi.
4: Ja, Pauli.
3: Oh, Tobi, ich grüße alle Weinstandbetreiber. Man sieht ja am Beispiel vom Neujahr, dass man richtig was drauf haben muss, wenn man jahrelang im Kasten steht, so, ne?
4: Ja.

0: Ei.
1: So sehr wir dieses Spiel lieben, gestern hat es halt seine brutale Seite gezeigt.
0: Oh Mann, hey. Ganz viele haben mit ihm gelitten. Jörn war mit uns im Tresor, öffnet sein erstes Fach. Mega geil, Riesenfernseher drin. Zweites Fach, mega geil, 3000 Euro Traumreise. Und dann braucht er noch ein gefülltes Fach. Alles gehört ihm, Happy End, Tritra, Trulala. Aber das dritte Fach war leer.
1: Das war jetzt natürlich für einen Jörn richtig...
0: Scheiße.
1: Ja. Ihr zieht aber Profit davon, denn ihr wisst jetzt, erstens, welches Fach ihr nicht öffnet, zweitens, wo der Fernseher drin ist und drittens, wo die Mega-Reise drin ist.
0: Was wir von euch hören wollen, ist dann gleich Jubel.
2: Es ist was drin!
1: Ja.
0: Und dafür bitte schickt ihr ganz kurz eine schnelle WhatsApp.
1: Mit dem Stichwort Tresor an die 069 155 4x3. Ihr habt noch eine Viertelstunde Zeit.
0: Dann steht ihr im Konfettiregen. Normaler Regen im Moment über Mittel- und Nordhessen. Ein bisschen gewittrig ist es auch Richtung Osten. Nicht mehr so warm wie gestern bei 18 bis 23 Grad.
1: Staus haben wir keine. Kommen wir direkt zum Hitregen mit
0: Und dazu gibt's eine schöne Rockumkuschelung. Mit Wherever You Will Go von The Calling. Echte Abwechslung für euren frühen Start in diesen Mittwoch.
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0: Guten Morgen, ihr seid richtig, hier ist eure HR3 Morning Show. Und wenn ihr heute rund um oder in Dietzenbach unterwegs sein solltet oder die nächsten Tage, dann kommt doch mal in unserer Pop-Up-Redaktion vorbei.
1: Die bauen wir immer wieder quer in Hessen auf und ihr kommt rum, quatscht mit uns und erzählt uns, was ihr euch für euren Ort ganz konkret wünscht.
0: Seit gestern haben wir da quartierbezogen in Dietzenbach im Rathauscenter und da trefft ihr zum Beispiel heute Basti Red und Heike Borufka von unserem Gerichtspodcast Verurteilt. Heike, was habt ihr vor?
2: Wir bringen einen Fall mit, der hat was mit Dietzenbach zu tun und den werden wir erzählen, so wie wir halt Fälle erzählen. Also ich versuche so viele Fragen wie möglich zu beantworten und wir mögen das, mit den Leuten in Kontakt zu treten. Also vor allen Dingen, ich liebe es, mit den Menschen zu reden, weil du so eine direkte Rückkopplung hast. Du merkst, was interessiert die eigentlich wirklich.
1: Und genau dafür sind wir ja da. Fragen stellen könnt ihr auch den Kollegen der Hessenschau, Marcel Wagner wird da sein. Also kommt rum in unserer Pop-Up-Redaktion. Noch bis Oktober findet ihr uns in Dietzenbach.
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0: Willkommen in diesem Mittwoch. Jetzt können wir die Minuten bis zum Tresor runterzählen gleich. 16. September, es ist 6:30.
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2: Mit Theresia Tautz, guten Morgen. In Frankfurt gibt es 2 neue Malaria-Fälle. Sie sind im Stadtteil Schwanheim aufgetreten. Vom Gesundheitsamt heißt es, die beiden Infizierten hätten weder am Flughafen gearbeitet, noch seien sie im Ausland gewesen. Kanzler Merz hat Entlastungen für Autofahrer angekündigt wegen der hohen Spritpreise. Jetzt wird über konkrete Schritte diskutiert. Verbraucherschützer zum Beispiel fordern gezielte Hilfen für bedürftige Haushalte statt eines neuen Tankrabatts. EU-Kommissionspräsidentin von der Leyen hält heute eine Rede zur Lage der Europäischen Union. Dabei dürfte es unter anderem darum gehen, ab welchem Alter Minderjährige Social-Media-Plattformen nutzen dürfen. Und jetzt mehr Aktuelles aus unseren Regionalstudios.
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3: Nordhessen steigt um. Aufs Rad, in Bus und Bahn oder ins Carsharing-Auto. Darum geht's bei der Europäischen Mobilitätswoche, die ab heute offiziell startet. Damit soll bis nächsten Dienstag gezeigt werden, wie Mobilität auch anders funktionieren kann. In Kassel werden zum Beispiel Straßen zum Spielplatz, in einer Tram gibt's Theater und in Wolfhagen ein Mobilitätstraining für Senioren. Außerdem gibt es einen Aktionstag zum gefährlichen toten Winkel. Bei der Europäischen Mobilitätswoche machen in diesem Jahr erstmals auch Homberg-Efze und Baunatal mit. Die meisten Aktionen sind laut dem Nordhessischen Verkehrsverbund kostenlos. Einen Überblick zum Programm gibt's im Internet auf nvv.de. Daniel Bresser, Studio Nordhessen.
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0: Heute viele Wolken unterwegs und die ersten Regenschauer seit ein paar Stunden von Mittel auf dem Weg nach Nordhessen. Nachher rumpelt's auch über Osthessen nochmal. Im Süden auch Wolken, aber nicht so viel Regen. Was ist temperaturmäßig noch drin? So 18 bis 23 Grad.
5: Damit ihr gut ankommt, jetzt das Neueste aus dem H3-Verkehrszentrum. Vorsicht bitte auf der B49 Richtung Gießen. Da ist ein Reh auf der Fahrbahn zwischen Heckholzhausen Ost und Mehrenberg West. Und die B45 Richtung Dieburg, die allmorgendlichen 2 Kilometer stockende Verkehr zwischen der Fasanerie und der A3-Anschlussstelle Hanau.
0: Für alle, die neu dazugekommen sind, Wir haben einen Tresor, der hat 100 Schließfächer. Versteckt darin sind die geilsten Preise der Welt. Und wir gehen da jetzt rein und ihr holt die raus.
5: Eine WhatsApp mit dem Stichwort Tresor an die 069 155 4x3. Ihr habt noch 7 Minuten Zeit.
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Tobi und Tanja sind unterwegs in den sichersten Ort Hessens, der Tresor. Schau dir die nächste Runde live bei Instagram an. Noch ein Hit.

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1: Der Tresor ist jeden Tag, jede Stunde, jede Minute von Kameras überwacht. Das ist der Ort, an den alle wollen. Aber nur einer oder eine von euch hat jetzt wieder die Chance. 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
3: Und da sagen wir einen wunderschönen guten Morgen in den Landkreis Gießen nach Kroffdorf-Kleiberg. Noch nicht vollständig bekleidet.
1: Nicht?
3: Und schon im Halbschlaf heute Morgen eine WhatsApp geschickt. Hallo Alina.
4: Guten Morgen.
1: Ist ja noch früh, Alina. Ich hoffe, das war jetzt nicht kompromittierend.
3: Aber du bist dennoch bereit, den Tresor mit uns zu knacken.
4: Ich bin sowas von.
1: Alina, Alina, sehr, sehr viele Hessen wissen, es gibt zwei Schließfächer, da wissen wir, was drin ist. Gehörst du zu denen?
4: Ja, ich war gestern up to date.
1: Okay. Dann sind wir sehr, sehr gespannt, wie das jetzt ausgeht. 100 Schließfächer sind da. Du machst einfach 3 gefüllte auf. Let's go.
3: Ist jetzt dein Plan, die beiden sicheren zuerst zu öffnen, also Fernseher und Reise, oder riskierst du erstmal das Risikofach?
4: Nein, also egal wie. Wir nehmen erstmal Security first und wir nehmen die 15.
3: Die 15. Nach deinen Berechnungen müsste da was drin sein?
4: Der Fernseher.
3: Okay, dann öffne ich mal die. Wir haben ja keine Ahnung.
1: Ich habe ja Tresoramnesie, ich vergesse ja sofort immer alles.
3: Oh, es ist ein Fernseher.
1: Ah, okay. Du bist auf den sicheren Spuren. Das ist der Monsterfernsehen. 1,89 Bildschirmdiagonale. Und der hängt bald in Kroffdorf-Gleiberg. Aber nur, wenn in den nächsten beiden Fächern was drin ist.
3: So, dann erschnüffelst du jetzt wahrscheinlich die Reise.
4: Richtig, das wäre die 17.
1: Die 17.
3: Die Reise war in der 17. Okay, Schlüssel steckt. Ja, es ist die Reise!
1: Eine Traumreise wert von 3.000 Euro.
3: Okay,
1: Alina.
3: Da waren wir gestern schon.
1: Now we're talking. Das wäre also dir plus Preis X in diesem dritten Schließfach. Du kennst die Brutalität. Irgendwas drin sein, dann gehört dir alles. Ist es leer, ist alles wieder weg.
3: So.
4: Dann nehmen wir meinen Jahrgang. 83.
3: Dein Jahrgang.
1: 83.
3: Wo ist denn die 83? Sind wir
1: hier.
3: Ah, hier unten. Okay.
1: 83.
3: Puh, jetzt bin ich halt schon wieder mit nervös, gell? 83 wird geöffnet. Es ist was drin! Oh, richtig geil! Richtig geil!
1: Puh! Alina!
4: Ja?
1: Weißt du, was noch drin ist?
4: Nee.
1: Die voll elektrische Vespa in HR3 Rot im Wert von 5.000 Euro.
3: So. So machen wir das.
1: Vor Sonnenaufgang, 6.43 Uhr, noch nicht mal Hose an. Und eine Traumreise, ein Monsterfernseher und die E-Vespa in HR3 Rot
3: Mega.
1: Gewonnen.
3: Mega.
1: Alina, so spielt man dieses Spiel. Mega gut.
4: Danke!
3: Oh. Oh, Leute, von den Alina lernen heißt Siegen lernen!
1: Wir bekleiden uns jetzt alle langsam mal. Wir haben noch viel vor mit euch heute in der Show. Nächste Tresorrunde morgen ganz, ganz früh.
3: Ui.
1: Zwischen 5 und 6.
3: Alina, ey. Alter Vater.
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0: 6.47 Uhr, hier ist eure Morning Show. Es ist Mittwoch und wie richtig kann man denn Dinge machen? Guten Morgen, Alida, nochmal.
1: Hallo.
2: So, wir fassen nochmal zusammen. Du lagst noch im Bett, hast dir gedacht, du schickst mal schnell eine WhatsApp an HR3, obwohl dein Mann Tobi sagt, du gewinnst ja eh nix.
1: Richtig, genau das hat er gesagt.
0: Ist der Unwissende gesagt, noch in deiner Nähe?
1: Ja, sind alle noch in meiner Nähe. Also sowohl mein Mann Tobi und mein Sohn Philipp, der
2: müssen,
1: ist hier.
2: Ja, müssen wir mit dem auch gleich nochmal ein Wörtchen reden.
0: Da klären wir nochmal ganz genau, dass der da Zweifel an deiner Zuversicht hat, ist nicht in Ordnung. Wir fassen mal kurz zusammen. Alida, du hast gerade was aus dem Tresor geholt?
1: Einen Fernseher, ja. Eine Reise für 3.000 Euro, ja. Und eine Elektro-Vespa.
2: Ist das geil.
0: Ist absolut richtig. Alida, Glückwunsch dazu. Wir gucken mal aufs Wetter, was da vor unserem Näschen liegt. Der Hochsommer ist erstmal weg, Martin.
3: Ja, ist aber trotzdem alles eine bunt gefüllte Schatztruhe. Also von Regenschauern und Gewittern heute Vormittag bis hin zu Sonne heute Nachmittag und bis zu 24 Grad ist alles dabei.
0: Heute Mittag Vespa-Wetter.
2: Vorsicht, wenn ihr unterwegs seid auf der B49 Richtung Gießen. Zwischen Heckholzhausen Ost und Mehrenberg West ein Reh auf der Fahrbahn.
0: Gleich jetzt für euch. Doi, doi.
2: Dazu legen wir euch die Hooters. Johnny B und Dai Dai. Die Alida zieht sich fertig an und dann reden wir gleich noch.
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0: In 6-7 Minuten ist es wieder soweit. Spannung an den hessischen Küchen- und Frühstückstischen, in den Bädern und in den Autos. Wir werden wieder irgendwo anrufen, wo wir rauskommen, wissen wir selber nicht. Und dann fällt jemand von euch, wer auch immer da rangeht, die Entscheidung, mit welchem Hit Hessen in diesen Tag startet. Gestern kann man sagen, das war sehr polarisierend.
1: Also sowas haben wir ja hier noch nie erlebt. So viel WhatsApps, glaube ich, zu einer Hit-Entscheidung wie gestern zu Deep Purple in einer Gesamtlänge von 10 Minuten 15 Sekunden.
0: Ja, den Time in voller Länge. Das müsste man sich auch mal trauen, habe ich gehört.
1: Es reichte von schlimmstes Lied, das ich jemals gehört habe, über ist der Sänger am Ende verstorben, so klang es nämlich, bis hin zu beste Hit-Entscheidung aller Zeiten, hätte noch länger gehen können.
0: Wir legen all das gleich wieder in eure Hände. Jetzt gibt's die Finnen, dann die News und dann die Hit-Entscheidung an diesem Mittwoch. Wir sind sehr, sehr gespannt, was ihr uns da heute vor die Tür legt.
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0: Es ist Mittwoch, der 16. September, 7 Uhr.
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2: Mit Theresia Tautz. Schönen guten Morgen. In Frankfurt sind zwei neue Malaria-Fälle bekannt geworden im Stadtteil Schwanheim. Vom Gesundheitsamt heißt es, die beiden Infizierten hätten weder am Flughafen gearbeitet, noch seien sie im Ausland gewesen. Vermutlich seien sie durch eine Mücke angesteckt worden, die über den Airport eingeschleppt wurde. Der Chef des Frankfurter Gesundheitsamts, Tinnemann, ordnet die Krankheit so ein.
3: Wenn sie ausreichend früh genug erkannt wird, kann die mit modernen Medikamenten sehr, sehr gut behandelt werden. Es muss eigentlich niemand an der Erkrankung sterben. Die Diagnose ist ganz einfach. Das kann man mit einem Schnelltest machen. Dann kann man in den roten Blutkörperchen nachweisen, ob da der Erreger, die sogenannten Plasmodien, drin enthalten sind.
2: Was tun gegen die hohen Spritpreise? Bundeskanzler Merz hatte gestern zwar Entlastungen angekündigt, aber keine Details genannt. Jetzt werden verschiedene Vorschläge diskutiert. Verbraucherschützer fordern gezielte Hilfen für bedürftige Haushalte statt eines neuen Tankrabatts. Die Grünen schlagen konkret eine Energiepauschale von bis zu 250 Euro pro Kopf vor. Vor 6 Jahren kam Corona und Schutzmasken waren plötzlich überall Thema. Heute beschäftigt sich der Bundesgerichtshof mit den großen Maskenbestellungen des Bundesgesundheitsministeriums im Frühjahr 2020. ARD-Reporterin Antonetta Stefani.
4: Jedem Lieferanten, der bis Ende April mindestens 250.000 Masken liefern konnte, wurden 4,50 Euro pro FFP2-Maske und 60 Cent pro OP-Maske zugesagt. Fast 6 Milliarden Masken wurden in kürzester Zeit geliefert. Das Ministerium zog die Reißleine, trat von einigen Verträgen zurück und zahlte nicht. Kommt das Gericht zum Ergebnis, dass der Bund alle ausstehenden Maskenverträge noch begleichen muss, drohen Kosten in Milliardenhöhe.
2: Wer in den Sommerferien viel mit dem Auto unterwegs war, hat es vielleicht selbst bemerkt. Auf den Autobahnen in Hessen gab es viel Stau. Der ADAC Hessen-Thüringen spricht von über 5.300 Staustunden, ein Plus von 41% im Vergleich zum letzten Jahr. Hauptgrund: jede Menge Baustellen, zum Beispiel auf der A7 und der A3. Und das steht heute noch an. EU-Kommissionschefin von der Leyen spricht im Europaparlament über die Zukunft der EU. Ein Thema: eine mögliche Altersgrenze für Social Media. In Frankfurt geht der Prozess um einen schweren E-Scooter-Unfall auf der Mainzer Landstraße weiter. Und erster Spieltag in der Fußball-Europa League. Leverkusen spielt gegen Celje aus Slowenien. Das nächste HR3 News Update in einer halben Stunde.
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0: Nach dem Wärmeausreißer gestern pendeln wir uns jetzt wieder so um die 20 Grad ein. 18 Grad kriegt ihr in Korbach heute Mittag. Wächtersbach im Main-Kinzig-Kreis 23 Grad mit ein bisschen Anlauf. Rheingau schließt sich da an, was die Spitzenreiterschaft in Sachen Wärme angeht. Auch so 23, 24 Grad da. Vor allem so am Vormittag haben wir in Nord-, Mittel- und Osthessen Regen und gewittrig ist es.
2: Das ist doch mal entspannt auf den Straßen. Wir haben nur die A643 in Richtung Wiesbaden. Da stockt streckenweise zwischen dem Dreieck Mainz und

0: Im Schiersteiner Kreuz.
1: Dann gucken wir doch direkt mal hier.
2: 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Irgendwo in Hessen klingelt jetzt ein Telefon. Vielleicht ist es deins, denn du triffst jetzt die Hit-Entscheidung.

0: Geht keiner ran?
1: Doch, hallo?
0: Geht doch jemand ran. Hallo?
2: Hallo, Maike Kauf hier.
1: Hey, hi. Maike, Mase, hier ist deine HR3 Morning Show, Tanja und Tobi.
2: Ja, einen wunderschönen guten Morgen.
1: Ei, was machst du denn gerade?
2: Ich genieße gerade noch meinen Morgenkaffee.
1: Oh. Super.
2: Bei meinem Hund.
1: Was machst du mit dem Hund?
2: Den kuschel ich noch.
1: Oh. War der schon Gassi noch nicht?
2: Natürlich waren wir schon Gassi. Jeden Morgen 5:30.
1: Hier steht er.
0: Sauber.
1: Hast du da eine Stirnlampe?
2: Nee, das ist was für Anfänger.
1: Ihr tastet euch im Dunkeln dadurch, oder was? Ihr robbt
2: nein,
1: durchs
2: Unterholz. Nein,
1: Unterholz.
2: Der Hund hat ein Leuchthalsband und es reicht mir vollkommen aus.
1: Ja, so. Immer im Hund nach, okay? Du entscheidest was Großes jetzt, nämlich mit welchem Hit ganz Hessen in diesen Tag startet.
2: Oh, der erwischt mich aber auf den falschen Fuß.
1: Er fragt deinen Hund, der hat 4.
2: ich wäre für Adele.
1: Ja.
2: Skyfall.
1: Mal großes Kino.
2: Auf jeden Fall.

Adele und Skyfall. Soundtrack zu einem der besten Bonds aller Zeiten. Die Hitentscheidung heute von Maike aus Hüttenberg mit Hilfe von Dexi, ihrem Schokolabbi. Die Hitentscheidung am Mittwoch. Wir sind gespannt, was sie uns morgen schenkt. Wir rufen ja immer um kurz nach sieben irgendwo an. Wo wir landen, wissen wir auch nicht. Wer auch immer rangeht, entscheidet dann, mit welchem Hit Hessen in den Tag startet. Also, wenn euer Telefon morgen

0: Guten Morgen, es ist Mittwoch. Schön, dass ihr dabei seid.
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3: Im Herbst 26 ist die Welt nicht nur voller Spinner, sondern auch voller Spinnen. Und sowohl bei den Spinnern als auch bei den Spinnen in der Wohnung reagieren viele mit und andere reagieren mit
4: Schatz, mach die weg!
3: Und jeder versucht auf seine Weise, die Spinne loszuwerden. Die einen mit dem Staubsauger, die anderen setzen sie behutsam vor die Tür und die ganz Ängstlichen versuchen es mit Reden.
4: Jetzt geh mal fein raus, jetzt raus hier. Hopp, hopp, hopp, hopp, hopp.
3: Das funktioniert selten. Und es ist ja auch gar nicht schlimm, eine Spinne zu sehen. Schlimm ist es erst, wenn sie plötzlich wieder weg ist. Und du schlafen gehen willst und weißt, heute Nacht krabbelt die irgendwann auf mir rum.
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0: 16 nach 7, wir starten mit Wolkenbegleitung in diesen Mittwoch. Regen ist dabei, vor allem in Mittel-, Nord- und Osthessen, da kann es auch mal gewittrig rumpeln. Im Süden hält sich das in Grenzen, also Wolken sind schon da, aber besonders viel Regen gibt es nicht. Heute noch 18 bis 23 Grad.
1: Es ist wirklich sehr entspannt auf den Straßen. Die A643 Richtung Wiesbaden, da stockt es streckenweise zwischen dem Dreieck Mainz und dem Schiersteiner Kreuz, aber sonst ist nichts los.
0: Alle, die mit dem Auto zum Arbeiten fahren, unterwegs sind und an einer Tankstelle vorbeikommen, man staunt schon, gell?
2: Ich fahre nur noch, wenn es unbedingt nötig ist.
3: 2,57 Diesel ist unmenschlich, gar nicht mehr machbar.
2: Deswegen wird nur noch Stück für Stück getankt und nicht mehr voll.
4: Fast 100 Euro, da kommt Freude auf.
1: Jo, da kommt Freude auf. Jetzt kann natürlich nicht jeder von euch das Glück haben, einen 1.000 Euro Tankgutschein aus unserem Tresor zu holen. Deswegen hat der Bundeskanzler gestern angekündigt, es muss jetzt was passieren.
0: Die Einschätzung teilen wir erstmal. Ja. Die Frage ist, was denn und wann denn? Es gibt viele Vorschläge, aber es tut sich so richtig nichts. Reden wir gleich drüber mit unserem Reporter im Hauptstadtstudio in Berlin um kurz nach 19:30. Die Hymne zur Bewegungslosigkeit hat Roman Lob in der schönen Variante gleich für euch.
1: Und dazu gibt's Energie und Beats. Lights off und standing still. Das ist echte Abwechslung.
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1: Heute früh hat die Alida aus Krufdorf-Gleiberg alles richtig gemacht und den Tresor geknackt, obwohl ihr Mann Tobi nicht besonders zuversichtlich war. Alida, was ist da los bei euch?
2: Vertrauen.
1: Ist der Zweifler in deiner Nähe und können wir den mal kurz sprechen?
2: Oh. Ja.
3: Schönen guten Morgen.
4: Tobias.
1: Richtig. Guten Morgen. Jetzt hast du gezweifelt an den magischen Tresorfähigkeiten deiner Frau. Warum?
3: Nein, ich habe nicht an ihren Fähigkeiten gezweifelt, sondern einfach an der Wahrscheinlichkeitsrechnung.
1: Möchtest du an dieser Stelle jetzt mal kurz Dank, Lob, Ehrung für deine Frau loswerden?
3: Ich bin sehr, sehr stolz. Ich laufe schon sehr gerührt durch die Wohnung.
4: Ja. So ist brav.
1: Das ist ganz fantastisch. Können wir die Heilige noch mal sprechen kurz?
3: Sehr, sehr gern. Sie hört ja mit.
1: Ja, sehr gut. Alida, jetzt ist da ja wirklich total der Irrsinn drin gewesen, was du da rausgeholt hast. Diesen Riesenfernseher, 1,89 Meter Bildschirmdiagonale, dann eine Traumreise für 3.000 Euro, die E-Vespa in HR3 Rot im Wert von 5.000 Euro. Gibt es was, worüber du dich gerade am meisten freust?
2: Also, die Reise, aber auch diese Elektro-Vespa, das ist natürlich wirklich...
4: Das ist richtig geil. Das ist richtig geil, vor allem bei den Benzinpreisen momentan, wenn du jetzt mal schön mit der... Genau. Es ist ein Träumchen. Sag mal, du machst dich gleich auf den Weg zur Arbeit in die Apotheke.
2: Richtig.
4: In welcher...
2: Vorher wollte ich den jungen Mann noch in der Schule vorbeibringen.
4: Natürlich. Der junge Mann wird in die Schule gebracht, die Siegerin in die Apotheke. In welcher Apotheke nimmst du heute huldvoll Glückwünsche entgegen?
2: Das ist die Goethe-Apotheke in Gießen.
4: Na also.
2: Das ist immer noch so ein bisschen unbelievable.
1: Ja. Der Tresor zu Risiken und Nebenwirkungen fragt ja einfach die Apothekerin in Gießen, die Alida.

0: 7.31 Uhr.
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2: Mit Theresia Tautz, guten Morgen. Auf EU-Ebene wird heute wieder über Social Media diskutiert. Kommissionspräsidentin von der Leyen will nachher eine Rede zur Lage der EU halten und da auch einen Vorschlag zur Altersgrenze von Instagram und Co. machen. Corona-Masken beschäftigen heute den Bundesgerichtshof. Händler fordern Geld vom Bund für Lieferungen aus dem Jahr 2020, die der Bund teilweise nicht angenommen hatte, weil es zu viele gab. Die Grenzkontrollen in Deutschland werden um weitere 6 Monate verlängert. Eingeführt hatte sie noch die Ampelregierung. Innenminister Dobrindt hatte sie zuletzt verschärft, um ungewollte Migration zu begrenzen. Und jetzt mehr Aktuelles aus unseren Regionalstudios.
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3: Gleich 2 Rettungshubschrauber sind bei diesem Unfall auf der A49 im Einsatz. Zwischen Borken und Wabern kracht am Abend ein Transporter in ein Stauende und schiebt dabei ein Auto unter einen LKW, berichtet die Autobahnpolizei. Der Fahrer und seine Beifahrerin können aus dem Auto befreit werden. Sie sind schwer verletzt und werden in verschiedene Kliniken geflogen. Der Fahrer des Transporters kommt per Rettungswagen in ein Krankenhaus. Grund für den Stau ist übrigens ein brennender Transporter gewesen. Nach den 2 Unfällen ist die A49 über viele Stunden gesperrt gewesen. Zeitweise sogar in beide Richtungen. Im Moment ist die Geschwindigkeit in dem Bereich noch auf 80 begrenzt, weil heute noch mal Reinigungsarbeiten anstehen. Sina Philips aus dem Studio Nordhessen.
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0: Gestern Hochsommer, heute dann etwas herbstlicher. Die Geschichte, viele Wolken sind unterwegs und wir haben immer wieder Regen. Bisschen gewitterig ist es auch, vor allem in Mittel-, Nord- und Osthessen am Vormittag. Bisschen beruhigt sich die Geschichte dann am Nachmittag. Temperaturen 18 bis 23 Grad.
2: Damit ihr gut ankommt, jetzt das Neueste aus dem H3-Verkehrszentrum. Vorsicht auf der A44 in Richtung Dortmund. Zwischen Kassel-Bad Wilhelmshöhe und Zierenberg liegen Reifenteile. Es stoppt streckenweise auf der A3. Würzburg-Frankfurt zwischen Hanau und dem Offenbacher Kreuz. Ein kaputter Schwertransporter auf der A5 Kassel-Frankfurt blockiert gerade die Abfahrt Alsfeld-West. A60 Mainz-Rüsselsheim. 3 Kilometer stocken zwischen Ginsheim-Gustersburg und Bischofsheim und streckenweise stockt es auf der A643 Richtung Wiesbaden zwischen dem Dreieck Mainz und dem Schiersteiner Kreuz.
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0: Der amerikanische Krieg im Iran, die Houthi-Rebellen, Verknappung. Und wir spüren es an den Tankstellen, und zwar brutal im Moment. Wir sind im Moment nur noch knapp 4 Cent unter dem Rekordpreis vom April. Und irgendwie wittert man da, werden wir wahrscheinlich die nächsten Tage auch noch drüber gehen.
1: Wir müssen handeln. Das hat Friedrich Merz gestern dann in Berlin gesagt. Unser H3-Reporter Jan Zimmermann ist für uns im Hauptstadtstudio in Berlin. Wieso ist denn wohl bisher nichts passiert?
2: Also bislang konnte sich die Koalition schlicht und einfach nicht auf neue Entlastungsmaßnahmen verständigen. Es gibt zwar viele Vorschläge, vor allem von der SPD, auch von Oppositionsparteien. Aber Vorschläge allein sind noch lange keine Entscheidungen. Dafür braucht es die Union. Und auf dieser Seite, ja, da mangelt es bisher an konkreten Vorschlägen, sagen viele SPD-Politiker, die sich da auch sehr verärgert zeigen. Und von daher ist man von Kompromissen und Entscheidungen leider noch weit entfernt.
1: Aber Vorschläge könnten wir uns ja zum Beispiel von unseren Nachbarländern abgucken. Also Luxemburg und Belgien zum Beispiel haben ja einen Spritpreisdeckel.
2: Das ist richtig. Für einen Spritpreisdeckel macht sich inzwischen auch die SPD stark. Die fordert das in Belgien und Luxemburg. In der Tat, da läuft das wohl recht erfolgreich. Einen solchen Preisdeckel lehnt aber Bundeswirtschaftsministerin Reiche von der CDU ab. Sie sagt, das sei zu kompliziert und zu bürokratisch.
0: Naja, okay. Es gibt ja einen Verdacht, dass die Ölkonzerne bei allen begründeten Geschichten, warum das gerade steigt, übertrieben Gewinn machen. Und um da ranzukommen, gibt es die Übergewinnsteuer. Und da scheint es so ein bisschen Bewegung zu geben, oder?
2: Da bewegt sich auch etwas in der Union. Man hat sich ja darauf verständigt, so etwas auf EU-Ebene zu machen. Also da sind sich Union und SPD einig. Das prüft Lars Klingbeil derzeit. Offen, ob und wann das was wird. Die Opposition fordert, so eine Steuer auf nationaler Ebene einzuführen. Aber der Kanzler ist dagegen. Obwohl ich ja so beobachte, dass die CSU sich da zumindest bewegt und da auch ein bisschen mehr Druck macht und darauf pocht, dass da etwas vielleicht in diese Richtung geht.
0: Viel Prüfung, etwas Bewegung. In der Zwischenzeit tanken wir teuer. Wenn sich da dann in größeren Schritten was bewegt, hört ihr es hier in HR3.

0: Morgen aus dem Kultfilm Footloose am Mittwoch. Es ist 7:45.
1: Viermal Vorsicht. Oh. Für welches Vorsicht entscheiden wir uns denn jetzt hier? Wir haben ein Schild auf der A3 Köln-Frankfurt zwischen Niedernhausen und dem Wiesbadener Kreuz. Dann haben wir ein kaputtes Auto auf der A7 Richtung Würzburg zwischen Fulda-Mitte und dem Fulda-Dreieck. Dämmmaterial auf der A67 zwischen Pfungstadt und Gernsheim und eine ungesicherte Unfallstelle auf der A661 am Offenbacher Kreuz in der Verbindung zur A3 Richtung Frankfurt.
0: Heute geht ein Flieger aus Frankfurt nach Shanghai mit an Bord Team Germany. Junge Handwerker, die bei den Weltmeisterschaften in 60 Handwerksberufen antreten. Mega gut. Wir drücken die Daumen für Chiara, Finn und Luke und auch für den Tim auf Hof Bieber. Der tritt als Maler an, da muss man Millimeter genau, musst du da pinseln.
1: Ist aber vorbereitet, sagt er, hat mit dem Trainer nochmal alles durchgegangen.
0: Ja klar, ist klar. Daumen sind gedrückt, wir sind sehr gespannt, was er da mitbringt. Heute haben wir ja viele dichte Wolken, Temperatur noch bei 18 bis 23 Grad und am Vormittag kann es immer mal wieder ein bisschen gewitterig rumpeln.
1: Wir schicken euch in diesen Tag mit Robbie.

0: Anti-Hero, Come On Run, echte Abwechslung für euren Start in den Mittwoch.
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0: Hier ist eure Morning Show. Es ist Mittwoch, es ist kurz vor 8.
1: Immer dienstags ist ja bei uns hier in der Show der Gute-Ideen-Dienstag. Wir stellen euch gute Ideen aus Hessen vor und diese Idee rettet schon seit 4 Jahren Menschenleben auf der ganzen Welt.
0: Es war damals wirklich bestechend, als wir das gehört haben. Es geht um Paul. Paul ist kein Mensch, es ist ein Wasserrucksack, entwickelt worden in Kassel von Niklas und seinem Papa.
2: Das funktioniert mit Hilfe eines Membranfilters. Das ist im Prinzip ein Filter, der extrem kleine Löcher hat, sodass all diese Schmutzpartikel und Krankheiten Erreger größer sind als die Löcher und deswegen nicht durchkommen.
1: Aktuell sind 2 dieser Wasserrucksäcke unterwegs nach Nepal und Tibet. 3 Wochen ist es her, dass die Flutkatastrophe da einfach alles weggerissen und in Schlamm begraben hat. Und da wird Trinkwasser gerade sehr, sehr dringend gebraucht.
0: Gerade in Gelände, wo man überhaupt nicht hinkommt, ist das halt sehr mobil. Oben Dreckwasser rein aus dem Hahn, unten sauberes Trinkwasser raus. Eine sehr, sehr gute Idee aus Hessen.

0: Es ist Mittwoch, der 16. September, 8 Uhr.
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2: Mit Theresia Tautz. Guten Morgen. Welche Regeln und Altersgrenzen sollen in Zukunft für Kinder und Jugendliche bei Social Media gelten? Dazu hat die EU-Kommission einen Vorschlag erarbeitet. Kommissionspräsidentin von der Leyen will heute in ihrer Rede zur Lage der EU mehr Details dazu bekannt geben. Um welche Themen es noch in ihrer Rede geht, ARD-Korrespondentin Katrin Schmidt.
3: Also allen voran wird sie heute Reaktionen benennen darauf, dass die Bedrohung für Europa groß ist wie nie. Immer mehr hybride Attacken und gefährliche Vorfälle mit Drohnen zeigen das ja eindrücklich. Und sicher wird sie auch darlegen, was die EU schon tut, um die lahmende Wirtschaft anzukurbeln. Und nicht zuletzt wird es auch um künstliche Intelligenz gehen. Wie Europa hier sicher und unabhängig vorangehen soll, da wird auch ganz genau hingehört.
2: Eigentlich gibt es in Deutschland kein Malaria. Trotzdem haben sich zwei Menschen aus Frankfurt-Schwanheim hier mit der Tropenkrankheit infiziert. Das Gesundheitsamt meldet, dass beide gerade behandelt werden. Sie waren nicht im Ausland auf Reisen und arbeiten auch nicht am Flughafen. Die Behörde geht davon aus, dass eingeschleppte Mücken vom Flughafen bis nach Schwanheim geflogen sind. Sprit ist teuer. Was kann die Politik dagegen tun? Kanzler Merz hat Entlastungen angekündigt. Jetzt wird über verschiedene Vorschläge diskutiert. ARD-Korrespondentin Bianca Schwarz.
4: Direktzahlungen für finanzschwache Haushalte. Das schlägt der Vorsitzende des CDU-Arbeitnehmerflügels CDA vor, Dennis Radke. Damit reagiert er auf einen entsprechenden Vorschlag von CDU-Wirtschaftsministerin Katharina Reiche. Auch die Grünen im Bundestag fordern eine Entlastung, eine Energiepauschale von 250 Euro pro Kopf. Skeptisch gegenüber allen bisherigen Entlastungsplänen äußert sich die Wirtschaftsweise Monika Schnitzer. Aus ihrer Sicht seien ein erneuter Tankrabatt oder pauschale Preisdeckel der falsche Weg.
2: Die Grenzkontrollen bleiben erstmal. Sie werden um 6 Monate verlängert. Eigentlich waren sie nur als Ausnahme gedacht. Inzwischen gehören sie schon seit Jahren zum Alltag. Innenminister Dobrindt hat sie zuletzt sogar verschärft, um illegale Migration und Schleuser zu stoppen. Und das steht heute noch an. Der Bundesgerichtshof beschäftigt sich mit dem milliardenschweren Rechtsstreit um Corona-Schutzmasken. Hessens Finanzminister Lorz stellt in Wiesbaden den Haushaltsentwurf für nächstes Jahr vor und Fußball-Drittligist Wien Wiesbaden spielt heute Abend um 7 bei Fortuna Köln. Das nächste HR3 News Update wieder in einer halben Stunde.
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0: Haben sich viele ja gefreut über die Temperaturen gestern nochmal. Ich habe gestern gemerkt, ich bin eigentlich durch hier mit 30 Grad, wirklich. Unser Meteorologe ist da, ein bisschen durchatmen heißt es sowieso. Wie wird denn die Woche jetzt?
6: Ja, die Woche wird so etwas über bzw. etwas unter 20 Grad. Also das kommt dir vielleicht entgegen, weil es so ein bisschen bunt gemischt ist. Merkst du heute Vormittag Regenschauer, aktuell sogar noch Gewitter in Nord- und Osthessen. Nachher mal Sonne dazwischen und diese knapp 20, etwas über 20 Grad Kiste geht bis zum Wochenende weiter.
2: Damit ihr gut ankommt. Jetzt das Neueste aus dem H3-Verkehrszentrum. Vorsicht auf der A7 Kassel-Würzburg zwischen Fulda-Mitte und dem Fulda-Dreieck ein kaputtes Auto. Ungesicherte Unfallstelle auf der A661 Richtung Egelsbach und zwar am Offenbacher Kreuz in der Verbindung zur A3 Richtung Frankfurt. Dann stockt's auf der A5 Kassel-Frankfurt 3 Kilometer zwischen Friedberg und dem Bad Homburger Kreuz. Streckenweise auf der A60 Mainz-Rüsselsheim zwischen Ginsheim-Gustavsburg und Bischofsheim. Die A643 Mainz-Wiesbaden 6 Kilometer stocken zwischen dem Dreieck Mainz und dem Schiersteiner Kreuz und die B49 Gießen-Alsfeld. Da haben wir 3 Kilometer Stau zwischen Romroth und der A5 Anschlussstelle Alsfeld-West. Liegt daran, dass die Anschlussstelle aktuell in Richtung Frankfurt blockiert ist. Da steht nämlich ein kaputter Schwertransporter.
0: Gehen wir ihn an diesen Mittwoch. Schön, dass ihr dabei seid. Das Wetter im Blick hat Martin Gutt.
7: Guten Morgen.
0: In der Nachrichten Theresia Tautz.
2: Guten Morgen. Ich bin Tanja Rösner.
0: Und ich bin Tobi Kämmerer.
1: Und

0: Hier ist eure Morningshow am Mittwoch und wir sind mitten in der Weinfestsaison gelandet.
1: Am Freitag geht's in Großumstadt los in Bad Arolsen am Wochenende und am Samstag im Rheingau das Moschbergfest.
0: Jetzt war sie gerade zur Eröffnung des Oktoberfestes in Frankfurt.
1: Klar.
0: Aber ich glaube, die kann ja überall. Claudia Oberteil unserer WhatsApp-Promi-Gruppe ist schon online.
1: Warst du schon auf dem Weinfest dieses Jahr?
2: Na logo, Tanja. Und natürlich nehme ich von jedem ein bedrucktes Glas mit. Wie soll man sich denn sonst daran erinnern, dass man da gewesen ist? Prost!
3: Kurt Krömer hier. Ja, wenn man sich den Altersdurchschnitt bei Weinfesten ankiekt, dann wundert es mich nicht, wie man auf den Namen Grauburgunder gekommen ist.

0: Keine Ahnung, was der mich bis jetzt gekostet hat. Schlimm.
1: So, Stefan Raab hier. Ja, willkommen zu meiner großen Stefan Rebe Show. Da verkaufe ich Ihnen alten Wein in neuen Schläuchen. Ja, Axel Schulz muss bei der Weinlese lesen lernen und Peter Maffay zeigt als Winzer, wie winzig er wirklich ist. Verstehen Sie?
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3: Hey, Tobi.
4: Ja, Pauli.
3: Oh, Tobi, ich grüße alle Weinstandbetreiber. Man sieht ja am Beispiel vom Neujahr, dass man richtig was drauf haben muss, wenn man jahrelang im Kasten steht, so, ne?
4: Ja.

0: Nach 8 an diesem Mittwoch. Also kalt ist es nicht, 18 bis 23 Grad, aber es ist ein bisschen grau und nass geworden. In Nord- und Osthessen, da rumpelt es auch heute am Vormittag noch ein bisschen. Am Nachmittag dann etwas beruhigter die ganze Geschichte, da kommt die Sonne öfter mal rum.
1: Einmal Vorsicht bitte, wenn ihr unterwegs seid auf der A3 Köln-Frankfurt. Zwischen Ischstein und Niedernhausen liegen Fahrzeugteile auf der linken Spur.
0: Gleich. Lagerfeuer weit mit den Ex-Ambassadors.
1: Und dazu gibt's Olivia Rodrigo. Das schleicht sich so an und zack, Ohrwurm. Drop Dead und Renegades, das ist echte Abwechslung.
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0: Es ist Mittwoch, der 16. September. Und mit diesem Heiratsantrag ist es 8:30.
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2: Mit Theresia Tautz. Guten Morgen. EU-Kommissionspräsidentin von der Leyen hält gleich eine Rede zur Lage der Europäischen Union. Sie will auch einen Vorschlag machen, ab welchem Alter Minderjährige Social-Media-Plattformen nutzen dürfen. In Frankfurt gibt es 2 neue Malaria-Fälle. Sie sind im Stadtteil Schwanheim aufgetreten. Vom Gesundheitsamt heißt es, die beiden Infizierten hätten weder am Flughafen gearbeitet, noch seien sie im Ausland gewesen. Kanzler Merz hat Entlastungen für Autofahrer angekündigt wegen der hohen Spritpreise. Jetzt wird über konkrete Schritte diskutiert. Verbraucherschützer zum Beispiel fordern gezielte Hilfen für bedürftige Haushalte statt eines neuen Tankrabatts. Und jetzt mehr Aktuelles aus unseren Regionalstudios.
1: Zwischen Weser, Meißner und Waldecker Land. Die HR3-Reporter für Nordhessen.
3: 2 Polizisten bringen einen Mann zur Wache. Während der Fahrt bleibt dessen Herz plötzlich stehen. Ab heute müssen sich deshalb die 61- und 63-jährigen Beamten in Kassel wieder vor Gericht verantworten. 2022 hatten sie den Mann bei Fuldatal aufgegriffen. Er soll psychisch aufgewühlt gewesen sein und sich geweigert haben, die B3 zu verlassen. Die Beamten fesselten und transportierten ihn bäuchlings zum Polizeipräsidium. Laut Staatsanwaltschaft bemerkten sie erst dort den Herzstillstand. Trotz Wiederbelebung erlitt er einen schweren Hirnschaden und starb später im Wachkoma. Das Kasseler Amtsgericht sprach die Beamten frei, dagegen legte die Staatsanwaltschaft Berufung ein. Jetzt landet der Fall beim Landgericht. Daniel Bresser aus Kassel.
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0: Ganz schöner Herbst, der nach diesem Hochsommerausflug gestern jetzt auf uns wartet. Ja, da sind ein paar Wolken unterwegs, bisschen Regen, teilweise sogar Gewitter in Nord- und Osthessen am Vormittag. Aber dann beruhigt sich die Geschichte und dann marschieren wir so rund um die 20 Grad mit so einem Wechsel aus Sonne und Wolken durch die Woche und wahrscheinlich auch ins Wochenende.
2: Damit ihr gut ankommt, jetzt das Neueste aus dem HR3-Verkehrszentrum. Fahrzeugteile auf der A3 Köln-Frankfurt liegen zwischen Idstein und Niedernhausen auf der linken Spur. Es stockt auf der A5 Kassel-Frankfurt. 3 Kilometer zwischen Friedberg und dem Bad Homburger Kreuz. Streckenweise stockend auf der A60 Mainz-Rüsselsheim zwischen Ginsheim-Gustersburg und Bischofsheim. Dann die A643 in Richtung Wiesbaden. Da stockt es auf 6 Kilometern zwischen dem Dreieck Mainz und dem Schiersteiner Kreuz. Einmal Vorsicht auf der 66 Fulda-Frankfurt zwischen Steinau und Bad Sodensalm-Münster liegen Reifenteile. Und da steht ein kaputter Laster auf dem Standstreifen. Und dann haben wir noch die B49 Gießen-Alsfeld. Da haben wir 3 Kilometer Stau zwischen Romrod und der A5 Anschlussstelle Alsfeld West. Die Anschlussstelle ist momentan blockiert. Da steht ein kaputter Schwertransporter. Der wiederum hat ein Windradteil geladen. Das ist sehr groß. Reporter ist schon auf dem Weg dahin und guckt sich das mal an, das Nadelöhr.

0: Wir hoffen, ihr seid gut reingekommen in diesen Mittwoch. Bester Start heute früh für Alida aus Grofdorf-Kleiberg.
1: Es ist was drin, nur richtig geil. Richtig geil.
0: Weißt du, was noch drin ist?
1: Nee.
0: Die voll elektrische Vespa in HR3 Rot im Wert von 5000 Euro.
1: So. Ist das süß. Die war noch nicht fertig angezogen. Ihr Mann hat gesagt, du gewinnst da eh nicht. Und dann holt die vor 7 Uhr heute Morgen zur E-Vespa noch einen 3000 Euro Reisegutschein und den riesen Fernseher aus dem Tresor.
0: Das ist wirklich ein Monster-Ding. Ist eigentlich ein Leinwand. Wie groß weiß Monitor-Reporter Johnny, weil er gerade in ganz Hessen unterwegs ist, um euch direkt die Preise vorbeizubringen, die ihr aus dem Tresor rausholt. Und dieses Riesending, was die Alida heute früh geknackt hat, hat sich auch schon die Pia in Hilders gesichert.
2: Also das ist so ein riesiges Ding. Das ist ja 1,89 breit. Mhm. Ich bin 1,91 groß. Das heißt, wenn ich mich quer reinlege, gucken immer noch nur noch 2 Zentimeter raus.
3: Ja, ja, ja. Wir können das ausprobieren. Genug Platz in meinem Wohnzimmer ist.
2: Ach du je. Das ist das längste Wohnzimmer, was ich in meinem ganzen Leben gesehen habe. Hier vorne ist schon ein Fernseher. Ja. Da hinten könnte ja noch ein zweiter hin.
3: Ja. Ich habe noch keinen Plan dafür, aber unterkriegen wir ihn. Ganz gut so.
2: Also der Fernseher, der passt hier perfekt rein. Komm, wir gehen mal zu ihm. Heimkino in Hilders wird das hier.
1: Ein Traum. Können die Nachbarn 4 Straßen weiter mitgucken? So praktisch ist es.
0: Ganze Rhön.
1: Ihr macht das bitte genauso wie die Pia und die Alida. Ihr schickt uns am besten jetzt direkt schon eine WhatsApp mit dem Wort Tresor an die 069 155 4x3.
0: Wir würden euch auch morgen früh dann wecken. Wir spielen nämlich ganz früh zwischen 5 und 6 Morgen.
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0: Ach, guck mal, für morgen angekündigt, aber die Infos tröpfeln schon. Vor uns liegen ja in Kürze ein paar Länderspiele unter dem neuen Trainer Jürgen Klopp. Und für morgen ist großer Termin in Frankfurt, die Kaderbekanntgabe. Aber es gibt hier schon Vorabinfos.
1: Denn nachdem ja bisher gerne an allen Frankfurtern vorbei nominiert wurde, scheint es so zu sein, als ob wir jetzt zwei Nationalspieler bei der Eintracht direkt haben. Und für Younes Ebnu-Talib freut mich das irre. Das wäre sein erstes Länderspiel für Deutschland, angeblich auch Johnny Burkhardt, also das wäre schon ganz geil.
0: Fakten werden aus der Vorfreude morgen. Wir haben Termin, wissen wir mehr, wir gehen davon aus, aber das stimmt. Alles andere wäre auch Wahnsinn. So, heute haben wir viele Wolken, ein paar Gewitter noch über Nord- und Osthessen. 18 bis 23 Grad sind drin.
1: Auf den Straßen tröpfelt es so vor sich hin, die B49. Da haben wir noch immer das Problem zwischen Romrod und der A5-Anschlussstelle Alsfeld-West. Da hat sich der Schwertransporter festgefahren. Der hat ein Windradteil geladen.
0: Gleich David Guetta und J-Lo. Mit Save Me Tonight.
1: Und dazu gibt's Lenny Kravitz. Stillness of Heart und Save Me Tonight. Das ist echte Abwechslung.
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0: Das wäre mal eine Idee für so ein Spinning-Training. Hier ist eure Morningshow am Mittwoch. Das wird wahrscheinlich für einige der schweißtreibendste Kinoabend aller Zeiten.
1: Jetzt haben wir ja dienstags immer einen gute Ideen-Dienstag. Ne? Ist jetzt mittwochs der schlechte Ideen-Mittwoch, oder? Nichts daran verstehe ich.
0: Ich finde die Idee super. Also in Bad Vilbel werdet ihr heute Abend einen Film sehen.
1: Kinomäßig.
0: Aber nur, wenn ihr in die Pedale tretet. Da stehen 10 Räder und die erzeugen den Strom für den Film. Also für dich wäre es eher nix, ne?
1: Das ist auch noch zum Start einer Woche. Das ist allein das Wort. Europäische Mobilitätswoche. Kriege ich direkt Körperschmerzen.
0: Ja, das ist klar.
1: Also kannst du nur Kino gucken, wenn du Fahrrad fährst?
0: Der Film läuft nur, wenn du fährst. Wir gehen davon aus, dass das bei euch gut klappt. Mal angenommen, du würdest dieses Prinzip vollführen.
2: Er hat mir gesagt, dass sie ihn umgebracht haben.
3: Nein. Ich bin dein
0: Sohn. Ist dir scheißegal, wer das ist, gell? Der Onkel Vater ist mir wurscht.

0: Ist ARD-Korrespondentin Katrin Schmidt zusammen.
1: Also allen voran wird sie heute Reaktionen benennen darauf, dass die Bedrohung für Europa groß ist wie nie. Immer mehr hybride Attacken und gefährliche Vorfälle mit Drohnen zeigen das ja eindrücklich. Und sicher wird sie auch darlegen, was die EU schon tut, um die lahmende Wirtschaft anzukurbeln. Und nicht zuletzt wird es auch um künstliche Intelligenz gehen. Wie Europa hier sicher und unabhängig vorangehen soll, da wird auch ganz genau hingehört.
0: Rekordpreise an den Tankstellen. Jetzt will Kanzler Merz reagieren und Autofahrer entlasten. Die Koalition ist sich aber noch nicht einig, wie das aussehen soll. ARD-Reporter Mathis Dirkes.
2: In der CDU gibt es zum Beispiel die Idee, Leuten direkt Geld zu geben, die sehr wenig verdienen. Die SPD, die kann sich zum Beispiel einen Spritpreisdeckel vorstellen, also dass der Staat vorgibt, wie viel Benzin und Diesel maximal kosten dürfen. Besonders umstritten ist eine sogenannte Übergewinnsteuer. Die SPD meint nämlich, dass die Ölkonzerne von der Krise gerade besonders profitieren und von den Gewinnen was abgeben sollen.
0: In Frankfurt sind 2 neue Malaria-Fälle aufgetreten. Diesmal sind Anwohner in Schwanheim betroffen, die wahrscheinlich von einer eingeschleppten Mücke gestochen wurden. Wird Malaria früh entdeckt, kann die Krankheit gut behandelt werden. Wofür gibt Hessen nächstes Jahr sein Geld aus? Die Landesregierung stellt in einer Stunde den Haushalt für 2027 vor. Viel Spielraum für neue Projekte gibt's wohl nicht. Erwartet wird ein Sparhaushalt. HR3-Reporterin Viktoria Enzenauer.
3: Ja, die Ausgangslage ist schwierig. Schwächere Steuereinnahmen, steigende Personalkosten und zusätzliche finanzielle Belastungen engen den Spielraum des Landes ein. Die Ausgaben für Bildung dürften deutlich zu Buche schlagen. Aber auch die Kosten für Hessens Personal. Das Land erhöhte vor kurzem die Besoldung der Beamten um knapp 6%. Vorangegangen war ein jahrelanger Streit darum, ob die Gehälter verfassungskonform seien.
0: Gute Nachrichten für die Umwelt. Das Ozonloch über der Antarktis ist letztes Jahr so klein gewesen wie seit Anfang der 90er nicht mehr. Das meldet die Weltwetterorganisation. Wenn das so weitergeht, könnte sich die Ozonschicht sogar vollständig erholen. Die Ozonschicht schützt uns vor gefährlichen UV-Strahlen. Das nächste HR3 News Update in einer Stunde.
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5: Gestern der Hochsommer-Ausreißer und heute starten wir ein bisschen rumpelig in den Mittwoch, Martin.
6: Mhm, vor allen Dingen bei euch in Nord- und Osthessen. Da sind jetzt noch die nächsten 2-3 Stunden dicke Regenschauer und auch Gewitter unterwegs. Aber das Zeug ist bald vorbei, dann kommt am Nachmittag wieder etwas mehr die Sonne durch. Allerdings nicht mehr mit 30, sondern eher so mit 20 bis zu 24 Grad. Also angenehme Wärme gibt es immer noch und das gibt es auch in den nächsten Tagen.
0: Damit ihr gut ankommt, jetzt das Neueste aus dem H3-Verkehrszentrum. Vorsicht bitte auf der A67 Richtung Darmstadt. Zwischen dem Firnheimer Dreieck und Lorsch ungesicherte Unfallstelle auf der mittleren Spur. Baustelle auf der A7 Kassel-Hannover zwischen dem Kreuz Kassel-Mitte und Kassel-Ost 2 Kilometer Stau. Baustelle auf der A45 Dortmund-Gießen 3 Kilometer stockt deshalb zwischen Herborn-Süd und Ehringshausen und 3 Kilometer auf der A60 Richtung Rüsselsheim zwischen Ginsheim-Gustavsburg und Bischofsheim.
5: Gehen wir an diesen Mittwoch schon kurz nach 9. Das Wetter im Blick, wie immer unser Meteorologe Martin Gutt.
6: Einen schönen guten Morgen.
5: In den Nachrichten für euch Theresia Tautz.
0: Schönen guten Morgen. Ich bin Tanja Rösner.
5: Und ich bin Tobi Kämmerer.
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0: Guten Morgen, es ist Mittwoch. Schön, dass ihr dabei seid.
1: Wir haben neue Mitbewohner.
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3: Im Herbst 26 ist die Welt nicht nur voller Spinner, sondern auch voller Spinnen. Und sowohl bei den Spinnern als auch bei den Spinnen in der Wohnung reagieren viele mit und andere reagieren mit
4: Schatz, mach die weg!
3: Und jeder versucht auf seine Weise, die Spinne loszuwerden. Die einen mit dem Staubsauger, die anderen setzen sie behutsam vor die Tür und die ganz Ängstlichen versuchen es mit Reden.
4: Jetzt geh mal fein raus, jetzt raus hier. Hopp, hopp, hopp, hopp, hopp.
3: Das funktioniert selten. Und es ist ja auch gar nicht schlimm, eine Spinne zu sehen. Schlimm ist es erst, wenn sie plötzlich wieder weg ist. Und du schlafen gehen willst und weißt, heute Nacht krabbelt die irgendwann auf mir rum.
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0: Es ist 8:45. Hier ist eure Morningshow am Mittwoch.
1: Einmal Vorsicht auf der A5 Frankfurt-Kassel zwischen dem Nordwestkreuz Frankfurt und dem Antonburger Kreuz liegen Reifenteile.
2: Hi, gute Morsche Tanja, gute Morsche Tobi, gute Morsche Willi.
0: Morsche.
1: Der Hund, ja.
2: Tobi, noch einmal auf Rauch. Bist du eigentlich schon mit links fleißig am Üben auf der Paut, dass du auf eurer Cap den Takt schlagen kannst? Ja.
0: Das ist ein Problem, Manni, das du erkannt hast, Jan.
1: Tobi hat sich ja die Hand gebrochen.
0: Ja, dummerweise.
1: Ist es die Hand oder das Handgelenk?
0: Das ist die Speiche. Also der Unterarm, ein Unterarmknochen.
1: So.
0: Quasi längs, Handgelenk zum Glück nicht, aber schlimm genug.
1: Und natürlich ist es die rechte Hand. Das klappt auch mit dem Klavierwetter gar nicht, gell?
0: Nicht so richtig gut, nee.
1: Und du willst bei der Cap Pauke spielen?
0: Also ich bin ja zweimal beim Cap-Umzug eingesprungen.
1: Ja gut, so. Da müssen wir uns
0: weil
1: nicht vormachen.
0: Weil Thomas hat sich der normalerweise die Pauke schlecht, hat sich die Schulter ruiniert.
1: Aber das ist also jetzt ein Amt auf Lebenszeit.
0: Aber ich bin ja da, wenn man mich braucht. Ja. So habe ich zweimal, ich habe es auch hervorragend gemacht, muss ich mal. Ohne mich selber umzuwollen, muss ich mich mal selber.
1: Ja, ja.
0: Und jetzt geht's nicht. Ich sage, wie es ist. Man, ich krieg das mit links kurz hin. Also wenn man mal ein Bier trinken will mit rechts oder so, geht es kurz. Aber ich kann auf Dauer die Qualität nicht liefern, die mir wichtig ist.
1: Tobi,
0: was
1: das schaffst du doch mit links.
0: Nee, eben nicht. Und da muss man auch hart und ehrlich zu sich selber sein. Wenn ich da mitlaufe...
1: Jetzt ruinierst du die Cap bei
0: nein,
1: euch.
0: Nein, also dann vielleicht schieb ich den Thomas... Und der macht, wir finden eine Lösung.
1: Der mit dem kaputten Handgelenk
0: oder
1: der kaputten Schulter.
0: Oder eine Bassdrum vielleicht, dass ich mit dem Fuß, mit so einem Wagen, vielleicht so ein Wagen vielleicht.
1: Soll ich's machen?
0: Nein. Es ist ja mit Laufen verbunden.
1: Nee, dann nicht.
0: Du bist zu faul. Lights von Ellie Goulding gleich.
1: Und dazu legen wir euch Hurts und Purple Disco Machine. Wonderful Life on Lights. Das ist echte Abwechslung.
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0: komm, wir gönnen uns mal was. Oh ja, wir tanken. Es ist kurz vor halb zehn. Ist das teuer, Leute?
1: Ja, ich habe das gerade gehört mit der Tankgeschichte. Ja, ich tanke auch Diesel. Wenn ich voll tanke, sind ganz schnell mal 130, 140 Euro weg. Ja. Und ich fahre aber jeden Tag eine Strecke 63 Kilometer an die Arbeit. Es ist auch irgendwann dann nicht mehr so ganz lustig.
2: Ja, verstehe ich sehr, sehr gut, Nicole. Liebe Grüße zu dir nach Schwalmstadt. Der Bundeskanzler hat ja gestern eine Entlastung angekündigt. Was er noch nicht gesagt hat, ist, wie das funktionieren soll. Eine Möglichkeit wäre die Übergewinnsteuer.
3: Guten Morgen, ihr zwei. Ich habe das gerade gehört mit unseren Benzinpreisen. Ich fahre jeden Tag von Vogelsberg nach Frankfurt. Ja. Es kotzt mich langsam dermaßen an. Könnt ihr mir mal die Übergewinnsteuer erklären? In meinen Augen geht die doch auch wieder an unseren Staat. Und es sind Steuern. Wann kommen die denn dann bei uns an? Was nutzt denn die Übergewinnsteuer, wenn wir sie bei uns nicht ankommen?
0: Was ist die Übergewinnsteuer? Wer zahlt die? Und wann hat denn wer was davon? Berechtigte Fragen, Beate, klären wir für dich um kurz nach halb zehn hier bei uns in der Show.

0: Bruce Springsteen am Mittwoch. Es ist 9:30. Viele haben die Wärme und die Sonne noch mal genossen. Gestern, ich habe gehört, ich krieg gar nicht genug von der Brutzelei. Ich bin eigentlich jetzt dann durch mit der T-Shirt-Geschichte.
1: Ich wäre jetzt bereit für so einen schönen, güldenen Herbst.
0: Absolut.
1: Zwirbelkurve, federweise, alles gut.
0: Ja. Kriegen wir heute Mittag fast überall 18 bis 23 Grad. Der Start ist im Moment noch ein bisschen rumpelig. Vor allem in Nord- und Osthessen dichteste Wolken und Regen und Gewitter sind unterwegs. Aber der Rest der Woche, das sieht wirklich ganz hübsch aus.
1: Damit ihr gut ankommt, jetzt das Neueste aus dem H3-Verkehrszentrum. Die A7 Kassel-Hannover zwischen dem Kreuz Kassel-Mitte und Kassel-Ost Baustelle, 2 Kilometer Stau. Baustelle auf der A45 Dortmund-Gießen zwischen Herborn-Süd und Ehringshausen, 3 Kilometer stockend. Und 2 Kilometer stockt es auf der A60 Richtung Rüsselsheim zwischen Mainz-Laubenheim und dem Mainz-Spitz-Dreieck.
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0: gehe auch immer auf die Uhr. 12 Uhr, oh Gott, schaffe ich es noch vorher zu tanken? Weil irgendwie, muss ich auch sagen, habe ich das Gefühl, es nutzt auch nichts mehr, ist immer teuer.
1: Ist das jetzt der richtige Zeitpunkt, mein E-Auto ins Spiel zu bringen? Nee, gell?
0: Also, wir halten ganz kurz fest, das hast du schlau gemacht, möchte aber darüber jetzt nicht mehr sprechen.
1: Ja, ich krieg's ja mit bei meinem Sohn. Ey, ich weiß nicht, wie oft der tankt. Das ist wirklich absurd und wir spüren das wirklich alle seit Wochen im Geldbeutel. Also E10 ist einfach so teuer wie nie. Und gestern hat Friedrich Merz dann also gesagt, wir müssen dann jetzt mal handeln.
0: Nur zu. Wie hat er allerdings noch nicht gesagt. Eine Idee, die immer wieder im Raum steht, ist die Übergewinnsteuer. Und da kamen viele Fragen von euch rein. Gehen wir direkt weiter an. HR3-Reporter Jan-Frederik Willems im Hauptstadt. Stadtstudio. Wie funktioniert diese Übergewinnsteuer?
2: Also eine Übergewinnsteuer basiert überhaupt erstmal auf der Annahme, dass es gerade Unternehmen gibt, ja, speziell aus der Ölbranche, die nicht nur höhere Preise verlangen, weil gerade Krieg ist und weniger Öl gefördert wird, sondern dass die on top nochmal extra was draufschlagen. Dafür spricht zumindest mal, dass die Benzinpreise zum Beispiel stärker steigen als der Ölpreis selbst, ja, auf dem sie ja eigentlich basieren. So, und genau diese sogenannten Übergewinne will man mit einer solchen Steuer abgreifen, damit die Ölkonzerne sich halt nicht in einer Notlage auch noch an den Leuten bereichern.
1: So, das heißt, es sind keine Steuern, die ihr zahlt am Ende.
0: Was spricht denn jetzt dafür und was dagegen?
2: Dafür spricht ganz klar mal die Gerechtigkeitsfrage. Wenn Unternehmen wirklich extra Kohle machen auf dem Rücken der arbeitenden, autofahrenden Bevölkerung, dann fühlt sich das ungerecht an. Und mit der Steuer hätte man dann nochmal extra Geld locker, das man dann auch wieder direkt auszahlen könnte in Form von Entlastung, ja, wie auch immer die am Ende aussehen mögen. Was dagegen spricht, ist, dass das Ganze handwerklich ziemlich schwierig zu bauen ist. Es gab schon mal so eine Übergewinnsteuer, dazu laufen immer noch Gerichtsprozesse, weil es halt super schwierig ist zu definieren, was wirklich ein unlauterer Übergewinn ist, wo sich Unternehmer also die Taschen vollgestopft haben, und was einfach nur ein gerechtfertigter Preis für eine knappe Ware, in diesem Fall Benzin, ist. Wer kann sowas mit 100%iger Genauigkeit am Ende sagen? Weil es darauf keine Antwort gibt, ist die Übergewinnsteuer auch so umstritten.
0: Wir hoffen, dass wir irgendwie eine handwerkliche Lösung finden, dass da Entlastung kommt. Wenn da was passiert in Berlin, hört ihr es natürlich sofort bei uns.
1: Und solange habt ihr ja den Tresor. Ich sag's gerne nochmal, wir haben noch weiterhin Tankgutscheine im Wert von 1.000 Euro.
0: Nächste Runde morgen ganz früh schon, zwischen 5 und 6.
1: WhatsApp mit dem Wort Tresor an die 069 155 4x3.

0: Einmal Vorsicht bitte, wenn ihr unterwegs seid auf der A3 Köln-Frankfurt. Ungesicherte Unfallstelle zwischen Niedernhausen und dem Wiesbadener Kreuz.
1: So, Wetter ist angemessen, also passt zum Kalender. Und zwar in der schönen Variante. Ist zwar wolkig und hier und da kann es noch ein bisschen rumpeln, aber heute Mittag guckt die Sonne dann überall auch mal vorbei bei 18 bis 23 Grad. Und dazu ein Liebling! Gänsehaut durch Mehrstimmigkeit, gleich bei Other Side.
0: Und dazu gibt's The Weeknd. Blinding Lights und Other Side, das ist echte Abwechslung.
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0: Bester Start heute früh für Alida.
1: Es ist was drin, nur richtig geil. Richtig geil.
0: Weißt du, was noch drin ist?
1: Nee.
0: Die voll elektrische Vespa in HR3 Rot im Wert von 5000 Euro.
1: So. Dieses Lachen könnt ihr euch übrigens in Person anschauen. Wir haben ein aktuelles Video von der Alida, da hatte sie auch inzwischen dann was an, ohne rum.
0: Das ist wirklich, das ist so, so schön. Also das zu sehen dann,
1: wie
0: also,
1: sie sich gefreut,
0: wie ja
1: sie
0: so.
1: Völlig perplex und dann völlig glücklich. Checkt mal unseren Instagram-Account. Ihr seht eine sehr glückliche Tresorgewinnerin.
0: Und ihr seht euch als sehr glückliche Tresorgewinner, weil wir morgen früh ja die nächste Runde spielen und zwar sehr früh. Zwischen 5 und 6 schon.
1: Das wäre jetzt mal die Chance für alle, die gerade von der Nachtschicht kommen. Schickt das Wort Tresor per WhatsApp an die 069 155 4x3. Zieht euch was an morgen früh und schnackt mit uns den Tresor.
0: Das wäre hilfreich. Angezogen ist er immer und zwar gut. Mirko bringt euch den Vormittag.

0: Amy Winehouse, Back to Black. Gleich ist es 10 Uhr.
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2: Mit Theresia Tautz. Guten Morgen. Vor einer Woche hatte der Bürgermeister von Gerstungen vorgeschlagen, die Gemeinde könnte in Zukunft zu Hessen gehören, weil Thüringen sich nicht genug kümmere. Jetzt hat er klargestellt, so ein Schritt soll doch nicht geprüft werden. Seine Kritik bleibt aber, die Gemeinde fordert mehr Geld und schnellere Entscheidungen vom Land Thüringen. Vor 6 Jahren kam

0: Zum Ergebnis, dass der Bund alle ausstehenden Maskenverträge noch begleichen muss, drohen Kosten in Milliardenhöhe.
1: Das Geld wird knapper, so viel ist schon mal klar, wenn es um den Landeshaushalt fürs nächste Jahr geht. Hessens Finanzminister Lorz stellt den Entwurf jetzt vor. Die Ausgangslage sieht so aus, die Personalkosten steigen, zusätzliche Ausgaben kommen hinzu. Gleichzeitig sinken die Steuereinnahmen. Bundeskanzler Merz fliegt kommende Woche nicht zur UN-Generalversammlung nach New York. Aus Regierungskreisen heißt es, er wird in Berlin gebraucht. Merz steht nach dem schlechten Abschneiden der CDU in Sachsen-Anhalt unter Druck. Am Sonntag wird in Mecklenburg-Vorpommern und Berlin gewählt. Für den Wahlabend hat Merz schon das CDU-Präsidium zu einer Sitzung einbestellt. Wer den Film sehen will, muss in die Pedale treten. Das ist heute Abend Programm in Bad Vilbel. Die Stadt in der Wetterau macht mit bei der Europäischen Mobilitätswoche und zwar mit einem Fahrradkino. HR3-Reporterin Anne-Katrin Hochstratt.
2: Dafür werden heute Abend in der Aula des Georg-Büchner-Gymnasiums 10 Fahrräder eingespannt und mit der Film- und Tontechnik verbunden. Nur wenn getreten wird, läuft der Film. Und zwar ab 20 Uhr das Mädchen Watchstar. Mit passender Story. Ein Mädchen wünscht sich unbedingt ein Fahrrad. Das ist in Saudi-Arabien für Mädchen aber tabu.
1: Und das nächste HR3 News Update gibt's hier wieder in einer Stunde.
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4: Na, bisschen Farbe bekommen, Martin. Gestern nochmal alles genossen.
5: Und heute so zum Relaxen. Weil dicke Wolken sind aufgezogen. Die haben schon bei euch das ein oder andere Gewitterchen und auch einen Schauer gebracht. Aber Sonne gibt's auch noch. Heute Nachmittag mit maximal 24 Grad.
4: Also nicht mehr ganz so warm. Hi, wir sind's. Ich bin Mirko Förster und aus dem HR3-Wetterteam Martin Wettergut mit euren Aussichten für den Donnerstag.
5: Erst frische 10 am Tage, dann knappe 20 Grad. So sieht es hier im Norden von Hessen morgen am Donnerstag aus. Dazu scheint ab und an die Sonne zusammen mit einigen Wolken. Die werden abends wieder häufiger, aber der nächste Regen folgt rund um Kassel, dann erst wieder in der Nacht zu Freitag.
4: Damit ihr gut ankommt, jetzt das Neueste aus dem HR3-Verkehrszentrum. A5 Kassel-Frankfurt. Die Auffahrt Alsfeld-West ist wegen eines defekten Schwertransports bis auf Weiteres gesperrt. Da ist ein Windradteil auf dem Schwertransport drauf, also es ist richtig groß. Dadurch Stau in beiden Richtungen auf der B49 zwischen Alsfeld und Romroth. Bitte umfahrt dieses Gebiet weiträumig. A7 Kassel-Hannover zwischen Kreuz Kassel-Mitte und Kassel-Ost 2 Kilometer Stau. Hier ist eine Baustelle auf dem rechten Fahrstreifen. Gute Fahrt!
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0: Neuer Hit von Loy, Golden Summer. Und das ist eine Zahl. Ja, da ist man schon fassungslos und traurig. Jedes fünfte Kind in Deutschland hat zeitweise panische Angst vor der Schule. Und dann wird die Schule zur emotionalen Hölle, Angst zu versagen, Angst gehasst zu werden.
1: Als es alles angefangen hat, hatte ich so Krisen, so ich bin total hässlich, ich kann nichts gut machen. Ein Mädchen hat mir dann einen 2 Meter langen Text geschrieben, dass ich mich umbringen soll und alles Mögliche. Im Sekretariat, die haben mich halt auch immer blöd angeguckt, wenn ich mich jeden Tag krank melde. Das sieht einfach nur aus, als hätte ich keinen Bock auf die Schule. Das ist es eben nicht.
0: Das ist Amelie, 15 Jahre jung, kommt aus Offenbach und ist eine von vielen betroffenen Jugendlichen. Was bei ihr mit Mobbing begann, hat sich zu einer echten Angststörung mit regelmäßigen Panikattacken entwickelt. Während andere Jugendliche einfach ihren Schulalltag leben, kämpft Amelie jeden Tag mit sich selbst. Wir haben Amelie besucht in ihrer Wohngruppe mit anderen betroffenen Jugendlichen. Im Scout-Projekt in Offenbach lernt sie wieder einen ganz normalen Umgang mit der Schule zu finden. Und da ist sie auf einem echt guten Weg.
1: Es sollte auf jeden Fall mehr Projekte geben wie das Scout-Projekt, weil so vielen Kindern geht es einfach scheiße.
0: Sehr emotionales Thema, aber auch ein sehr, sehr wichtiges. Schulangst könnt ihr euch anschauen. Bei uns in der ARD-Mediathek kann ich allen Eltern nur empfehlen, da mal reinzugucken. Ein kurzer Film lohnt sich und man versteht sehr viel mehr, was in den Köpfen unserer Kids so abgeht.
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0: Coldplay und Clocks gleich für euch. Richtig schön lässig. Eagle Eye Cherry. Safe Tonight, entspannen, zurücklegen, genießen. Und Glockenbach mit Ausdies habe ich auch noch. Dirty Dancing und Safe Tonight, das ist echte Abwechslung für euch hier in HR3.
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0: Ganz neu für euch, Cat's Eye und Animal.
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0: Zurzeit sind wir ein bisschen zweigeteilt. Die Westseite, also vom Taunus hoch bis zum Upland, da reißt es ein bisschen auf. Da sieht man auch ein bisschen Sonne. Der Rest von Hessen, gerade im Süden, Mittelost, Nordhessen, sehr grau, teilweise auch ein bisschen nass. Da zeigt sich die Sonne später auch, aber mal heute bei 20 bis 24 Grad etwas frischer als gestern. Hi, ich bin Mirko Förster. Damit ihr gut ankommt, jetzt das Neueste aus dem hr3-Verkehrszentrum. Vorsicht auf der A44 Dortmund-Kassel zwischen Bräuner und Zierenberg. Da liegt eine Metallplatte auf dem linken Fahrstreifen. A5 Heidelberg-Karlsruhe zwischen Heidelberg-Schwetzingen und Kreuz-Walldorf 6 Kilometer Stau. Hier ist eine Tagesbaustelle auf dem linken Fahrstreifen. A49 Kassel-Gießen zwischen Kassel-Waldau und Kassel-Niederzwern 2 Kilometer Stau. Reinigungsarbeiten hier auf dem rechten Fahrstreifen. Gute Fahrt!
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0: große Ozzy Osbourne und Dreamer.
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0: Gerade ist Wein ganz hoch. Es wird geerntet, gerade in den Weinbergen, aber es wird natürlich auch genossen. Großumstadt, Seligenstadt, Bad Arolsen, da ist am Wochenende viel los rund um den Wein. Ja, und wo gefeiert wird, da sind unsere Stars auch nicht weit. Promi-WhatsApp-Gruppe Claudia Obert. Warst du schon auf dem Weinfest?
2: Na Logo, und natürlich nehme ich von jedem ein bedrucktes Glas mit. Wie soll man sich denn sonst daran erinnern, dass man da gewesen ist? Prost!
3: Gut, Krümer hier. Ja, wenn man sich den Altersdurchschnitt bei Weinfesten ankiekt, dann wundert es mich nicht, wie man auf den Namen Grauburgunder gekommen ist.
4: Ich bin's, die Katze. Man soll als Viert ja das Glas zum Preis einer Flasche verkaufen. Ich kenne ja nur den Lukas, aber keine Ahnung, was der mich bis jetzt gekostet hat. Schlimm.
3: So, Stefan Raab hier. Ja, willkommen zu meiner großen Stefan-Rebe-Show. Da verkaufe ich Ihnen alten Wein in neuen Schläuchen. Ja, Axel Schulz muss bei der Weinlese lesen lernen und Peter Maffay zeigt als Winzer, wie winzig er wirklich ist. Verstehen Sie?
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0: Taylor Swift für euch. Gleich wird abgetanzt mit David Guetta und One Republic. I Don't Wanna Wait. Und wir rocken mit Bryan Adams. Das ist echte Abwechslung für euch in HR3.
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David Guetta, One Republic, zwei richtige Hit-Giganten für euch. Genau wie er hier, Harry Styles, Mittwochvormittag in HR3, As It Was.

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2: Es ist jetzt 11 Uhr.
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3: Mit Theresia Tautz. Hallo.
4: Die EU will Social Media für Kinder und Jugendliche stärker einschränken. Kommissionspräsidentin von der Leyen hat in ihrer Rede zur Lage der EU erklärt, wie sie sich das vorstellt. So soll der Zugang für unter 13-Jährige komplett verboten werden. Wer unter 15 ist, dürfe Social Media nur mit einem speziellen Konto nutzen, das die Eltern einrichten und kontrollieren. Damit sollen Kinder und Jugendliche bei Instagram und Co. besser geschützt werden. Der Bürgermeister von Gerstungen macht ein

0: Die Bundesregierung will nach dem Anschlag beim Berliner CSD für mehr Sicherheit sorgen und deshalb die Regeln verschärfen. Innenminister Dobrindt und Justizministerin Hubich haben einen 10-Punkte-Plan vorgestellt. Darin steht zum Beispiel, Gefährder sollen stärker überwacht werden, zum Beispiel mit Fußfesseln. Und bei Messerangriffen soll es künftig deutlich härtere Strafen geben, mindestens 1 Jahr Gefängnis. An der A5 bei Alsfeld gibt es gerade ein recht großes Problem. Ein LKW mit einem Windradteil ist an der Ausfahrt West stecken geblieben. Seit heute Morgen ist die Ausfahrt deshalb blockiert. HR3-Reporterin Sophia Junginger.
1: Um bei der Ausfahrt um die Kurve zu kommen, muss der LKW mit dem rund 30 Meter langen Windradturm über die mittlere Straßeninsel fahren. Dabei ist die hintere Achse aufgesessen und kaputt gegangen. Der LKW ist wenige Meter nach der Abfahrt stehen geblieben. Jetzt sollen Fachleute kommen, um die Achse zu reparieren. Die Polizei geht davon aus, dass das Ganze noch rund eine Stunde dauern wird.
0: Cindy S., so heißt die neue Flugroute, die es seit einem Jahr am Frankfurter Flughafen gibt. Sie soll den Fluglärm im Norden Darmstadts reduzieren. Ob das geklappt hat, will die Fluglärmkommission heute Nachmittag vorstellen. Das nächste HR3 News Update gibt's hier wieder in einer Stunde.
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3: Cocktailschirmchen haben wir gestern verbraucht. Heute brauchen wir wieder das richtige Schirmchen, Martin.
4: Ein Cocktailschirm. Ich stelle mir gerade vor, wie so ein 3-Meter-Teil über deinem Glas hängt. Ja, manchmal brauchen wir den, weil es gibt noch ein paar Schauer jetzt und auch so gegen Abend. Aber dazwischen wagt sich nachher auch die Sonne durch. Temperatur dazu in Kassel 21 und in Bensheim 24.
3: Und da brauchen wir wieder das Cocktailschirmchen.
5: Yeah.
3: Hi, wir sind's. Ich bin Mirko Förster und Martin Wettergut aus dem HR3-Team schaut mit euch auf den Donnerstag.
4: Das Wetter hier in Nordhessen läuft jetzt so ein bisschen auf September-Normalmaß. Morgens frische 10, tagsüber knappe 20 Grad, so sieht es aus. Und dazu scheint auch mal die Sonne. Ein bisschen Regen folgt in der Nacht zum Freitag, aber auch danach guckt immer mal wieder die Sonne vorbei.
3: Damit ihr gut ankommt, jetzt das Neueste aus dem HR3-Verkehrszentrum. A7 Fulda-Würzburg zwischen Fulda-Dreieck und Bad Brückenau-Volkers. 2 Kilometer Stau in einer Baustelle. A49 Kassel-Gießen zwischen Kassel-Waldau und Kassel-Niederzwehren. 2 Kilometer stockt wegen Reinigungsarbeiten auf dem rechten Fahrstreifen. B43a Hanauer Kreuz Richtung Obertshausen zwischen Hanau-Wolfgang und Hanau-Steinheim. 2 Kilometer Stau. Hier ist eine Tagesbaustelle auf dem rechten Fahrstreifen. Gute Fahrt!
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0: Michael Schulte und 5AM. Und jetzt habe ich was Neues für euch von Two Colors. Jungs leben und arbeiten meistens in Berlin. Heavy Metal Love kennen wir. Ihr neuer Hit heißt Prima Donna.
1: Wir haben so ein bisschen versucht, so einen Moment einzufangen, dass man jemanden kennenlernt und von dieser Person so hypnotisiert ist, dass man sich auch Jahre später noch daran erinnern kann, an diesen Moment, wo man diese Person kennengelernt hat.
0: Ja, diese Primadonna sozusagen. Und sie haben an dem Song gefeilt. Bisschen länger, als sie gedacht haben. Die erste Idee hatten sie letztes Jahr im Oktober. Da waren sie in einem Songwriting-Camp in Holland. Ja, und dann?
1: Und dann waren wir dieses Jahr dann im Februar in Thailand und haben von Thailand aus gearbeitet und haben ganz lange uns so die Zähne ausgebissen in dem Lied, weil wir wollten so einen Popsong haben in den Strophen, wo man so mitsingen kann und der so gute Laune macht, und wollten aber einen Drop haben, wo man richtig abgehen kann, also was so mehr ein Dance-Song ist. Wir hoffen, uns ist es gelungen.
0: So Leute, jetzt habt ihr uns aber wirklich schön einen Brocken hingeworfen. Jetzt sind wir gespannt, wie sich's anhört. Also in Holland entstanden, in Thailand fertig und jetzt hier das schönste aller Bundesländer nach Hessen. Ganz neu für euch, Prima Donna, Two Colors.

0: So klingt er, der neue von Two Colors, Primadonna. Und gleich für euch, sehr locker aus der Hüfte, Felix Jähn, Ray Dalton und Call It Love. Und einfach nur fröhlich, Sixpence, None the Richer und Kiss Me. Das ist echte Abwechslung für euch hier in HR3.
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0: The All American Rejects. Von Wiesbaden bis Korbach hoch gibt's schon viele sonnige Abschnitte. Und dann haben wir Darmstadt rüber, Main-Kinzig-Kreis, Rhön, Bad Hersfeld, noch dichtere Wolken und Regen. Auch oben dann an der Nordflanke. Aber die Wolken ziehen dann auch langsam Richtung Osten ab. Und dann haben wir einen Wechsel aus Sonne, Wolken und vereinzelt noch nass. 20 bis 24 Grad heute. Hi, ich bin Mirko Förster. Und damit ihr gut ankommt, jetzt das Neueste aus dem hr3-Verkehrszentrum. Vorsicht auf der A643 Mainz-Wiesbaden. Zwischen Wiesbaden-Eppelallee und Schiersteiner Kreuz. Da ragt eine Warnbarke auf den linken Fahrstreifen. A7 Fulda-Würzburg. Zwischen Fulda-Dreieck und Bad Brückenau-Volkers 2 Kilometer Stau in der Baustelle. A49 Kassel-Gießen zwischen Kassel-Waldau und Kassel-Niederzwern 2 Kilometer Stocks wegen Reinigungsarbeiten auf dem rechten Fahrstreifen. A67 Darmstadt-Mannheim zwischen Pfungstadt und Gernsheim 3 Kilometer Stocks Grünpflegearbeiten auf dem linken Fahrstreifen. A661 Oberursel-Egelsbach zwischen Preungesheimer Dreieck und Frankfurt-Ost 2 Kilometer Staus gab einen Unfall. B43a Hanauer Kreuz Oberzhausen zwischen Hanau-Wolfgang und Hanau-Steinheim 2 Kilometer Stau. Hier ist eine Tagesbaustelle auf dem rechten Fahrstreifen. Euch allen eine gute Fahrt.
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0: Schönen Vormittag euch. Ich habe ein Update aus dem HR3-Verkehrszentrum. Vorsicht, wenn ihr unterwegs seid auf der A67 Mannheim in Richtung Darmstadt zwischen Fürnhammer Dreieck und Lorsch, sind bei einer ungesicherten Unfallstelle Personen auf der Fahrbahn. Bitte passt aufeinander auf. Gleich habe ich für euch Queen. This could be heaven for everyone. Wunderschöne Hymne. Heaven for everyone. Und ziemlich lässig, Mabel. Don't call me up, das ist echte Abwechslung für euch hier in HR3.
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0: Pink, Trustfall für euren Mittwochvormittag. Wobei, jetzt haben wir ja Halbzeit. Es ist nämlich 12 Uhr.
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2: Hallo, ich bin Maren Weil. Bleibt Merz Kanzler oder nicht? Das wird in den letzten Tagen viel diskutiert. Jetzt bekommt er Rückendeckung und zwar von den Ministerpräsidenten der 8 CDU-regierten Bundesländer. Sie haben ein gemeinsames Statement abgegeben. ARD-Berlin-Korrespondentin Sabine Henkel.
3: Wörtlich heißt es darin, gemeinsam mit dem Bundeskanzler wollen und werden wir unseren Beitrag leisten. Damit reagieren die Ministerpräsidenten offenbar auf Spekulationen, die darauf abzielen, dass Merz abgelöst werden könnte. Als möglicher Nachfolger wird unter anderem Hendrik Wüst aus Nordrhein-Westfalen genannt, der das Schreiben aber ebenfalls unterzeichnet hat. Darin steht, dass Deutschland eine stabile und handlungsfähige Bundesregierung brauche, auch mit Blick auf das europäische Ausland.
2: Die EU will Kinder und Jugendliche besser vor Gefahren im Internet schützen und Social Media einschränken. Kommissionspräsidentin von der Leyen hat heute erklärt, wie sie sich das vorstellt. So soll der Zugang für unter 13-Jährige komplett verboten werden. Wer unter 15 ist, dürfe Social Media nur mit einem speziellen Konto nutzen, das die Eltern einrichten und kontrollieren. Nach dem Anschlag auf den CSD in Berlin will die Bundesregierung sogenannte Gefährder stärker bekämpfen. Innenminister Dobrindt und Justizministerin Hubig haben einen 10-Punkte-Plan dazu vorgestellt. ARD-Hauptstadtkorrespondentin Birte Sönn.

0: und schnellere Entscheidungen vom Land. Hier bezahlt man mit Körpereinsatz statt mit Geld fürs Kino. In Bad Vilbel in der Wetterau findet heute das erste Fahrradkino statt. Insgesamt werden 10 Fahrräder aufgestellt. Damit Ton und Video laufen, müssen alle Pedale getreten werden. Zu sehen gibt's ab 20 Uhr den Film »Das Mädchen Wuatscha«. 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
2: Na, bisschen Farbe bekommen, Martin? Gestern nochmal alles genossen?
3: Und heute so zum Relaxen, weil dicke Wolken sind aufgezogen. Die haben schon bei euch das ein oder andere Gewitterchen und auch einen Schauer gebracht. Aber Sonne gibt's auch noch heute Nachmittag mit maximal 24 Grad.
2: Also nicht mehr ganz so warm. Hi, wir sind's. Ich bin Mirko Förster und aus dem HR3-Wetterteam Martin Wettergut mit euren Aussichten für den Donnerstag.
3: Erst frische 10 am Tage, dann knappe 20 Grad. So sieht es hier im Norden von Hessen morgen am Donnerstag aus. Dazu scheint ab und an die Sonne zusammen mit einigen Wolken. Die werden abends wieder häufiger, aber der nächste Regen folgt rund um Kassel, dann erst wieder in der Nacht zu Freitag.
2: Damit ihr gut ankommt, jetzt das Neueste aus dem HR3-Verkehrszentrum. Vorsicht auf der B42 Rüdesheim-Wiesbaden. Zwischen Eltville-Martinstal und Walluf, da liegen Metallteile auf der Fahrbahn. A67 Darmstadt-Mannheim zwischen Pfungstadt und Gernsheim 2 Kilometer Stock wegen Grünpflegearbeiten auf dem linken Fahrstreifen. B43A Hanauer Kreuz Richtung Obertshausen zwischen Hanau-Wolfgang und Hanau-Steinheim. 2 Kilometer stockender Verkehr, hier ist eine Tagesbaustelle auf dem rechten Fahrstreifen. Kreisbergstraße, die L3105 ist zwischen Waldmichelbach und Straßburg wegen Bergungsarbeiten gesperrt. Bitte umfahrt dieses Gebiet weiträumig. Gute Fahrt euch allen.
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0: Flashdance und so langsam fangen wir an mit dem Daumen drücken, denn das Siegertreppchen, das ist eine Millimetergeschichte der Malerei. Es geht um vier junge hessische Handwerker bei den Olympischen Spielen, den World Skills Wettbewerben in Shanghai. Und natürlich brennen die für ihren Job.
1: Am meisten Spaß und mein Beruf macht mir, ich weiß nicht, wie ich es beschreiben soll, einfach so, dass man was gemacht hat und denkt, ist geil geworden.
0: Ja, und man sieht, was man gemacht hat. Jetzt fliegen sie gerade los, die vier, weil sie zu den besten Handwerkern der Welt gehören. Und die treten dann in China gegeneinander an. Und da haben wir die Chiara aus Mainz, Luca aus Haiger, Finn aus Battenberg und Maler Tim aus Hofbieber im Team, der im Wettbewerb dann haargenau malen muss.
1: 3 Millimeter ist nicht viel, da muss man schon sehr genau sein. Und das ist so die Schwierigkeit, das dann in der Zeit hinzubekommen. Und ordentlich hinzubekommen, das ist so das Ding.
0: Klingt mehr nach Gefäßchirurgie als nach Malerpinsel. Aber das ist eben das Level, wenn 1500 Handwerker den Weltmeister unter sich suchen. Die World Skills starten nächste Woche in China. Wir sind stolz wie Bolle auf unsere vier hessischen Handwerker und Handwerkerinnen und drücken ganz fest die Daumen.
2: 3.

0: voller Energie. Imagine Dragons und Believer. Apropos Energie, Tom Walker haut auch mal richtig einen raus. Gleich für euch, Leave a Light On und Robin Schulz mit Jasmine Thompson. Lässig durch die Mittagspause, Sun Goes Down, das ist echte Abwechslung für euch in HR3.
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0: am Rad, Love Sober. Zu Hause in am östlichen Rand der Rhön, da hängt noch eine kleine Regenwolke drin. Ansonsten schon viel blauer Himmel und Sonne. Im Süden auch noch dichtere Wolken, aber die werden sich dann auch im Laufe des Nachmittags auflösen. Und dann haben wir einfach einen freundlichen Mix aus Wolken und Sonne bei 20 bis 24 Grad. Hi, ich bin Mirko Förster, damit ihr gut ankommt. Jetzt das Neueste aus dem HR3-Verkehrszentrum. Vorsicht, A5 Kassel-Frankfurt. Zwischen Bad Homburger Kreuz und Nordwestkreuz Frankfurt ein kaputtes Fahrzeug auf dem rechten Fahrstreifen. Vorsicht, B49 Gießen-Limburg zwischen Hadamar und Runkel, ein Stein auf der Fahrbahn. A7 Würzburg-Fulda zwischen Bad Brückenau-Wildflecken und Bad Brückenau-Volkers, 3 Kilometer Stau in der Baustelle. B43A Hanauer Kreuz Obertshausen zwischen Hanau-Wolfgang und Hanau-Steinheim, 2 Kilometer stoppt, hier ist eine Tagesbaustelle auf dem rechten Fahrstreifen. Fahrt vorsichtig.
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0: The Fame. Summer is a curse. Und wie schön ist das denn, morgens schon mit einem Haufen Preisen in den Tag zu starten. Und morgen früh gibt's die nächste Chance für euch auf Bargeld, Autos, Diamanten.
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0: Der HR3-Tresor hat für uns so zwei schöne Momente. Einmal, wenn ihr gewinnt, und das nächste Mal, was ist denn los, Rudi? Rudi ist schon wieder am Quietschen, oder?
2: Rudi ist am Quietschen.
0: Rudi freut sich nämlich mit seinem Frauchen Kathleen. Und Kathleen hat bei uns am Montag den Tresor ausgeräumt. Und Rudi hatte eine maßgebliche Rolle, oder?
2: Natürlich. Er hat beigestanden. Ja. Er lag unter dem Tisch und war ein bisschen verwirrt, dass ich so aufgeregt war, so früh am Morgen.
0: Du hast ja das Ding wirklich leergeräumt. Aus deiner Handtasche strahlt
2: ein Diamant.
0: Ein Diamant! Wie fühlt sich das so an, ein Diamant rumzutragen?
2: Ja, gefährlich.
0: Ja. Hast einen Sicherheitsdienst dabei. Den Rudi.
2: Den Rudi, genau. Ja.
0: Also, den Diamanten hast du. Dann hast du ja noch einen Apple Mac Pro Neo bekommen.
2: Genau, den kann ich natürlich gut gebrauchen für die Arbeit.
0: Sehr gut. Und dann noch einen Dyson Haartrockner.
2: Ja. Und da ich ja lange Haare habe, längere Haare, ist es natürlich sehr, sehr schön.
0: So drei Preise, drei für dich, wie sich's anhört. Was ist denn mit deiner Familie?
2: Die haben auch schon angerufen und gefragt, was ich denn abdrücken würde davon. Ja. Wir sind noch in Verhandlungen.
0: Ja, Pech gehabt. Nix, Leute. Ja. Bleibt alles bei der Kathleen. Viel, viel Freude mit deinen Gewinnen. Und ganz wichtig, vor jeder Spielrunde immer wieder registrieren mit dem Wort Tresor über unsere WhatsApp-Nummer 069-155-4x3. So, kann ich den Diamanten noch mal sehen?
2: Selbstverständlich.
0: Oh, ist der schön.
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0: Silent Sia, Dusk Till Dawn. Ava Max habe ich gleich für euch, Sweet But Psycho und Kenny Loggins. Ordentlicher Rock mit Danger Zone, das ist echte Abwechslung für euch in HR3.
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0: Alvaro Soler, Magia, es ist 13 Uhr.
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2: Hallo, ich bin Maren Weil. Rückendeckung für Bundeskanzler Merz. Obwohl die Umfragewerte im Keller sind, haben sich die 8 CDU-Ministerpräsidenten jetzt demonstrativ hinter ihn gestellt und eine Erklärung unterzeichnet. ARD-Hauptstadtkorrespondentin Sabine Henkel.
3: Darin steht, dass Deutschland eine stabile und handlungsfähige Bundesregierung brauche, auch mit Blick auf das europäische Ausland. Außerdem halten die CDU-Ministerpräsidenten Verlässlichkeit für wichtig und entschlossenes Handeln. Sie sind überzeugt, dass Vertrauen wieder entstehen kann, wenn Politik Probleme löst, die die Menschen im Alltag beschäftigen. Und ganz offenbar sind alle 8 davon überzeugt, dass Friedrich Merz das gelingen kann.
2: Social-Media-Plattformen sollen in der EU für Kinder unter 13 Jahren verboten sein. Unter 15-Jährige sollen außerdem nur einen speziellen Account haben dürfen, den die Eltern einrichten. Das hat Kommissionschefin von der Leyen in einer Rede im Europaparlament angekündigt. Die Plattformen selbst müssten dann dafür sorgen, dass diese Regeln auch eingehalten werden.
4: Wir werden die Beweislast umkehren. Die Plattformen werden nachzuweisen haben, dass sie sicher sind. Es geht nicht darum, ob unsere Kinder und Jugendlichen Zugang zu Social Media haben, sondern darum, wann und wie wir den Plattformen Zugang zu ihnen erlauben. Es liegt an uns, über unsere Regeln zu entscheiden, nicht an den großen Tech-Unternehmen.
5: Not big tech.
2: Gestern war bekannt geworden, in Frankfurt gibt es 2 weitere Malaria-Fälle, und zwar in Schwanheim in der Nähe des Frankfurter Flughafens. Das Gesundheitsamt weitet jetzt seine Untersuchungen aus und will rausfinden, wie sich die Menschen dort anstecken konnten. Seit gestern gibt es außerdem eine Hotline. Dort würden jede Stunde 5 bis 10 Menschen anrufen, die sich Sorgen machen. Die Preise für Benzin und Diesel knacken immer neue Rekorde. Der ADAC hat gestern im Schnitt für den Liter E10 2,30 Euro festgestellt. Auch Diesel ist teurer geworden. Kanzler Merz hat Entlastungen angekündigt, wie die

0: Ja, manchmal brauchen wir den, weil es gibt noch ein paar Schauer jetzt und auch so gegen Abend. Aber dazwischen wagt sich nachher auch die Sonne durch. Temperatur dazu in Kassel 21 und in Bensheim 24.
1: Und da brauchen wir wieder das Cocktailschirmchen.
2: Yeah.
1: Hi, wir sind's. Ich bin Mirko Förster und Martin Wettergut aus dem HR3-Team schaut mit euch auf den Donnerstag.
0: Das Wetter hier in Nordhessen läuft jetzt so ein bisschen auf September-Normalmaß. Morgens frische 10, tagsüber knappe 20 Grad, so sieht es aus. Und dazu scheint auch mal die Sonne. Ein bisschen Regen folgt in der Nacht zum Freitag, aber auch danach guckt immer mal wieder die Sonne vorbei.
1: Damit ihr gut ankommt, jetzt das Neueste aus dem HR3-Verkehrszentrum. Vorsicht auf der A7 Kassel-Fulda zwischen Kirchheim und Hattenbacher Dreieck. Kaputtes Fahrzeug auf dem mittleren Fahrstreifen. Vorsicht auf der A66 Fulda-Frankfurt zwischen Maintal-Dörnigheim und Maintal-Bischofsheim. Hier liegen Fahrzeugteile auf der Fahrbahn. A7 Würzburg-Fulda zwischen Bad Brückenau-Wildflecken und Bad Brückenau-Volkers 3 Kilometer Stau in der Baustelle. B43a Hanauer Kreuz Richtung Obertshausen zwischen Hanau-Wolfgang und Steinheim 2 Kilometer stockt's. Tagesbaustelle auf dem rechten Fahrstreifen. Und Stadtverkehr Wiesbaden. In Freudenberg im Moorweg ist die Feuerwehr wegen eines Gasaustritts im Einsatz. Im Bereich der Austrittsstelle besteht Explosionsgefahr. Gehen Sie in diesem Bereich sofort in einen innenliegenden Raum, schaltet Lüftungs- und Klimaanlagen ab und keine brennenden Gegenstände wie Zigaretten oder Streichhölzer wegwerfen. Autofahrer werden gebeten, diesen Bereich weiträumig zu umfahren. Euch allen eine gute Fahrt.
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0: Ed Sheeran, Castle on the Hill. Schönen Mittwochnachmittag und liebe Chefs, ihr müsst jetzt stark sein. Ihr seid jetzt mal ganz kurz alleine, eure Mitarbeiter sind nämlich jetzt alle im hr3-Hit-Rätsel unterwegs. Jawohl, wir gehen in die nächste Runde, ihr klingelt durch, ratet mit. Welchen Hit aus der hr3-Playlist suchen wir heute?
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0: Was kommt euch da direkt in den Sinn? 069 1554 mal die 3. Manchmal ruft ihr auf einfach an und sagt, komm heute gar nicht drauf. Also auch das ist möglich. Meldet euch, quatscht mit uns, ratet mit. 069 1554 mal die 3. Welchen hr3-Hit suche ich?
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0: Einfach mit Rätseln.
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0: Lady Perry und wir verlängern die Mittagspause ums HR3-Hit-Rätsel. Ihr könnt einsteigen, einfach durchklingeln, mitraten. Hier ist der Hit, den wir suchen, versteckt hinter einem Rätsel.
1: Schornsteinfeger, Schiris und Sargträger.
0: 069-155-4x3. Könnt ihr durchklingeln oder eine WhatsApp schreiben. Der Dietmar aus Schlüchtern hat sich gemeldet und sagt, ist es vielleicht Back to Black Amy Winehouse? Und ich sag mal so, farblich bist du schon ganz gut unterwegs, Dietmar, aber es ist ein anderer Hit. Weiterraten. Wir lösen noch auf innerhalb der nächsten 20 Minuten. Bis dahin gibt's erstmal Share. Absoluter Klassiker. If I could turn back time. Und Tom Grennan. Euer Energieschub für den Nachmittag. Little bit of love. Das ist echte Abwechslung in HR3.
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0: Cher, If I Could Turn Back Time. Schönen Mittwochnachmittag. Und jetzt ist er auch überall schön. Sonne zeigt sich so gut wie überall. Sonne, Wolken im Wechsel. Es kann am Nachmittag auch mal wieder ein kleiner Schauer durchziehen, aber insgesamt erstmal ein freundlicher Nachmittag bei 20 bis 24 Grad. Hi, ich bin Mirko Förster und damit ihr gut ankommt, jetzt das Neueste aus dem HR3-Verkehrszentrum. Vorsicht auf der A4 Erfurt Richtung Kirchheimer Dreieck zwischen Wildeck-Hönebach und Friedewald. Ein kaputtes Fahrzeug auf dem rechten Fahrstreifen. Die A3 Frankfurt-Würzburg ist zwischen Rohrbrunn und Marktheidenfeld nach einem Unfall mit mehreren Fahrzeugen gesperrt. 3 Kilometer Stau. Die empfohlene Umleitung ist die U85. A7 Fulda-Würzburg zwischen Fulda-Dreieck und Bad Brückenau-Wildflecken. 7 Kilometer Stau in einer Baustelle. Und A67 Darmstadt-Mannheim zwischen Pfungstadt und Gernsheim. 3 Kilometer Stock Grünpflegearbeiten. Hier auf dem linken Fahrstreifen. Euch eine gute Fahrt und ein gutes Händchen beim HR3-Hit-Rätsel. Wir suchen wieder einen Hit aus der HR3-Playlist. Kennt ihr alle? Es geht um den Titel und das ist das Rätsel.
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0: Welchen Hit suchen wir? 069-155-4x3. Sabine aus Freigericht hat angerufen. Sie sagt, ist es vielleicht Black von Pearl and Jam? Von Pearl Jam. Und ja, wir sind bei der Farbe schon richtig unterwegs. Die Steffi aus Bad Arolsen ist bei Schwarz hängen geblieben und glaubt, es ist der Tod von der EAV.
2: Gut. Ich bin der Tod.
0: Legendäre Band. Legendärer Hit, aber leider der falsche, Steffi. Also bei Black seid ihr schon richtig und wir lösen gleich auf. Nach 3 Hits am Stück, Shabuzi, Olivia Rodrigo und Kings of Leon. Sex on Fire, bis dahin könnt ihr noch mitraten.

0: 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Schapozi und Miles Smith, Blink Twice. Leute, wir lösen auf und es gab Tipps aus ganz Hessen. Jetzt gehen wir rüber in den Süden. Großumstadt. Hallo Kerstin.
1: Hallo, grüß dich Mirko.
0: Bereitest du dich schon aufs Weinfest vor am Wochenende?
1: Ey, wie wild.
0: Bist schon am Warmtrinken?
1: Nein, so schlimm ist es nicht. Noch ist Kaffee mein Hauptgetränk.
0: Ja, sehr schön. Du sitzt im Homeoffice und bist dabei beim HR3 Hit-Rätsel?
1: Nach Möglichkeit täglich, ja.
0: Ja, ausgezeichnet. Und heute gleich gewusst, was wir suchen?
2: Schornsteinfeger, Schiris und Sargträger.
1: Ja, ihr habt es mir heute extrem leicht gemacht, oder?
0: Hör ich da eine leichte Kritik raus?
1: Nein, alles gut. Manchmal sind sie auch da und verzweifelt, was könnte sein. Aber das war so, erstmal bin ich die Farben durchgegangen, Black.
0: Ja.
1: Dann, wie der Kandidat davor, habe ich auch gedacht, Back to Black. Ja. Aber das sind ja irgendwie alles Männer.
0: Ja.
1: Männer in Schwarz.
0: Und da kommt dann natürlich raus. Jawohl. Ja. Von?
1: Will Smith.
0: Geiler Hit, geiler Film, geiler Typ.
1: Absolut.
0: Ja. Hast vollkommen recht, Will Smith, Man in Black, hören wir auch direkt rein und genießen diesen Nachmittag und viel Spaß dann auf dem Winzerfest am Wochenende.
1: Vielen lieben Dank, ich habe mir extra Montag und Dienstag freigenommen.
0: Aus Erfahrung gelernt.
1: Richtig.
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0: Man in Black, unsere Lösung des Hit-Rätsels. Kerstin hat für euch aus Groß-Umstadt gelöst, aber es kamen so viele tolle weitere Anrufe aus Kelkheim, Felsberg, Krebenstein, Schlotheim, Greifenstein, Bad Wildungen, Wüst, Willenroth, Freigericht, Österreich, Winkel. Egal, wo ihr angerufen habt, vielen Dank fürs Mitmachen. Is it love? Is it love? Gleich Ray Garvey, Is It Love und Party mit Portugal The Man. Feel It Still, das ist echte Abwechslung für euch in HR3.
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Ray Garvey. Und wenn euch das schon entspannt am Mittwochnachmittag, dann habe ich hier noch eine Nummer, die ist noch cooler. Mr. C, HR3. 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

0: einmal so singen können. Leona Lewis und Run, es ist 14 Uhr.
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2: Hallo, ich bin Maren Weil. 1,7 Milliarden Euro neue Schulden. Die stehen im Entwurf für den hessischen Haushalt 2027, den Finanzminister Lorz heute vorgestellt hat. Er hat gesagt, dass Hessen in Zukunft kräftig sparen muss. Woran das liegt, erklärt HR-Reporter Erik Hahner.
3: Hessen nimmt wegen der Wirtschaftskrise weniger Steuern ein als erwartet. Gleichzeitig steigen die Personalkosten. Und auch beim sogenannten Finanzkraftausgleich muss das Land so viel Geld wie noch nie an finanzschwächere Bundesländer überweisen. Trotzdem soll weiter kräftig investiert werden, vor allem in Bildung, Infrastruktur und Sicherheit. Der Haushalt soll im Dezember verabschiedet werden.
2: Wie lange kann sich Kanzler Merz noch halten? Diese Frage kam auf, nachdem die CDU bei der Landtagswahl in Sachsen-Anhalt abgestürzt war. Jetzt haben ihm die 8 CDU-Ministerpräsidenten den Rücken gestärkt. In einer Erklärung schreiben sie, die Menschen können darauf vertrauen, dass wir ihre Probleme angehen. Die wollen und werden wir gemeinsam mit dem Kanzler angehen. Die Strafen gegen islamistischen Terror sollen verschärft werden. Dazu hat die Bundesregierung jetzt ihren 10-Punkte-Plan präsentiert. Hintergrund ist der Anschlag auf den Christopher Street Day in Berlin. ARD-Reporterin Birte Sönnigsen.
4: Wer mit einem Messer auf eine Person losgeht, der soll mit höheren Strafen rechnen müssen, dann mindestens mit einem Jahr Freiheitsstrafe. Es geht aber zum Beispiel auch darum, Menschen zu bestrafen, die Spenden für terroristische Organisationen sammeln. Es geht in dem Plan aber auch um mehr Prävention, um mehr Bildungsarbeit, mehr Sozialarbeit, auch im Netz, um eben zu verhindern, dass sich Menschen übers Netz überhaupt erst radikalisieren.
2: In Wiesbaden haben vorhin einige Leute eine Warnmeldung aufs Handy bekommen. Im Bereich Dotzheim war Gas ausgetreten. Es bestand Explosionsgefahr. Deswegen war 100 Meter drumherum evakuiert worden. Die Feuerwehr hat aber wenige Minuten später Entwarnung gegeben. Die Gasleitung war bei Bauarbeiten beschädigt worden. Ins Schwimmbad gehen finden fast alle Kinder und Jugendliche gut, aber erstmal hinkommen ist oft das Problem. Im Landkreis Bergstraße gibt's dafür jetzt eine Lösung. Die Gemeinden Groß-Rohrheim und Biblis haben sich wieder zusammengetan und starten den Schwimmbadbus. Der soll jeden Freitag ins Schwimmbad nach Bensheim fahren und die Fahrt ist für alle kostenlos. Mehr aktuelle News aus Hessen gibt's immer auch auf hessenschau.de.
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6: Drei Hits, die total unterschiedlich sind und alle was Besonderes haben. Jetzt hier im Nachmittag einmal Teddy Swims, Mr. Know-It-All. Die Stimme von Teddy Swims, einfach unfassbar warm und voll und satt.

0: In Nordhessen beginnen wir morgen früh mit frischen 10 Grad und weniger. Morgen Nachmittag landen wir dann bei 18, 19. Es gibt ein freundliches Gemisch aus Sonne, Wind und Wolken. Ein bisschen Regen folgt in der Nacht zum Freitag und auch danach bleibt es bei uns wettermäßig bunt gemischt.
1: Damit ihr gut ankommt, jetzt das Neueste aus dem HR3-Verkehrszentrum. A3 Frankfurt Richtung Würzburg zwischen Rohrbrunn und Marktheidenfeld. 7 Kilometer Stau, weil da Bergungsarbeiten laufen und nur die linke Spur befahrbar ist. A7 Fulda Richtung Würzburg. Zwischen Fulda Dreieck und Bad Brückenau Wildflecken Stau in der Baustelle. Und zum Schluss A67 Darmstadt Richtung Mannheim zwischen Funkstadt und Gernsheim 2 Kilometer stockend. Da wird an der Seite das Grün geschnitten und gepflegt. Und zwar auf der linken Spur ist es der Fall. Gute Fahrt und kommt sicher an.
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0: 3 an diesem Mittwochnachmittag. Der Sommer geht zu Ende, der Herbst zieht ein und mit dem Herbst auch neue Mitbewohner.
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2: Im Herbst 26 ist die Welt nicht nur voller Spinner, sondern auch voller Spinnen. Und sowohl bei den Spinnern als auch bei den Spinnen in der Wohnung reagieren viele mit und andere reagieren mit
3: Schatz, mach die weg!
2: Und jeder versucht auf seine Weise, die Spinne loszuwerden. Die einen mit dem Staubsauger, die anderen setzen sie behutsam vor die Tür und die ganz Ängstlichen versuchen es mit Reden.
3: Jetzt geh mal fein raus, jetzt raus hier. Hopp, hopp, hopp, hopp, hopp.
2: Das funktioniert selten. Und es ist ja auch gar nicht schlimm, eine Spinne zu sehen. Schlimm ist es erst, wenn sie plötzlich wieder weg ist. Und du schlafen gehen willst und weißt, heute Nacht krabbelt die irgendwann auf mir rum.
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0: Einmal die krasse Stimme von Melissa Etheridge, die sowas Kantiges hat. Baby, tell me, does she love you like the way I love you? Die gibt's gleich hier im Nachmittag bei HR3 mit dem Riesenhit Like the Way I Do. Und dann halt auch eine ganz tolle Hymne, die also perfekte Popmusik ist. Extrem gut produziert, tolle Band, Coldplay zusammen mit BTS und My Universe. So klingt echte Abwechslung in HR3.
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0: Gleich ist es 2:30.
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2: Mit Maren Weil. Guten Tag. Der hessische Finanzminister Lorz hat den Haushaltsentwurf für 2027 vorgestellt. Danach will die Landesregierung nächstes Jahr 1,7 Milliarden Euro neue Schulden machen. Ein Grund ist, dass voraussichtlich weniger Steuern eingenommen werden. Deswegen müsse auch in den kommenden Jahren gespart werden. Die 8 CDU-Ministerpräsidenten stehen hinter Kanzler Merz. Das haben sie in einer gemeinsamen Erklärung klargemacht. Darin heißt es, die Menschen könnten darauf vertrauen, dass man ihre Probleme angehe, gemeinsam mit dem Kanzler. Der steht nach der Wahl in Sachsen-Anhalt in der Kritik. Und jetzt mehr Aktuelles aus unseren Regionalstudios.
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3: Er hat die Chance, der weltbeste Bauschreiner zu werden. Dafür geht es für Finn Gücker aus Battenberg-Frohnhausen heute auf große Reise nach Shanghai. Denn dort finden nächste Woche 4 Tage lang die Berufsweltmeisterschaften, die sogenannten World Skills, statt. Gückers Ziel?
4: Natürlich möglichst gut abschneiden. Auf der einen Seite ist dabei sein alles, aber wenn man schon die Möglichkeit kriegt, dann möchte man auch alles dafür geben, dass das Ganze möglichst gut ausgeht. Mein Ziel ist, dass ich danach einfach zufrieden bin mit dem, was ich geleistet habe und dass ich sagen kann, mehr hätte ich auch nicht machen können.
3: 1500 Teilnehmende kämpfen in 60 Berufen um den Sieg. Insgesamt sind 4 Hessinnen und Hessen mit dabei. Silvia Ritter, Battenberg.
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6: Grüß euch ganz herzlich. Mein Name ist Carmen Schmalfeld. Soll ich euch jetzt schon warnen, dass es hier gleich um Spinnen geht? Vielleicht besser nicht, dann weiß ich ja nicht so, ob ihr irgendwie... Nein, komm, folgender Deal. Ihr bleibt einfach hier und ihr macht's vielleicht wegen der Musik, weil da haben wir tolle Songs. Mark Amber, Belong Together, Amy Winehouse zusammen mit Mark Ronson, Valerie. Das ist so ein Ding, das wird ein Evergreen. Und dann noch Bastille mit Save My Soul. Der Mittwochnachmittag ist eigentlich ganz freundlich. Wir haben viel Sonne. Zwischendrin mal ein paar Wolken am Himmel. Es könnte sein, dass es ein paar Tröpfchen Regen gibt. Aber es bleibt lang und auch die meiste Zeit des Tages trocken. Temperaturen im Moment oft zwischen 17 und 24 Grad, wo wir ein bisschen höher sind, zwischen 14 und 19 Grad. Damit ihr gut ankommt, jetzt noch das Neueste aus dem H3-Verkehrszentrum. Einmal die A5 Frankfurt Richtung Kassel, da liegen Spanngurte auf der Fahrbahn zwischen Friedberg und Obermörlen. 4 Kilometer Stau in der Baustelle, gerade auf der A7 Fulda Richtung Würzburg, zwischen Fulda Dreieck und Bad Brückenau-Volkers. A661 Egelsbach Richtung Oberursel, zwischen Frankfurt-Eckenheim und Frankfurt-Heddernheim. 3 Kilometer Stau, weil ein kaputtes Auto auf der rechten Spur steht. Und dann zum Schluss nochmal Reifenteile, die gerade auf der A3 liegen, Frankfurt Richtung Köln, zwischen Raunheim und Wiesbadener Kreuz, und zwar auf der mittleren Spur. Passt auf, kommt gut an, gute Fahrt.
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0: Ja, also ihr seid da nicht alleine mit bei dem Thema. Also mir krabbelt's förmlich auch so ein bisschen den Nacken hoch. Hier ist HR3. Wir haben so langsam aber sicher Herbst. Das heißt, wir bekommen zunehmend krabbelnde Mitbewohner, die zu uns reinkommen, in die Wohnungen, in die Häuser. Und Achtung, Angeber wissen, wenn ihr jetzt so eine große, haarige Winkelspinne bei euch seht, dann ist es sehr, sehr, sehr wahrscheinlich ein Männchen.
1: Wenn sie sich in unsere Wohnung verirren, sind es vielfach die Männchen auf der Suche nach einem Weibchen, um die nächste Generation von kleinen Winkelspinnen zu sichern.
0: Huhu, Spider-Love. Problem dabei ist nur, sagt unser Spinnexperte Dr. Peter Jäger vom Senckenberg-Museum, die Mädels bauen ihre Nester in dunklen, feuchten Ecken, draußen, in Schuppen, in Garagen. Deshalb helfen wir den Jungs auch, wenn wir sie direkt wieder raustragen. Und wenn ihr dann so einen Spinnenboy im Glas gefangen habt und euch fragt, sag mal, ist das jetzt eigentlich so eine invasive Nosferatu-Spinne, dann guckt am besten kurz nach im Internet und vergleicht oder ihr macht den deutlich simpleren Badewannentest.
1: Da kommen die Hausspinnen, also unsere Winkelspinnen, tatsächlich nicht mehr heraus, weil sie nur Krallen an den Fußenden haben. Das heißt, an unserem glatten Keramik kommen sie nicht hoch. Die andere, die Nosferatu-Spinne, die hat tatsächlich Hafthaare zusätzlich zu den Krallen und die kann dann an Glasscheiben holen, eben auch aus der Badewanne heraus und so weiter. Das sind also zwei ganz verschiedene Vertreter.
0: Ja, was ich mir jetzt nur denke, wenn die aus der Badewanne rauskommen, da habe ich echt nicht gewonnen. Also, ich sag mal so, ganz ausgereift ist diese Sache vielleicht nicht mit dem Badewannentest, also wenn es so eine Nosferatu-Spinne ist. Oh, ich weiß ja nicht. Ist

0: Laut mitsingen im Radio macht so viel Spaß. Und ganz ehrlich, ich persönlich finde ja, wenn ihr mich jetzt fragt, von wegen triffst du denn jeden Ton? Nee, ich mach's mit Enthusiasmus. Wieder wett. Beweise ich euch vielleicht gleich bei Madonna und Like a Prayer. Ist ein super Song. Davor noch Alex Warren, Fever Dream. Aus den 90ern und dann was ganz Aktuelles. Genau das meinen wir mit echter Abwechslung hier in HR3.
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0: Zu The Kid Laroi und Justin Bieber wird's jetzt 15 Uhr.
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2: Hallo, ich bin Maren Weil. Hessen muss in Zukunft kräftig sparen. Das hat Finanzminister Lorz gesagt bei der Vorstellung des Haushalts für das kommende Jahr. Darin geplant neue Schulden von 1,7 Milliarden Euro. Aus dem Landtagsstudio HR-Reporter Erik Hane.
3: Die Gründe? Deutlich weniger Steuereinnahmen als erhofft, steigende Personalkosten und Rekordausgaben für den Finanzkraftausgleich. Also das Geld, das Hessen an finanzschwache Bundesländer überweisen muss. Das schränkt Hessens finanzielle Spielräume immer weiter ein. Laut Lorz werde man ohne Wirtschaftswachstum in den kommenden Jahren nicht um weitere Einschnitte im Landeshaushalt herumkommen. Trotzdem will Hessen 2027 kräftig investieren. Vor allem für Bildung, Infrastruktur und Sicherheit will Hessen im kommenden Jahr Geld ausgeben.
2: Sie demonstrieren Geschlossenheit. Trotz des schlechten Wahlergebnisses der CDU in Sachsen-Anhalt stellen sich die CDU-Ministerpräsidenten jetzt demonstrativ hinter Kanzler Merz und haben eine gemeinsame Erklärung unterzeichnet. Darin schreiben sie, die Partei könne das Vertrauen der Menschen zurückgewinnen, wenn sie die Probleme und Fragen angehe, die die Menschen gerade beschäftigen. Europa auf Hitzewellen vorbereiten, das ist das Ziel eines Hitzeschutzplans, den EU-Kommissionspräsidentin von der Leyen angekündigt hat. Zuerst sollen Experten die 100 Regionen in Europa identifizieren, die besonders stark von Hitzewellen betroffen sind. Und für die sollen dann konkrete Ideen entwickelt werden. Außerdem sollen neue Versicherungskonzepte her, um Schäden wie Ernteausfälle besser abzufangen. Vor einer Woche hatte der Bürgermeister von Gerstungen vorgeschlagen, die Gemeinde könnte in Zukunft zu Hessen gehören, weil Thüringen sich nicht genug kümmere. Jetzt hat er klargestellt, so ein Schritt soll doch nicht geprüft werden. Seine Kritik bleibt aber, die Gemeinde fordert mehr Geld und schnellere Entscheidungen vom Land. Ein LKW, der ohne Fahrer von A nach B kommt, der wird gerade in Edermünde in Nordhessen getestet. Der Elektrolaster soll selbstständig Waren von einem Verteilzentrum zu einer Supermarktfiliale bringen. HR-Reporter Daniel Bresser.
4: Nach Angaben der Beteiligten ist es der erste Einsatz eines solchen autonomen LKW im deutschen Straßenverkehr mit echtem Lieferbetrieb. Der LKW wird aus der Ferne überwacht und kann jederzeit gestoppt werden. Bis zu dreimal täglich soll er die Strecke fahren. Aktuell läuft noch eine Testphase auf einer freigegebenen Strecke, hat mir ein Unternehmenssprecher gesagt. Das Ganze könnte auch gegen den Fahrermangel in der Logistik helfen.
2: Und das war unser News Update.
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0: Willkommen hier im Nachmittag. Ich bin Carmen Schmalfeld. Ein bisschen nass werden wir heute wohl noch, aber der richtige Landregen, der bleibt weiter weg.
6: Der halbe Monat ist rum und es ist weiter zu trocken. Stellenweise ist bislang noch nicht mal die Hälfte der normalen Menge gefallen und in Südhessen, da ist es am trockensten.
0: Hier noch die genauen Aussichten. HR3-Wetterexperte Martin Wettergut.
6: Hier zwischen dem Upland und Waldhessen bekommen wir in der nächsten Zeit von allem etwas. Morgen erstmal eine recht freundliche Mixtur aus Sonne, Wind und Wolken und knappen 20 Grad. Etwas Regen folgt in der Nacht zum Freitag und den gibt's auch ein bisschen am Wochenende zusammen, dann aber auch mit Sonnenschein.
0: Wir sind hier gleich unterwegs mit Beautiful Day von U2 und Taylor Swift, The Fate of Ophelia. Und damit ihr gut ankommt, jetzt noch das

0: Beautiful Day, you too. Hier ist der Nachmittag in HR3. Die allerschönste Lache Hessens mit so viel Freude, so viel Enthusiasmus. Das strahlt einfach die Sonne. Die kommt heute von Alida aus Kroftorf, Gleiberg im Kreis Gießen. So ansteckend. So, und woher die Freude? Alida hat heute abgeräumt.
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0: Drei gefüllte Schließfächer hat sie aufgemacht und einen Monsterfernseher drin gefunden, eine Traumreise und eine voll elektrische Vespa in HR3 Rot. Hallo Alida.
2: Hallo.
0: Na, grinst du immer noch? Kicherst du immer? Ja, okay. Du kicherst immer noch. Die Frage war irgendwie so ein bisschen überflüssig. Das war aber sehr süß, auch wie du dich gefreut hast. Und dein Sohn hat dich dabei gefilmt. Jetzt gucken wir uns auch schon an, ja, auf unserer HR3 Instagram-Seite.
2: Ja.
0: Du bist gerade noch in der Apotheke in Gießen. Bist du denn von der Kundschaft bei dir schon angesprochen worden?
2: Tatsächlich ja. So? Es gab schon ein paar Stammkunden, die gesagt haben, da war jemand, der hat gewonnen in der Goethe-Apotheke. Waren Sie das? Ich so, ja.
0: Sehr süß. Jetzt hattest du ja Glück heute früh. Zwei gefüllte Schließfächer, die haben wir, das wussten wir ja schon, von gestern, von Björn. Aber wie aufgeregt warst du dann vor dem dritten Fach?
2: Schon. Das Herz hat sehr gepocht, aber ich habe gedacht, okay, no risk, no fun und gib alles.
0: So, und hast du vielleicht noch einen Tipp für alle, die das gleiche Glück haben, noch in den Tresor zu gehen?
2: Schnappt euch die Listen, hört regelmäßig zu und macht auf alle Fälle mit. Ich habe auch 3 Jahre gewartet und immer probiert und irgendwann ist der Tag der Tage.
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DJ Purple Disco Machine hat irgendwie eine Superpower. I'm coming home, I'm coming back down tonight. Selbst wenn wir irgendwie ein bisschen dröge unterwegs sind, gerade vielleicht so nachmittagstief haben und dann kommt sowas wie Hypnotized und du merkst, hey, der Fuß mit. Und dann irgendwie fängst du an und schnippst mit und dann fängst du an und die Schultern gehen ein bisschen und schon hast du eine ganz andere Energie.

0: zusammen mit Rob Thomas und Smooth. So geht echte Abwechslung hier in HR3.
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Der Nachmittag in HR3 hat hier jemand nach Romantik verlangt, bitteschön. Es geht ja in modernen Popsongs so wahnsinnig oft um Liebe, aber kaum ein Song hat dieses Thema so poetisch umgesetzt wie John Legend, All of Me. Der Song handelt von einer tiefen, echten Verbindung, in der man sich dem Partner komplett anvertraut, mit allen Stärken, mit allen Schwächen. Legend singt drüber, dass man den anderen auch in ganz schweren Momenten, vielleicht auch beim Weinen liebt und dass die Macken des Partners das Leben oft ja auch erst so richtig spannend machen. Hier ist

0: Gleich ist es 3:30.
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2: Mit Maren Weil. Guten Tag. Hessen muss auch in den nächsten Jahren sparen, das hat Finanzminister Lorz gesagt, als er den Haushaltsentwurf fürs nächste Jahr vorhin vorgestellt hat. Trotz des Spardrucks sollen 6,5 Milliarden Euro in Bildung fließen, das ist etwas mehr als dieses Jahr. Die Bundesregierung verschärft die Strafen gegen islamistische Terroristen. Der 10-Punkte-Plan sieht unter anderem vor, dass Messerangriffe künftig mit mindestens einem Jahr Gefängnis bestraft werden. Außerdem sollen Gefährder besser beobachtet werden. Hintergrund für die Verschärfungen ist der Anschlag auf den Christopher Street Day in Berlin. Und jetzt mehr Aktuelles aus unseren Regionalstudios.
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3: Ein schwerer Verkehrsunfall. Zwei Kinder sind in einem brennenden Auto eingeschlossen und müssen unter komplizierten Bedingungen gerettet werden. Das ist zum Glück nur eine Übung. Sie ist Teil eines großen Ärztekongresses, der heute in Kassel startet. 3 Tage lang werden sich rund 2500 Ärzte und andere Vertreter verschiedener Gesundheitsberufe in der Stadthalle austauschen über neue Entwicklungen in den Bereichen Intensiv-, Notfall-, Schmerz- und Palliativmedizin. Auch gesundheitspolitische Themen und die schwierige Finanzlage vieler Kliniken sollen besprochen werden. Die Rettungsübung ist öffentlich und beginnt morgen um 13.30 Uhr vor der Stadthalle. Michael Pschibilla aus Kassel.
4: Große Liebe für Tina Turner und gleich We Don't Need Another Hero. Und dann, wenn wir so einen richtig actiongeladenen Sommer hatten, wo wir wahnsinnig viel erlebt haben und machen dann später eine Fotoshow, da würde dieser Song hier der perfekte musikalische Rahmen für sein. Be mein Kamerad. Ich bin Carmen Schmalfeld, grüße euch ganz herzlich. Hier ist der Nachmittag an diesem Mittwoch. Wir haben Sonne, wir haben ein paar Wolken am Himmel zwischendrin. Vielleicht nochmal hier und da ein paar Tropfen Regen, aber oft bleibt es eben auch trocken. Bei angenehmen 17 bis 24 Grad in den höheren Lagen zwischen 14 und 19 Grad im Moment. Damit ihr gut ankommt, jetzt noch das Neueste aus dem HR3-Verkehrszentrum. Ein Metallteil liegt auf der A66 Frankfurt Richtung Wiesbaden zwischen Frankfurt-Miquel-Allee und Frankfurt-Ludwig-Landmann-Straße. A7 Hannover Richtung Kassel zwischen Hannmünden-Lutherberg und Kassel-Ost. 4 Kilometer Stau wegen der Baustelle auf der rechten Spur. A7 Fulda Richtung Würzburg zwischen Fulda-Dreieck und Bad Brückenau-Volkers. 3 Kilometer Stau in der Baustelle. A60 Rüsselsheim Richtung Mainz zwischen Rüsselsheim-Königstetten und Mainz-Spitzdreieck. 5 Kilometer Stau, der Grund ist ein kaputter LKW auf der rechten Spur in der Baustelle. A643 Mainz-Wiesbaden zwischen Mainz-Gonsenheim und Schiersteiner Kreuz. 2 Kilometer Stau in beide Richtungen. Und deswegen gibt es auch Rückstau auf die A66. Zwischen Wiesbaden-Biebrich und Schiersteiner Kreuz, der ist 2 Kilometer lang. Zum Schluss Landkreis Waldeck-Frankenberg. Die Landstraße zwischen Münden und Feldmark wird wegen Bergungsarbeiten gerade gesperrt noch. Da hat es einen Unfall gegeben. Umfahrt den Bereich möglichst großräumig und kommt gut an.
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0: HR3 mit neuer Musik jetzt und einer Hit-Kombo. Also die haben wir so nicht wirklich kommen sehen, aber das ist ein absolutes Hit-Dream-Team. Zusammen mit Michael Patrick Kelly. Feel My Love heißt ihr gemeinsamer Hit. Mit dem sind die vier Jungs gerade auch fleißig auf Promotour, haben eine richtig gute Zeit zusammen, hat uns Michael Patrick Kelly natürlich bei mir im Nachmittag im HR3-Interview erzählt.
1: Es ist einfach so ein schönes Gefühl, mit den Jungs unterwegs zu sein. Sind wie Freunde, von denen ich nicht wusste, dass ich sie habe. Das sind einfach Weggefährten, die man immer so aus der Ferne so mitbekommen hat. Aber jetzt in einen Bus, in einen Flieger, in einen auf einer Bühne zusammen einen Song zu performen, ist einfach ein Geschenk.
0: Ja, Take That und Michael Patrick Kelly kennen sich schon seit den 90ern, als er noch mit der Kelly-Family unterwegs gewesen ist. Aber die gemeinsame Vergangenheit, das ist nicht der einzige Grund, wieso es bei Feel My Love sofort geklickt hat.
1: Es fühlt sich sehr vertraut an, also die Stimmen, die harmonieren einfach super miteinander. Es ist ja bei Collaborations, bei so Feature-Geschichten nicht immer einfach, zwei Künstler oder Musikstile zusammenzufügen. Aber hier hat sich alles sehr, sehr organisch und natürlich angefühlt. Dieser Song Feel My Love ist einfach 100% Take That und 100% Michael Patrick Kelly in ein Lied.
0: Auf alle Fälle 100% Hitgarantie. Und neu hören wir jetzt zusammen Feel My Love.

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0: Na klar, haben wir hier bei HR3 durchgängig geile Musik, tolle Hits, richtig große Songs und dann halt auch zwischendrin immer mal solche Perlen.
1: Wie den hier, Meat Loaf, Rock'n'Roll Dreams Come Through.

0: Jetzt 16 Uhr.
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2: Hallo, ich bin Maren Weil. 3 Jahre Haft, so lautet das Urteil nach einem tödlichen E-Scooter-Unfall in Frankfurt. Ein damals 23-jähriger Autofahrer hatte 2 Roller gerammt. Dabei waren 2 Zwillingsbrüder gestorben, ein 27-jähriger kam schwer verletzt ins Krankenhaus und verlor ein Bein. Untersuchungen hatten ergeben, dass der Angeklagte vor der Fahrt Lachgas konsumiert hatte. In Frankfurt gab es neulich gute Noten für den öffentlichen Nahverkehr. Die Stadt ist in einer bundesweiten Vergleichsstudie ganz vorne mit ihrem Angebot gelandet. Aber wie schneidet Deutschland insgesamt im europäischen Vergleich ab? Greenpeace hat sich dazu das Angebot und die Ticketpreise angeschaut. Aus dem News-Team Marlene Ab.
3: Von 30 untersuchten Ländern liegt Deutschlands Bus- und Bahnverkehr auf Platz 5 und nicht mehr auf Platz 4. Ein Grund dafür, es gibt kein bundesweites Sozialticket. Positiv bewertet Greenpeace das Deutschland-Ticket. Allerdings soll es eher günstiger als teurer werden. Ganz vorne im Vergleich liegen Luxemburg und Malta. Hier sind Bus und Tram für alle kostenlos.
2: Das Social-Media-Verbot für Kinder in der EU wird konkret. Kommissionspräsidentin von der Leyen hat heute erklärt, wie genau die Pläne dafür aussehen. HR-Korrespondentin Katrin Schmidt.
4: Kein Social Media unter 13 Jahren und kein eigener Account unter 15 Jahren, so beschreibt es Kommissionschefin von der Leyen. Konkret bedeutet das, vom 13. bis zum 15. Lebensjahr wären nur von den Eltern eingerichtete und beaufsichtigte Minikonten mit eingeschränkten Funktionen und zeitlicher Begrenzung von 1 Stunde pro Tag zulässig. Nach diesem Vorschlag der Kommission müssen sich EU-Staaten und Europaparlament auf einen gemeinsamen Gesetzestext einigen.
2: 1,7 Milliarden Euro, so hoch sind in Hessen die neuen Schulden, die im Entwurf für den Haushalt für das kommende Jahr stehen. Hessen nimmt wegen der Wirtschaftskrise weniger Steuern ein als erwartet. Personalkosten steigen und das Land muss mehr an andere Bundesländer abgeben, die noch weniger Geld haben. Deshalb sagt Finanzminister Lorz, Hessen wird in den nächsten Jahren ordentlich sparen müssen. Der älteste Mann Europas ist tot. Er wurde 112 Jahre alt und hat in einer kleinen Gemeinde in Süditalien gelebt. Dort war er lange Landwirt, hat sich bis zuletzt um seinen Weinberg und seine Schafe gekümmert. Geboren wurde er 1914, er hat also 2 Weltkriege miterlebt. Und das war unser News-Update.
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6: Falls wir momentan tanken, brauchen wir umgekehrt eine ganz schön große Frusttoleranz. Unser Thema gleich hier im Nachmittag bei HR3. Hallo, ich bin Carmen Schmalfeld. Grüße euch gleich Summer Jam, Underdog Project und dann noch Save Me Tonight, Jennifer Lopez und David Guetta. Heute in der Woche ist schon kalendarischer Herbstanfang. Der Sommer aber so zu uns. Ey Leute, mit euch bin ich noch nicht fertig.
7: Die neuesten Berechnungen zeigen auch in der nächsten Woche immer wieder Temperaturen über 20 Grad und da ist bestimmt auch noch mal die 25 Grad Marke drin.
6: Nur nachts, da fühlt sich's schon so ganz leicht herbstlich an. HR3 Wettermann Martin Wettergut.
7: Bei uns in Nordhessen beginnen wir morgen früh mit frischen 10 Grad und weniger. Morgen Nachmittag landen wir dann bei 18, 19. Es gibt ein freundliches Gemisch aus Sonne, Wind und Wolken. Ein bisschen Regen folgt in der Nacht zum Freitag und auch danach bleibt's bei uns wettermäßig bunt gemischt.
6: Damit ihr gut ankommt, jetzt das Neueste aus dem H3-Verkehrszentrum A3 Frankfurt Richtung Köln. Zwischen Kelzerbach und Mönchhofdreieck 3 Kilometer stockend. A5 Karlsruhe Richtung Heidelberg. Zwischen Kronau und Waldorf-Wiesloch 6 Kilometer stockend wegen der Baustelle. A7 Hannover Richtung Kassel. Zwischen Hamm-Münden-Lutherberg und Kassel-Ost 4 Kilometer Stau. Der Grund ist eine Baustelle auf der rechten Spur. In der Baustelle Stau auf der A7 Fulda Richtung Würzburg. Zwischen Fulda-Dreieck und Bad Burkenau-Volkers 3 Kilometer ist der lang. A49 Kassel Richtung Gießen zwischen Kreuz

0: Der Nachmittag hier in HR3. Yep. Wir müssen tapfer sein gerade beim Tanken.
1: 2,57 Diesel ist unmenschlich. Gar nicht mehr machbar.
2: Fast 100 Euro. Da kommt Freude auf.
0: Martina aus Erlensee jetzt an der 069155 4x3. Du bist die Erste, die den Frust abkriegt und die Letzte, die was an den Preisen ändern kann. Wenn die Leute aktuell zum Benzin bezahlen zu dir an die Kasse kommen, was hörst du da so am häufigsten?
3: Ja, wie soll das weitergehen? Das ist doch ekelhaft. Der dumme Deutsche lässt es halt mit sich machen. No, alles sehr positiv.
0: Ja, ja. Ich wollte gerade sagen, der geballte Optimismus. Yay!
3: So ungefähr, ja. Bei uns gibt es dann bald die Aspirin zum Tank dazu, sage ich halt immer. No? Wirklich ist so.
0: Erinnerst du dich an einen Satz oder an eine Begegnung, so die du in den letzten Tagen hattest, wo du sagst, boah, die hat mich besonders gepackt?
3: Ich höre halt immer das Gleiche. No? Es tut mir halt wirklich dann leid, auch für diejenigen, die darauf angewiesen sind, die halt nicht irgendwie sagen können, okay, ich bleib dann lieber daheim. Oder wenn dann tatsächlich Existenzen davon abhängig sind, das tut einem dann schon weh.
0: Gibt es vielleicht auch irgendwas, wo du sagst, Mensch, das ist in den letzten Tagen passiert und da habe ich echt mal geschmunzelt?
3: Boah, die meisten sagen halt immer zum Schluss nochmal, wir wissen ja, sie können nichts dafür, aber trotzdem ist es halt schrecklich. So, ja, und ich nicke halt meistens und gebe denen halt recht, ja.
0: Also bei mir ist es so, ich spare gerade Sprit, indem ich tatsächlich, normalerweise bin ich immer mit dem Auto zur Bahn gefahren, habe dann am Pendlerparkplatz geparkt und bin dann in die Bahn gehopst. Und jetzt fahre ich auch schon mit dem Bus zur Bahn. Wie sparst du Sprit?
3: Ich fahre Fahrrad.
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0: hier im Nachmittag bei HR3. Also manchmal ist Freizeit ja auch Arbeit. Also heute zum Beispiel, da verdienen wir uns in Bad Vilbel mit Muskelschmerzen einen schönen Filmabend. Zum Start der Europäischen Mobilitätswoche gibt es da ein Fahrradkino. Wir sehen einen Film auf großer Leinwand, aber um den tatsächlich zu sehen, müssen wir den Strom fürs Zeigen selbst erzeugen. 20 Uhr geht's los in der Aula des Georg-Büchner-Gymnasiums. Da stehen dann 10 Fahrräder. Und alle, die da sind, wechseln sich am besten mal ab mit Strampeln. Und wenn es gut läuft, dann gibt es den Film auch bis zum Schluss. Sag mal so, wenn ich dafür den Strom sorgen müsste, dann könnte hier sowas passieren.
1: Ich bin dein Vater.
0: Ja, aber ganz im Ernst, den Streifen kennt ja eh jeder, ne? Three Doors Down, It's Not My Time, gleich hier im Nachmittag bei HR3, davor Dua Lipa. Die streicht er da drin, so cool, das ist echte Abwechslung hier im Nachmittag bei HR3.
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0: Gleich ist es 16:30.
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2: Mit Maren Weil. Guten Tag. Nach einem tödlichen E-Scooter-Unfall hat das Landgericht Frankfurt einen Autofahrer verurteilt, und zwar zu 3 Jahren Haft wegen versuchten Mordes. Der 24-Jährige war mit seinem Auto von seiner Spur abgekommen und hatte 2 Menschen auf einem E-Scooter erfasst. Sie wurden getötet. Ein 3. Mann wurde verletzt. Die Bundesregierung will den organisierten Sozialbetrug stoppen mit einem Aktionsplan. Damit sollen Kommunen leichter gegen Schrottimmobilien vorgehen können, die trotz ihres schlechten Zustands oft an Sozialleistungsbezieher zu horrenden Preisen vermietet werden. Weitere Maßnahmen betreffen Schwarzarbeit und Scheinbeschäftigung. Und jetzt mehr Aktuelles aus unseren Regionalstudios.
1: Zwischen Uppland, Hergules und Werratal. Die hr3-Reporter für Nordhessen.
3: Waren einladen, losfahren, an einer Filiale abladen. Eigentlich ein ganz normaler Lieferweg. In Edermünde im Schwalm-Eder-Kreis läuft das jetzt allerdings ohne Fahrer ab. Ein Elektrolastwagen bringt Waren vom Lidl-Verteilzentrum zu einem nahegelegenen Laden und steuert sich dabei selbst. Nach Angaben der Beteiligten ist es der erste Einsatz eines solchen autonomen LKW im deutschen Straßenverkehr mit echtem Lieferbetrieb. Der LKW wird aus der Ferne überwacht und kann jederzeit gestoppt werden. Bis zu 3-mal täglich soll er die Strecke fahren. Aktuell läuft noch eine Testphase auf einer freigegebenen Strecke, hat mir ein Unternehmenssprecher gesagt. Das Ganze könnte auch gegen den Fahrermangel in der Logistik helfen. Daniel Bresser, Edermünde.
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5: Ich mache euch ein Angebot, das könnt ihr nicht ablehnen. Gleich jetzt erstmal Shakira, Burner Boy, Die Die und Somewhere Over the Rainbow. Ein wunderschöner Song, der uns echt ans Herz geht. Und dann gibt's was Neues. Sehr cool, sehr spannend. Von Clock Clock heißt Skeletons. Ich bin Carmen Schmalfeld, grüße euch ganz herzlich. Der Nachmittag heute ist ein ganz freundlicher Mix aus Sonne und ein paar Wolken, ein paar Tröpfchen, aber es bleibt eben oft auch trocken. Die Temperaturen im Moment noch richtig schön, 17 bis 24 Grad, oft in den höheren Lagen zwischen 14 und 19 Grad. Damit ihr gut ankommt, jetzt das Neueste aus dem H3-Verkehrszentrum. Es liegt ein Kanister auf der A5, Kassel Richtung Frankfurt zwischen Bad Homburger Kreuz und Nordwestkreuz Frankfurt. 8 Kilometer stockender Verkehr, weil gebaut wird auf der A5 Karlsruhe Richtung Heidelberg zwischen Kronau und Waldorf-Wiesloch. Die Unfallstelle ist geräumt. Trotzdem gibt es noch 4 Kilometer stockenden Verkehr, gerade auf der A5 Darmstadt Richtung Kassel zwischen Frankfurter Kreuz und Westkreuz Frankfurt. A5 Frankfurt Richtung Kassel zwischen Nordwestkreuz Frankfurt und Bad Homburger Kreuz. 6 Kilometer stockend nach einem Unfall auf der linken Spur. A7 Fulda Richtung Würzburg zwischen Fulda Dreieck und Bad Brückenau-Volker. 7 Kilometer Stau in der Baustelle. 3 Kilometer Stau in der Baustelle auf der A60 Rüsselsheim Richtung Mainz zwischen Rüsselsheim, Königstetten und Bischofsheim. Dann die A643 Wiesbaden-Mainz zwischen Schiersteiner Kreuz und Mainz-Gonsenheim 2 Kilometer Stau. Und der Stau provoziert einen Rückstau auf die A66 zwischen Wiesbaden-Mainzer Straße und Schiersteiner Kreuz. Der ist 2 Kilometer lang. Zum Schluss A671 Wiesbaden Richtung Mainz zwischen Hochheim Nord und Mainz-Spitz-Dreieck 2 Kilometer Stau. Gute Fahrt!
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0: Also hinten raus sind wir bei dem Song alle sehr textsicher, oder? Was sagt ihr? Der Nachmittag hier in HR3. Helft mir mal bitte ganz kurz. Ich frage mich tatsächlich im Moment, sind Clock Clock hoffnungslose Romantiker oder eher morbide? Skeletons, der ist ganz schön rockig und über diesen Hit sagt Sänger Bocky.
1: Bei unserer neuen Single Skeletons geht es darum, dass man einer Person verspricht, sie für immer zu lieben. Und wenn man sagt für immer, dann meint man nicht nur solange man lebt, sondern auch darüber hinaus ins Jenseits.
0: So, also egal ob ihr es romantisch versteht oder morbide, zu diesem melodramatischen Song passt auch dieser Sound von Skeletons. Die Streicher, die sind ja wahnsinnig intensiv, erinnern mich so ein bisschen an Bittersweet Symphony von The Verve, oder? Hört ihr gerade auch hier so im Hintergrund? Hätte auf jeden Fall auch perfekt auf den Soundtrack zu dem Film aus den 90ern gepasst, Eiskalte Engel. Habt ihr geguckt? Ah, cooler Film so. Aber der neue Hit von Clock Clock ist, also der hat Hitpotenzial, wenn ihr mich fragt. Bin gespannt, was ihr sagt, ob er euch gefällt. Skeletons neu in HR3, Clock Clock.

0: Cooler Song, 9H3, Skeletons, Clock Clock hier im Nachmittag. Rund 200 Polizeimeldungen trudeln jeden Tag bei uns ein. Hier Blaulicht, Basti. Du hast uns die lustigste Geschichte von heute rausgepickt.
1: In Bierstein im Main-Kinzig-Kreis haben Einbrecher in einem Kfz-Betrieb gleich mal 3 Autos mitgehen lassen. Weit gekommen sind sie nicht. Ergebnis: 2-mal Tank leer und 1-mal Motorschaden.
0: Okay, merke, klau niemals im schlechtesten Fuhrpark Hessens. Dafür ist die Musik hier mega. Kurt Nielsen, She's So High, geht richtig gut ab, geht richtig gut nach vorne. Das kombinieren wir mit Leonie. Die kommt da fast schon ein bisschen balladig daher. Ruhig, cool, entspannt, relaxed. So klingt echte Abwechslung in HR3.
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0: Get into my car, jetzt wird 17 Uhr.
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2: Hallo, ich bin Maren Weil. Urteil nach einem tödlichen E-Scooter-Unfall in Frankfurt. Der angeklagte Autofahrer muss 3 Jahre in Haft wegen versuchten Mordes. Das hat das Frankfurter Landgericht entschieden. Die Richterin sprach von einem tragischen Fahrfehler. Aus dem News-Team Felix Wendt.
3: Der 24-Jährige war im vergangenen Jahr im Juli mit seinem Auto auf der Mainzer Landstraße in Frankfurt unterwegs und von der Spur abgekommen. Kurz hintereinander hat er 2 E-Scooter gerammt. 2 Männer wurden getötet, 1 Dritter wurde schwer verletzt. Der Autofahrer hatte vorher Lachgas konsumiert. Die Richterin hat aber gesagt, es gebe keine Anhaltspunkte dafür, dass der Mann noch unter dem Einfluss des Lachgases stand. Warum er plötzlich beschleunigt hat, sei weiter unklar. Der Autofahrer war geflüchtet und hatte sich später der Polizei gestellt.
2: Sorgt sie für weniger oder mehr Fluglärm, die neue Abflugroute am Frankfurter Flughafen? Seit einem Jahr gilt die Route Cindy S. Seitdem wurde der Lärm an verschiedenen Punkten gemessen. Jetzt liegen die Ergebnisse vor. HR-Reporter Roman Warschauer.
4: Die Veränderungen gegenüber der alten Flugroute entsprechen im Wesentlichen den vorher berechneten Erwartungen. Demnach sinkt die Zahl der von Fluglärm belasteten Menschen insgesamt um gut 20.000. Auf Grundlage der Ergebnisse will die Frankfurter Fluglärmkommission Anfang Dezember noch einmal beraten, wie mit der Flugroute weiter umgegangen werden soll.
2: Tanken macht seit Wochen keinen Spaß mehr. Gestern hatte Kanzler Merz versprochen, Autofahrerinnen und Autofahrer schnell zu entlasten. Jetzt hat Unionsfraktionschef Frei vorgeschlagen, die Mehrwertsteuer oder die Energiesteuer zu senken. Das könne schon ab Oktober gelten, also in weniger als 2 Wochen. Allerdings beschlossen ist noch nichts. Jetzt müssen sich CDU, CSU und SPD noch einigen. Große Geldwäscherazzia in mehreren Bundesländern. Schwerpunkt ist Hessen. Hier wurden heute 60 Wohnungen und Büros durchsucht, außerdem 9 Banken und Steuerberaterbüros. Es geht um 41 Beschuldigte und 22 Firmen. Im Fokus ist dabei laut Behörden ein Netz von Scheinfirmen, die Geld aus kriminellen Geschäften gewaschen haben sollen. Der Sommerurlaub war offenbar für viele Menschen in diesem Jahr ein Volltreffer. In einer Umfrage der Krankenkasse DRK haben 86% gesagt, dass sie sich in ihrem Urlaub gut oder sehr gut erholt haben. Ausschlaggebend für die meisten waren dabei unter anderem mehr Zeit mit der Familie, Zeit für sich selbst und einfach mal rauszukommen. 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
6: Hat uns heute irgendwas genervt? Hat uns heute irgendwas aufgeregt? Hat uns heute irgendwas nicht gepasst? Dann werden wir das hier gleich zusammen los. Wir singen's uns quasi von der Seele. Skunker Nancy Hedonism ist da eine super Medizin für. Das klappt garantiert dabei. Davon noch Chris de Serendi und Good Old Days, ein ganz aktueller, frischer Hit. Ich bin Carmen Schmalfeld. Hallo und herzlich willkommen hier im Nachmittag. Ein bisschen nass werden wir heute vielleicht noch. Der richtige Landregen aber, der bleibt weiter aus.
7: Der halbe Monat ist rum und es ist weiter zu trocken. Stellenweise ist bislang noch nicht mal die Hälfte der normalen Menge gefallen und in Südhessen, da ist es am trockensten.
6: Hier noch die genauen Aussichten, HR3-Wetterexperte Martin Wettergut.
7: Hier zwischen dem Upland und Waldhessen bekommen wir in der nächsten Zeit von allem etwas. Morgen erstmal eine recht freundliche Mixtur aus Sonne, Wind und Wolken und knappen 20 Grad. Etwas Regen folgt in der Nacht zum Freitag und den gibt es auch ein bisschen am Wochenende zusammen, dann aber auch mit Sonnenschein.
6: Damit ihr gut ankommt, jetzt das Neueste aus dem H3-Verkehrszentrum. Ein E-Scooterfahrer auf der Autobahn. Also Sachen gibt's, die gibt's gar nicht, aber auf der A49 ist das gerade der Fall. Kassel Richtung Gießen. Zwischen Kassel Industriepark und Kassel Waldau. Seid bitte vorsichtig, liebe Autofahrer, dass dem E-Scooterfahrer da nichts passiert. Reifenteile haben wir auf der A67, Darmstadt Richtung Mannheim, zwischen Gernsheim und Lorsch. A661 Egelsbach Richtung Oberursel, da steht ein LKW-Anhänger auf der Fahrbahn in der Auffahrt Langen. Bitte seid vorsichtig. A3 Frankfurt Richtung Köln, zwischen Frankfurter Kreuz und Mönchhof-Dreieck 6 Kilometer Stau. Der Grund ist ein kaputter LKW auf der rechten und der mittleren Spur. A7 Fulda Richtung Würzburg, zwischen Fulda-Dreieck und Bad Brückenau-Volkers 7 Kilometer Stau in der Baustelle. A643 Wiesbaden-Mainz, zwischen Schiersteiner Kreuz und Mainz-Gonzenheim 2 Kilometer Stau in beide Richtungen. Und auf der A66 gibt es deswegen Rückstau zwischen Wiesbaden-Mainzer Straße und Schiersteiner Kreuz. Der ist 3 Kilometer lang. A671.

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1: Skin, die Sängerin von Skanke Nancy. Meine Güte, hat die eine Stimme. Hedonism hier im Nachmittag bei HR3. So Leute, kommt gerne alle dazu. Hier gibt's jetzt eine Runde Spaß für alle. Mit Rätseln ganz easy jetzt im HR3 Quiz. Und wenn ihr sagt, ja, cool, ich würde total gern mal in der Show mitmachen, dann meldet euch über hr3.de. Und dann gibt's ein sehr schickes DAB Plus Radio, egal wie ihr euch im Quiz schlagt.
2: Sehr schön. Danke.
1: Nur allein dadurch, dass wir schon sprechen, liebe Manuela aus Hofbieber. So, und jetzt vielleicht die Sache, wo ich mir nicht ganz sicher bin, wie du reagierst. Wie ist denn so dein Verhältnis zu Spinnen?
2: Ach, das geht.
1: Okay, gut, weil darum geht's jetzt hier heute bei uns im Quiz. Ich habe eine Behauptung und du sagst mir, stimmt's oder stimmt's nicht? Hast du schon mal was von der Nosferatu-Spinne gehört?
2: Hab ich.
1: Also eine Kollegin von mir ist neulich von einer gebissen worden und hatte so eine richtige Delle am Finger. Die war aber nach einem Tag weg, aber es hat wohl dolle gejuckt und auch echt ein bisschen wehgetan. So, dann kommt jetzt die Behauptung. Wenn du dir nicht sicher bist, ob du eine ganz normale, recht ungefährliche Winkelspinne bei dir zu Hause gefunden hast oder doch eine Nosferatu-Spinne, dann setz die Spinne einfach in die Badewanne und guck, ob sie rauskommt. Dann wird's klar. Stimmt's?
2: Ja.
1: Richtig, weil die normale Winkelspinne, die hat Haken an den Beinen. Also die rutscht dann quasi an der Badewanne ab, die kommt nicht raus. Die Nosferatu-Spinne, die hat wie so...
2: Hat Saugnäpfe.
1: Ja, wie so Klebehärchen im Endeffekt. Okay. Deswegen kann die auch über Glas laufen und über ganz glatte Flächen.
2: Ich finde das ist interessant.
1: Ja, okay. Schön, dass du es interessant findest. Alleine wenn ich es erzähle, kriege ich schon eine Gänsehaut.
2: Nee, ich nicht.
1: Eine Spinnenhaut bekomme ich vielleicht. So. Aber ab sofort, sämtliche Spinnen und alles, was sonst noch bei dir zu Hause lebt, wird freundlich beschallt von unserem neuen Radio. Viel Spaß damit.
2: Ich danke dir.
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0: Der Nachmittag hier in HR3. Erinnert ihr euch noch an Paul? So heißt der große Rucksack, der Wasser filtern kann. Eine Erfindung aus Kassel. Haben wir euch hier auch in HR3 schon im Gute-Ideen-Dienstag vorgestellt. 3 Wochen ist es ja her, dass die große Sturzflut in Nepal und Tibet Tod und Verwüstung gebracht hat. Was da momentan mit am dringendsten benötigt wird, ist eben sauberes Trinkwasser für die Menschen. Und da kommt jetzt eben Paul ins Spiel. Die tollen Frauen vom Club So Optimist International aus Korbach schicken jetzt 2 dieser Wasserrucksäcke ins Katastrophengebiet.
1: So Optimist International setzt sich für die Belange von Frauen und Mädchen ein. Und wie wir alle wissen, ist es ja in diesen Ländern auch oft so, dass Mädchen und Frauen sich um die Wasserversorgung in den Dörfern kümmern. Und deshalb war es uns auch ein großes Anliegen, eben in diesem Bereich helfen zu können.
0: Michaela ist Clubpräsidentin. Sie und ihre Clubschwestern haben 2 Pauls im Gesamtwert von über 4.000 Euro finanziert. Und die sind jetzt auf dem Weg, um den Menschen in Nepal zu helfen. Ein wunderschön berührender Song auch gleich hier im Nachmittag bei HR3. Pat Benatar, We Belong, davor noch. Mit ganz viel Schwung zu Wonderful Life 25 Hertz und Purple Disco Machine. Echte Abwechslung ist das hier in HR3.
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0: Leckerli, dive into me. Neu in HR3. Jetzt ist es gleich 5:30.
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2: Mit Maren Weil, guten Tag. 3 Jahre Gefängnis wegen versuchten Mordes und fahrlässiger Tötung. Das ist das Urteil am Landgericht Frankfurt gegen einen Autofahrer. Der 24-Jährige hatte 2 E-Scooterfahrer erfasst. Sie starben. Ein dritter wurde schwer verletzt. Social Media erst ab 13 und dann auch nur eingeschränkt. Die EU-Kommission will den Zugang zu den Plattformen beschränken. Danach soll es für jedes Alter einen bestimmten Schutz geben. Unter 15-Jährige sollen zum Beispiel nur spezielle Konten nutzen, die ihre Eltern einrichten und beaufsichtigen. Und jetzt mehr Aktuelles aus unseren Regionalstudios.
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3: Macht den Riechtest. Deutschlandweit läuft gerade eine große Studie über die Früherkennung von Parkinson. In der Forschung weltweit ganz vorn ist Grit Mollenhauer von der Kasseler Paracelsus-Elena-Klinik. Die meisten Parkinson-Betroffenen können schon lange bevor die Krankheit ausbricht nicht mehr richtig riechen.
4: Wir machen den Test jetzt, um Personen zu finden, die noch gar keinen Parkinson haben, aber möglicherweise auf dem Weg dahin sind. Das heißt, es ist ein Angebot, um so ein bisschen das Risiko abzuschätzen, ob vielleicht später mal eine Parkinson-Krankheit auftritt.
3: Man kann den Riechtest auch zu Hause machen und 40 Düfte erschnüffeln. Wer da große Probleme hat, bekommt ein Beratungsgespräch. Jens Wellhöner aus Kassel.
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0: Tanken fühlt sich momentan so ein bisschen für uns an wie ein Stresstest. Das Thema ist gleich in Das bewegt Hessen heute unseres. Wir beleuchten es von allen Seiten und beschäftigen uns auch mit der Frage, wann könnte es denn wieder ein bisschen Entspannung geben an der Zapfsäule für unsere Geldbeutel. Hallo, ich bin Carmen Schmalfeld. Grüße euch. Der Mittwochnachmittag oft noch schön. Wir haben im Moment immer noch Temperaturen so zwischen 17 und 24 Grad. Dazu Sonne und Wolken im Wechsel, ein paar Tröpfchen Regen, aber eben auch längere trockene Abschnitte. Morgen wird's ganz ähnlich. Damit ihr gut ankommt, jetzt das Neueste aus dem HR3-Verkehrszentrum. Vorsicht auf der A3 Frankfurt Richtung Würzburg. Da liegt eine große Plane auf der Fahrbahn zwischen Frankfurt Süd und Offenbacher Kreuz. A3 Frankfurt Richtung Köln zwischen Frankfurter Kreuz und Mönchhof Dreieck. 7 Kilometer Stau, weil da ein LKW, der kaputt ist, auf der rechten und der mittleren Spur steht. A5 Karlsruhe Richtung Heidelberg zwischen Kronau und Waldorf-Wiesloch. 6 Kilometer stockend, weil gebaut wird. A7 Fulda Richtung Würzburg. Zwischen Fulda Dreieck und Bad Brückenau-Volkers 4 Kilometer Stau in der Baustelle. A643 Wiesbaden-Mainz zwischen Schiersteiner Kreuz und Mainz-Gonsenheim 3 Kilometer stockend in beide Richtungen. A671 Wiesbaden Richtung Mainz zwischen Hochheim Süd und Mainz-Spitz-Dreieck 1 Kilometer Stau und A7 Fulda Richtung Kassel zwischen Kirchheimer Dreieck und Homberg-Efze 5 Kilometer Stau. Gute Fahrt!

0: Kate und Turn the Lights Off hier im Nachmittag bei HR3. Tanken macht momentan überhaupt gar keinen Spaß. Martina arbeitet an der Tankstelle in Erlensee und sieht's gerade jeden Tag.
1: Die Leute kommen rein und sind halt einfach nur verzweifelt. Ne?
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0: Viele haben keine Wahl. Sie müssen tanken, egal wie hoch die Spritpreise klettern. Der Weg zur Arbeit ist für viele Pendler bei uns zu Hause in Hessen eben nur mit dem Auto machbar.
3: Fast 100 Euro, da kommt Freude auf.
4: Also ich fahre nur noch, wenn es unbedingt nötig ist.
5: 2,57 Diesel ist unmenschlich, gar nicht mehr machbar. Und wenn Sie ein Unternehmen haben, wo Sie wirklich den ganzen Tag nur Auto fahren, Taxi, bleibt kaum noch was übrig.
6: Es wird immer mehr. Es wird ja gefühlt täglich wird's teurer. Ich bin sehr viel mit dem Auto unterwegs und irgendwie hat man immer die Hoffnung, dass es wieder etwas weniger wird. Es wird jeden Tag teurer.
0: Noch härter als die Pendler trifft es Menschen, deren Geschäft auf dem Auto basiert. Taxifahrer zum Beispiel oder Busunternehmer. Milad Shahin lebt in Rottgau. Dort leitet er im Kreis Offenbach einen Pflegedienst und macht auch Krankenhaustransporte. In diesem Jahr, sagt er, hat er bisher rund 6.000 Euro mehr für Benzin ausgegeben als im vergangenen Jahr. Er plant jetzt, seinen Betrieb zu verkleinern.
7: Weniger Fahrzeuge, weniger Mitarbeiter heißt auch, dass wir nicht diese Kapazität mehr haben. Wir werden leider Gottes auch Patienten absagen müssen und nicht immer denen Hoffnung machen, irgendwie kriegen wir es hin. Denn das machen wir gerade. Aber irgendwann werden auch für uns die Lichter ausgehen.
0: Die Politik weiß, dass sie jetzt handeln muss. Autofahrer sollen schnell entlastet werden, so der Plan. Eine Senkung der Mehrwertsteuer ist im Gespräch, genauso wie ein neuer Tankrabatt. Steuern und Abgaben machen rund die Hälfte des Benzinpreises aus, so der ADAC. Nathalie Jopen von Verdi Hessen wünscht sich einen Spritpreisdeckel.
8: Die Preisdeckel sollen einfach die Spritpreise deckeln, auf ein Minimum, ähnlich wie das quasi unsere Nachbarländer auch schon getan haben und sorgen eben auch dafür, dass es keine horrenden Spritpreissummen bei den Bürgerinnen und Bürgern gibt.
0: Hessens Wirtschaftsminister Kaveh Mansouri von der SPD: Wäre jede Regelung recht, sagt er. Hauptsache, die Bürger werden entlastet.
9: Ich glaube, was wir gerade an den Zapfsäulen erleben, und zwar schon seit Wochen, ist eine Zumutung. Wir erleben ja gerade, dass sich Mineralölkonzerne die Taschen voll machen, dass die Gewinne sich teilweise verdoppeln und das auf dem Rücken ganz normaler Beschäftigter. Und das ist nicht nur unanständig, sondern das ist auch wirtschaftlich gefährlich für unser Land.
0: Profitiert hat die Deutsche Bahn von der momentanen Situation. Die hat in den vergangenen Monaten knapp 10% mehr Passagiere im Vergleich zum Vorjahreszeitraum. Auch werden viele jetzt noch stärker überlegen, auf ein E-Auto umzusatteln. Monique aus Kassel hat das schon gemacht.
10: Ich fahre jetzt entspannter an den Tankstellen vorbei, muss ich sagen, und gucke da nicht so auf die Preise. Also ich weiß, Strom muss ich auch bezahlen, aber die Spritpreise steigen im Moment stärker als die Strompreise.
0: Experten rechnen damit, dass die Spritpreise vorerst auch hoch bleiben, zumindest bis sich der Konflikt zwischen Amerika und Iran beruhigt.
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0: NSYNC im Nachmittag hier bei HR3. Und der Typ hier, der hätte auch so Boygroup-Potenzial. Nico Santos, Ray of Light, gleich im Nachmittag bei HR3. Und das kombinieren wir mit Pink und Irrelevant. Ziemlich rockig unterwegs. So klingt echte Abwechslung.
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raus gibt's hier im H3 Nachmittag heute noch was Frisches. Cat's Eye mit Animal. Und gleich nach den Nachrichten um 18 Uhr übernimmt Gunnar Töpfer den Freundeskreis. Habt eine gute Zeit, einen schönen Abend.

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2: Hallo, ich bin Maren Weil. Es gibt heftige Kritik, nachdem Hessens Finanzminister Lorz heute seinen Haushaltsentwurf für das kommende Jahr vorgestellt hat. Die Pläne sehen neue Schulden von 1,7 Milliarden Euro vor. HR-Reporter Luca Kissel.
3: AfD und FDP gehen vor allem die neuen Schulden und aus ihrer Sicht fehlende Einsparungen an. Die Grünen kritisieren die gesetzten Prioritäten und verweisen etwa auf Einsparungen bei den Hochschulen. Und auch der Städte- und Gemeindebund sagt, das zusätzliche Geld für die Kommunen reicht nicht. Finanzminister Lorz von der CDU hält dagegen. Die Neuverschuldung geht gegenüber diesem Jahr um rund 100 Millionen Euro zurück. Er warnt allerdings selbst, dass ohne neues Wirtschaftswachstum künftig weitere Einschnitte nötig werden.
2: Zwei Zwillingsbrüder waren getötet worden. Ein 27-Jähriger hat ein Bein verloren. Nach einem schweren E-Scooter-Unfall in Frankfurt ist ein 24-Jähriger zu 3 Jahren Haft verurteilt worden. Wegen versuchten Mordes und fahrlässiger Tötung. Er hatte mit seinem Auto die beiden E-Scooter gerammt. Die Richterin sprach von einem tragischen Fahrfehler. Was ist nötig, damit sich Leute keine Sozialleistungen erschleichen, die ihnen gar nicht zustehen? Bundesarbeitsministerin Baas hat dazu einen Aktionsplan erstellt, der zum Beispiel den Datenaustausch zwischen den Behörden erleichtern soll. Aus dem ARD-Hauptstadtstudio, Tim Aßmann.
4: Auch ein schärferes Vorgehen gegen Vermieter von sogenannten Schrottimmobilien und gegen Schwarzarbeit ist Teil des Aktionsplans. Sichergestellt werden soll auch, dass Personen, die per Haftbefehl gesucht werden, keine Grundsicherung mehr bekommen können. Der Aktionsplan soll noch in diesem Monat durchs Kabinett gebracht werden und zum Ende des Jahres greifen.
2: Päckchen von Temu, Shein, aber zum Beispiel auch aus einigen Amazon-Shops könnten bald noch teurer werden. Das EU-Parlament hat eine neue Bearbeitungsgebühr beschlossen, die ab November auch für kleinere Lieferungen gilt, die aus Ländern außerhalb der EU kommen. Wie hoch die Gebühr sein wird, steht noch nicht fest. Verbraucherschützer rechnen aber damit, dass die Online-Shops die Kosten an die Kunden weitergeben werden. Das kommt wohl eher selten vor. In Wetzlar hat ein Einbrecher die Polizei für ihre Arbeit gelobt. Die Beamten waren so schnell vor Ort, dass die Täter gar keine Zeit mehr hatten zu flüchten. Die beiden maskierten Männer sind zwar zuerst noch auf ein Hausdach geklettert, haben sich dann aber von der Polizei überzeugen lassen, wieder runterzukommen. Einer der beiden hat dann später die Polizisten gelobt. Sie seien äußerst professionell und besonnen vorgegangen. Ermittlungen gibt's trotzdem. Und das war unser News Update.
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6: Heute Nacht eine gute Nacht, um auf dem Dach zu sitzen. Ich weiß nicht, im Norden können wir ein bisschen nass werden, kommen ein paar Schauer runter. Ansonsten aber ganz trockenes Wetter. Willkommen im H3-Freundeskreis, ich bin Gunnar Töpfer. Was erwartet uns morgen? Stabiler Spätsommer mit Sonne, mit Wolken, weitestgehend trocken und bis 23 Grad. Damit ihr gut ankommt, das Neueste aus dem HR3-Verkehrszentrum. A3 Frankfurt-Köln zwischen dem Frankfurter Kreuz und dem Mönchhof-Dreieck. 5 Kilometer Stau, weil hier ein LKW eine Panne hat. Außerdem zwischen Itzstein und Bad Camberg ein kaputter LKW auf der rechten Spur. A5 Karlsruhe-Heidelberg zwischen Kronau und Waldorf-Wiesloch, 2 Kilometer stocken wegen der Baustelle. A7 Fulda-Kassel zwischen Kirchheimer Dreieck und Homberg-Efze, 5 Kilometer Stau und stockend. A7 Fulda-Würzburg zwischen Fulda-Herr Dreieck und Bad Brückenau-Volkers, hier hat es 4 Kilometer Stau in der Baustelle. A643 von Wiesbaden nach Mainz zwischen dem Schiersteiner Kreuz und Mainz-Gonsenheim, 2 Kilometer stockend in beiden Richtungen, und die A671 von Wiesbaden nach Mainz zwischen Hochheim Süd und Mainz-Spitz-Dreieck, 1 Kilometer Stau.
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Moss Kenner im HR3 Freundeskreis. Kurze Frage mal an euch alle. Was haben diese Songs hier alle gemeinsam? Hier zum Beispiel die neue von Alle Farben oder hier Leonie. Oder Stanford. So unterschiedliche Songs und am Ende steckt hinter allen die gleiche Frau. Und zwar die, von der auch das hier stammt. Krasser Ohrwurm. Tiffany Harris, Vertigo. Das war so der große Hit für sie in diesem Jahr. Aber nicht der einzige. Nächste ist schon wieder im Anmarsch. Sie hat mal wieder für sich selbst gearbeitet. Macht sie ja für so viele andere, von Tokyo Hotel über Steve Aoki, Offenbach, Norma Jean Martini, aber am allerliebsten für Tiffany Harris. Hier ist ihr neuer Hit, hier ist Find Me in HR3.

0: 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Tiffany Harris, Find Me, 9 HR3. Das ist ein schöner Laune-Booster. Backstreet Boys, jetzt. Aber direkt dazu auch Klingon. Entspannt zum Runterkommen Richtung Feierabend. Jubel, Larger Than Life, echte Abwechslung in HR3.
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Backstreet Boys in HR3. Ah, Leute, können wir mal bitte kurz drüber reden, was an der Tanke gerade los ist? Irre. Ausnahmsweise durfte ich mal wieder das Auto der Frau benutzen, wo du direkt weißt, wenn sie dir es gibt, sind da maximal noch 15 Kilometer im Tank. Genau so auch gewesen. Also ich schön, Nachbardorf, Säule 8, einmal kurz die Zapfpistole gezogen. Zack, 163 Euro auf der Uhr. Wirklich? Ernsthaft? Die Frau an der Kasse direkt auch so, ganz schön viel, oder? Ich so, jo, leider. Und sie so, hier, bitteschön, erstmal ein Taschentuch für die Tränen. Und die Packung war schon halb leer. Ich war so offensichtlich nicht der Erste an dem Tag. Vielen Dank dafür nochmal. Schöne Grüße an Kasse 2 in Massenheim. Selten habe ich mich in meinem Schmerz so verstanden gefühlt.

0: Jack Dino Mercy im H3 Freundeskreis. Willkommen, ich bin Gunnar Töpfer. Wetter heute Abend, heute Nacht, sehr unaufregend. Wir haben noch ein bisschen Wolken, ein bisschen Sonne und später im Norden ein paar Schauer. Morgen dann richtig schöner, handelsüblicher Spätsommer mit Sonne und Wolken und bis zu 23 Grad. Damit ihr gut ankommt, das Neueste aus dem HR3-Verkehrszentrum. A648 Eschborn Richtung Frankfurt. Seid bitte vorsichtig zwischen dem Westkreuz und Frankfurt-Rebstock. Eine Unfallstelle auf der rechten Spur, die noch nicht abgesichert ist. A3 Frankfurt-Köln. Zwischen dem Frankfurter Kreuz und dem Mönchhof-Dreieck. Hier stockt es 4 Kilometer wegen einer LKW-Panne. A3 Frankfurt-Würzburg zwischen Frankfurt-Süd und Offenbacher Kreuz. 3 Kilometer stockend nach einem Unfall. A7 Fulda-Kassel zwischen Kirchheimer Dreieck und Homberg-Efze. 5 Kilometer Stau und stockend. A7 Hannover-Kassel zwischen Kassel-Nord und Kassel-Ost. Hier hat es einen Unfall auf beiden linken Spuren. Und dann haben wir noch die A60 Mainz Richtung Rüsselsheim zwischen Mainz-Laubenheim und Ginsheim-Gustavsburg. Ein Auto mit einer Panne auf der rechten Spur.
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0: noch jemand unter uns, der ein Taschentuch braucht zum Tränen trocknen. Zusammen mit der Tankrechnung. 069154x3. Der Peter in Usingen hat sich reingemeldet in den HR3-Freundeskreis. Ich habe gerade erzählt, 163 Euro hatte ich. Wie viel waren es bei dir auf der letzten?
1: Also, als ich letzte Woche getankt habe, Gott sei Dank, ich war im Urlaub, ich musste erst letzte Woche tanken. Aber selbst da 60 Liter, es waren über 120 Euro.
0: Tatsache. Irre, oder?
1: Das ist schon übel.
0: Wie weit ist deine Pendlerstrecke jeden Tag?
1: Also ich fahre eine Strecke 30 Kilometer aus dem Hintertaunus, ist ein Ortsteil bei Usingen, also am Arsch der Welt.
0: Aber schön am Arsch der Welt, entschuldige bitte.
1: Ja, ist es tatsächlich. Ist ein schöner Arsch der Welt, ja, stimmt.
0: Definitiv. Aber 30 Kilometer, ja. Dann bis in die Stadt jeden Tag zu fahren, gell?
1: Genau, jeden Tag dann vom Hintertaunus bis nach Bad Homburg ins Krankenhaus. Und als Krankenpfleger hast du immer das Problem, du fährst leider zu Uhrzeiten, wo so kein Bus fährt. Und ganz ehrlich,
0: nachts um zwei im Fahrrad. Über die Saalburg ist auch keine Option, gell?
1: Nee, ist auch keine Option. Auf dem Land ist das, da ist die einzige Option, bleibt und ist das Kraftfahrzeug. Das ist nun mal so, leider.
0: Seufz. Das einzig Gute ist, heute Abend fahren wir keinen Kilometer mehr, oder? Heute wird auch nicht mehr getankt.
1: Überhaupt gar nicht mehr. Ich lasse es mir jetzt gut gehen.
0: Machst du richtig. Hab einen schönen Abend, Peter.
1: Ja, du auch, gell?

Mike Posner in HR3. Ah, schön 80er. ABC, Look of Love, jetzt. Aber direkt dazu auch

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0: 19 Uhr.
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2: Ich bin Marco Schleicher. Guten Abend. Kritik am Haushaltsentwurf der hessischen Landesregierung. Der Städte- und Gemeindebund findet, die zusätzlichen Mittel für die Kommunen würden nicht ausreichen. AfD und FDP im Landtag kritisieren, dass 1,7 Milliarden Euro neue Schulden gemacht werden sollen. Das verteidigt Finanzminister Lorz. Man mache weniger Schulden als in diesem Jahr. Außerdem seien die Steuereinnahmen niedriger als bisher gedacht. Was tun gegen die hohen Spritpreise? Inzwischen kommen aus der Politik immer mehr Vorschläge. Bundeswirtschaftsministerin Reiche zum Beispiel ist dafür, die Mehrwertsteuer auf Benzin und Diesel vorübergehend zu senken. Und zwar von 19% auf 7%. Einen Spritpreisdeckel lehnt sie aber ab. Ähnliches schlägt Unionsfraktionschef Frei vor. Er meint, solche Maßnahmen könnten schon ab Oktober gelten. Nach einem tödlichen E-Scooter-Unfall in Frankfurt hat das Landgericht das Urteil gesprochen. 3 Jahre Haft für einen Autofahrer wegen fahrlässiger Tötung und versuchten Mordes. Die Richterin sprach von einer Tragödie und einem tragischen Fahrfehler. HR3-Reporter Frank Angermund.
3: Der 24-Jährige war in der Frankfurter Innenstadt nach einem Streit in einem vollbesetzten Wagen von der Spur abgekommen. Er rammte dabei 2 E-Scooter. Dadurch sind 2 Männer getötet und ein 3. schwer verletzt worden. Und laut der vorsitzenden Richterin hat der Fahrer anschließend einen sogenannten Unfallschock erlitten und sei einfach weitergefahren. Als versuchten Mord wertet das Gericht, dass er nach dem Schock nicht den Notruf gerufen hatte.
2: In der Corona-Pandemie hatte der Bund massenweise Masken bestellt, die dann aber doch nicht gekauft. Ob er dafür zahlen soll oder nicht, darüber wird der Bundesgerichtshof entscheiden, und zwar im Dezember. Geklagt haben die Lieferanten der Masken. Der Bund hatte nicht gekauft, weil er die Masken für mangelhaft hielt oder weil sie zu spät geliefert wurden. In Frankfurt gab es ja neulich gute Noten für den öffentlichen Nahverkehr. Aber wie steht Deutschland insgesamt da, verglichen mit anderen europäischen Ländern? Dazu hat sich Greenpeace das Angebot und die Ticketpreise angeschaut. Aus dem News-Team Marlene Ab.
4: Von 30 untersuchten Ländern liegt Deutschlands Bus- und Bahnverkehr auf Platz 5 und nicht mehr auf Platz 4. Ein Grund dafür: es gibt kein bundesweites Sozialticket. Positiv bewertet Greenpeace das Deutschland-Ticket. Allerdings solle es eher günstiger als teurer werden. Ganz vorne im Vergleich liegen Luxemburg und Malta. Hier sind Bus und Tram für alle kostenlos.
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0: Hallo, willkommen im H3-Freundeskreis. Ich bin Gunnar Töpfer. Wir kommen trocken durch den Abend. In der Nacht vielleicht im Norden ein paar Schauer. Ansonsten eher öfter Sterne zu sehen. Und morgen Spätsommerwetter mit Sonne, mit Wolken und 23 Grad. Damit ihr gut ankommt, das Neueste aus dem HR3-Verkehrszentrum. A648 von Eschborn nach Frankfurt, zwischen Westkreuz Frankfurt und Rebstock eine ungesicherte Unfallstelle. A3 Frankfurt-Würzburg, zwischen Frankfurt Süd und Offenbacher Kreuz 3 Kilometer stocken nach einem Unfall. A7 Kassel-Hannover, zwischen Kassel-Nord und Hannmünden-Lutherberg 2 Kilometer Stau nach einem Unfall. Und die A7 von Kassel in Richtung Fulda, zwischen Homberg-Efze und Bad Hersfeld-West. Hier hat es 2 Kilometer Stau und stockenden Verkehr.
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0: Sarah Larsson im HR3 Freundeskreis. Lust auf ein bisschen neue Musik? Sehr gerne. Na, wen haben wir denn da? Topic ist das mit dem neuen Hit. Kennen wir von... Oder auch von... Und von mittlerweile so vielen anderen Hits, weil die Karriere geht jetzt auch schon weit über ein Jahrzehnt. Und wo hat es irgendwann mal angefangen? Natürlich bei uns zu Hause in Hessen. Auf dem Internat in Echzell in der Wetterau.
1: Wir hatten einen Musiklehrer, der uns im zweiten Halbjahr das Musikprogramm Logic beigebracht hat. Und ich kam irgendwie direkt mega gut damit klar, hatte einfach voll Interesse daran irgendwie und mega Spaß. Und ja, so bin ich dazu gekommen.
0: Und den mega Spaß, den haben wir jetzt auch. Mit dem neuen Hit. Topic, Lucky Ones in HR3.

Maybe we're the lucky ones. Wollen wir hoffen, Hörer. Topic und Carte Blanche mit dem neuen Hit in HR3. Was ein schönes Drama. Zoe Wees jetzt. Aber direkt dazu auch die Blatter und Gang. Echte Abwechslung in HR3.

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1: Rag & Bone Man in HR3. Wir haben es 7:30.
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1: Echt ein schöner Sonnenuntergang für die meisten von uns gerade, oder? Willkommen im HR3 Freundeskreis. Ich bin Gunnar Töpfer. Ganz wenige Schauer heute Abend unterwegs. Die meisten kommen trocken durch die Nacht und morgen weitestgehend auch durch den Tag. Wir haben bis 23 Grad vor uns und dazu so ein Wechsel aus Sonne und Wolken. Stabil. Damit ihr gut ankommt, das Neueste aus dem HR3-Verkehrszentrum. Dann war die A3 von Frankfurt nach Würzburg zwischen Frankfurt Süd und Offenbacher Kreuz. 3 Kilometer stocken nach einem Unfall. Und A7 Kassel-Hannover zwischen Kassel-Nord und Hannmünden-Lutherberg. Hier sind es 3 Kilometer Stau nach einem Unfall. Verkehr wird über die Standspur geleitet.
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0: happy. Olli Murs in HR3. Wir sind übrigens die, die euch so gute Laune machen, wenn ihr abräumt wie Alida.
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0: Planet in HR3. Ah, schön Rock'n'Roll jetzt. Drehen wir gleich mal richtig auf. Spin Doctors, jetzt zusammen mit Laurel. Echte Abwechslung in HR3.
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1: Um 20 Uhr mit Katja Irle. Wegen der hohen Spritpreise schlägt Wirtschaftsministerin Reiche vor, die Mehrwertsteuer für Kraftstoffe vorübergehend von 19% auf 7% zu senken. Das sagte sie am Rande eines G20-Energieministertreffens in den USA. Aus der Nachrichtenredaktion Christine Schumann.
2: Eine solche Senkung könnte dort ansetzen, wo die Belastung unmittelbar spürbar sei, nämlich direkt an der Zapfsäule. Geprüft wird laut Reiche auch, wie man das Transportgewerbe entlasten kann und Menschen mit niedrigem Einkommen. Für sie hatte die Ministerin schon einmal Direktauszahlungen vorgeschlagen. Diese Zahlungsart ist aber technisch noch nicht möglich. Einen Spritpreisdeckel oder eine Übergewinnsteuer lehnt sie ab. Kanzler Merz hatte schon gestern Entlastungen wegen der hohen Spritpreise angekündigt, ohne aber Details zu nennen.
1: Online-Bestellungen bei Händlern außerhalb der EU, etwa aus China, werden ab November teurer. Das Europaparlament hat den Weg freigemacht für eine neue Bearbeitungsgebühr, die von den Handelsplattformen bezahlt werden muss. Dadurch sollen die Kosten gedeckt werden, die bei der Kontrolle der vielen Warensendungen entstehen. Die hessische Landesregierung hat ihren Haushaltsentwurf für das kommende Jahr vorgestellt. Kritik kommt aus der Opposition und von den Kommunen. Die schwarz-rote Koalition plant neue Schulden von mehr als 1,7 Milliarden Euro. Aus Wiesbaden HR-Reporter Luca Kissel.
3: AfD und FDP kritisieren vor allem die neuen Schulden und aus ihrer Sicht zu geringe Einsparungen in der Landesverwaltung. Die Grünen sehen falsche Prioritäten. Trotz insgesamt höherer Bildungsausgaben werde unter anderem bei den Hochschulen gespart. Der Städte- und Gemeindebund hält die zusätzlichen Mittel für die Kommunen für nicht ausreichend und fordert weitere Soforthilfen. Finanzminister Lorz von der CDU verteidigt den Entwurf. Hessen nehme rund 100 Millionen Euro weniger neue Schulden auf als in diesem Jahr.
1: Der neue Landtag von Sachsen-Anhalt kommt am 6. Oktober zu seiner ersten Sitzung in Magdeburg zusammen. Das haben mehrere Geschäftsführer der Fraktionen der Deutschen Presseagentur gesagt. Die AfD ist bei der Wahl stärkste Kraft geworden, hat aber die absolute Mehrheit verpasst. Im Rostocker Hafen ist eine Fähre evakuiert worden, weil aus einem Zugwaggon an der Eisenbahnrampe ein Gefahrenstoff ausgetreten ist. Laut Polizei ist aber noch unklar, um welchen Stoff es sich handelt. Möglicherweise seien 3 Menschen verletzt. Der Bereich wurde weiträumig abgeriegelt. Auf der Fähre waren mehr als 200 Passagiere und Besatzungsmitglieder. Das waren die Nachrichten.
4: Schnell dunkel wieder hier. Was wir am Himmel aber nicht sehen können, ist, wir verpassen nichts. Es ist weitestgehend unaufgeregtes Wetter heute Nacht. Wir haben ein paar Wolken, die rumziehen, aber kaum Regen. Wenn, dann mal ein kurzer Schauer im Norden von Hessen. Morgen dann ein Wechsel aus Sonne und relativ vielen Wolken. Temperaturen 23, 24 Grad maximal. Damit ihr gut ankommt, das Neueste aus dem hr3-Verkehrszentrum. A5 Kassel-Frankfurt zwischen Ohmtal-Dreieck und Homberg-Ohm. Hier stockt's 2 Kilometer und eine Meldung noch für die A7 von Kassel nach Hannover. Zwischen Kassel-Nord und Hannmünden-Lutterberg 3 Kilometer Stau nach einem Unfall. Hier geht's über die Standspur vorbei.
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0: Ed Sheeran, Bad Habits in HR3. Ha, jetzt geht bald wieder diese schöne Jahreszeit los. Ich weiß nicht, wie das bei euch ist, bei uns zu Hause. Kein Abend ohne irgendeinen Spitzenschrei aus irgendeinem Zimmer und dann wieder Spezialeinsatz. Geht los.
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2: Im Herbst 26 ist die Welt nicht nur voller Spinner, sondern auch voller Spinnen. Und sowohl bei den Spinnern als auch bei den Spinnen in der Wohnung reagieren viele mit und andere reagieren mit
3: Schatz, mach die weg!
2: Und jeder versucht auf seine Weise die Spinne loszuwerden. Die einen mit dem Staubsauger, die anderen setzen sie behutsam vor die Tür und die ganz Ängstlichen versuchen es mit Reden.
3: Jetzt geh mal fein raus, jetzt raus hier. Hopp, hopp, hopp, hopp, hopp.
2: Das funktioniert selten. Und es ist ja auch gar nicht schlimm, eine Spinne zu sehen. Schlimm ist es erst, wenn sie plötzlich wieder weg ist. Und du schlafen gehen willst und weißt, heute Nacht krabbelt die irgendwann auf mir rum.
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aber direkt dazu auch Bon Jovi. Schöne Runde abrucken. Auto auf dem Weg nach Hause. It's My Life und Cheap Thrills. Echte Abwechslung in HR3.

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8: Gleich der Hit, den gerade alle feiern diesen Sommer, Shakira und die Strombellas mit Spirits für unseren Feierabend. Hallo zusammen, ich bin Gunnar Töpfer, hier ist der HR3 Freundeskreis. Wetter heute Nacht, weitestgehend trocken, morgen ja, schon mehr Wolken als Sonne, aber beides ist dabei und Temperaturen bis 23, 24 Grad bekommen wir. Damit ihr gut ankommt, das Neueste aus dem HR3 Verkehrszentrum. A5 Kassel-Frankfurt, zwischen dem Ohmtal-Dreieck und Homberg-Ohm haben wir 2 Kilometer Stau und stockenden Verkehr wegen einer Baustelle.
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Face of Base in HR3. Ihr wisst Bescheid, bei uns bekommt ihr echte Abwechslung und dafür halten wir immer wieder auch Ausschau nach tollen neuen Stimmen. Und hört mal, was wir hier gefunden haben für euch. Es wird alles gut. Schöne, positive Botschaft. Und die kommt von Lefka aus Trier. Lefka kennt ihr vielleicht, wenn ihr in letzter Zeit mal bei Vincent Weiss auf einem Konzert wart oder Johannes Oerding, der war ja schon Vorband. Nächstes Jahr hat er seine erste eigene große Tour. Zu Recht. Und spätestens dann wird wirklich alles gut. Lefka, neu in HR3.

Okay, Rock'n'Roll schon mal auf der Mag-ich-Liste. Wenn ihr noch eine kleine Runde Quiz-Spiel mit dazu schreiben wollt, sehr, sehr gerne. Habt ihr gleich die Gelegenheit im Pop die Abendshow in der HR3. Heute mit Michael Rollsteck. Und bis dahin noch was ganz Neues. Take That. Michael Patrick Kelly haben sich tatsächlich zusammengetan. Und das hier an den Start gebracht. Feel My Love, neu in HR3.

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1: Um 21 Uhr mit Katja Irle. Wie kann man die Autofahrer wegen der hohen Spritpreise entlasten? Wirtschaftsministerin Reiche lehnt einen Spritpreisdeckel oder eine Übergewinnsteuer ab. Am Rande eines G20-Treffens in den USA schlug sie jetzt vor, die Mehrwertsteuer für Kraftstoffe vorübergehend von 19% auf 7% zu senken. ID-Korrespondentin Effi Seibert.
2: Das würde direkt an der Zapfsäule wirken und schnell gehen. Davon würden aber nicht die Betriebe profitieren, die solche Steuern abschreiben könnten. Deswegen will sie auch das mittelständische Gewerbe gesondert entlasten. Dazu nannte sie aber noch keine konkreten Maßnahmen. Reiche ist auch für direkte Zahlungen an einkommensschwache Haushalte. Das Problem dabei, der Staat hat immer noch keinen funktionierenden Auszahlungsmodus, weil er nur von jedem fünften Bürger die Kontodaten hat.
1: Zum ersten Mal seit 3 Jahren erhöht die US-Notenbank den Leitzins um 0,25 Prozentpunkte. Wie die Fed in Washington mitteilte, beträgt die Zinsspanne jetzt 3,75 bis 4%. Damit solle die hohe Inflation bekämpft werden. US-Präsident Trump hatte der Notenbank dagegen empfohlen, die Zinsen zu senken. Wer Produkte bei Online-Händlern außerhalb der EU bestellt, muss ab November mit höheren Kosten rechnen. Das Europaparlament hat beschlossen, dass man dann eine neue Bearbeitungsgebühr braucht. ARD-Korrespondentin Sarah Lopez.
3: Wie hoch diese neue Gebühr sein wird, das muss die EU-Kommission noch festlegen. Für die EU sind Kleinsendungen aus Drittstaaten ein Problem. Allein im vergangenen Jahr waren es fast 6 Milliarden. Um dagegen anzukommen, gibt es seit 2,5 Monaten bereits eine Zollabgabe von 3 Euro pro Produktkategorie im Paket. Die nationalen Zollbehörden meldeten zuletzt, dass seitdem deutlich weniger kleine Pakete aus Asien in die EU verschickt werden.
1: Große Geldwäscherazzia in mehreren Bundesländern. Schwerpunkt war Hessen. Hier wurden heute 60 Wohnungen und Büros durchsucht, außerdem 9 Banken und Steuerberaterbüros. Es geht um 41 Beschuldigte und 22 Firmen. Die Behörden erklären, es gehe um ein Netz von Scheinfirmen. Über die sei Bargeld aus kriminellen Geschäften gewaschen worden. Die Verdächtigen sollen dafür eine Provision kassiert haben. Und jetzt noch der Sport. In der 3. Fußballliga hat der SVW in Wiesbaden bei Fortuna Köln mit 2:0 gewonnen. Das waren die Nachrichten. Das Wetter. In der Nacht meist trocken, nur selten Schauer. Es kühlt ab auf 11 bis 7 Grad. Morgen mehr Wolken als Sonne, aber es bleibt trocken bei 17 bis 23 Grad. Die weiteren Aussichten. Am Freitag wechselhaft, aber meist trocken, 16 bis 22 Grad. Am Samstag oft freundlich, nur im Norden kann es einzelne Schauer geben. Das alles bei maximal 24 Grad. Die Zeit 21.03 Uhr.
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4: Vorsicht auf der A7 Fulda Richtung Kassel. Zwischen Guxhagen und Dreieck Kassel Süd liegen Metallteile auf dem mittleren Fahrstreifen. Vorsicht auf der A44 Dortmund Richtung Kassel. Zwischen Bräuna und Zierenberg eine ungesicherte Unfallstelle auf dem linken und dem mittleren Fahrstreifen. A5 Kassel Richtung Frankfurt zwischen Ohmtal Dreieck und Homberg Ohm 2 Kilometer Stau und stockender Verkehr wegen einer Baustelle. A7, Kassel Richtung Fulda zwischen Dreieck Kassel Süd und Guxhagen steht ein defekter LKW auf dem linken Fahrstreifen.
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5: Mit Michael Reufsteck, hallo. Bayer Leverkusen startet in die Europa-League-Saison und spielt gegen NK Celje gerade heute Abend. Und wir spielen Reim dich mit euch. Unter 0722120011, unser Quiz, das sich reimt und bei dem man manchmal was wissen muss. 0722120011, spielt ihr mit uns und gewinnt endlich mal wieder eine Runde? Dann jetzt gerne, wir freuen uns auf euch. Und jetzt kommt außerdem Nico Santos und Why Don't You Stay?
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Edit von Adele. Hallo zusammen, hier ist Pop, die Abendshow. Wir sind gemeinsam bei HR3, NDR2, SR1, WDR2, MDR Jump und SWR3 und beobachten natürlich heute Abend auch das Europa-League-Spiel zwischen Bayer Leverkusen und NK Celje. 0:0 noch nach 10 Minuten. Mal gucken, welche Version von Bayer Leverkusen heute aufläuft. In den ersten drei Bundesligaspielen war das ja sehr wechselhaft. 2:3 verloren gegen Aufsteiger Elversberg, 4:0 gewonnen gegen Union Berlin und dann 2:2 ein Unentschieden in Augsburg. Ja, da kann also alles kommen, aber die gegnerische Mannschaft ist für Leverkusen auch genauso eine Blackbox. Denn es kommen da viele Faktoren zusammen, die das alles sehr, sehr unberechenbar machen und dafür gesorgt haben, dass Leverkusen sich eigentlich überhaupt nicht ordentlich vorbereiten konnte auf den Gegner. Man kennt sie nicht. NK Celje ist ein Verein, gegen den Leverkusen noch nie gespielt hat. Findet man im internationalen Fußball eher selten, dass Mannschaften aufeinandertreffen. Innerhalb der Europa League zum Beispiel, die sich noch nie begegnet sind. Nicht mal in einem Testspiel sind die sich bisher begegnet. Also ein völlig jungfräuliches Duell. NK Celje ist der slowenische Meister, dessen Saison aber auch eher schlecht begonnen hat. Vier der letzten fünf Ligaspiele haben sie verloren und daraufhin vor ein paar Tagen erst ihren Trainer entlassen. Jetzt haben sie einen neuen, der hat quasi über Nacht übernommen, bisher aber noch nicht mehr absolviert als eine einzige Trainingseinheit, bevor es dann heute in die Europa League geht. Also da kann alles Mögliche passieren heute Abend. Und wenn was passiert, dann sagen wir es euch.

0: Das ist der aktuelle Hit von Giant Rooks. Slow Dance for a Minute. Und jetzt?
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0: Wir spielen und sprechen mit Marvin aus Bitterfeld-Wolfen. Hallo Marvin.
2: Hallo.
0: Du bist gerade erst aus der Schule raus, aber ich habe das Gefühl, dein Lebenslauf würde schon ein dickes Buch füllen. Kann das sein?
2: Ja, das kann so hinhauen, ja.
0: Auf welchen Hochzeiten tanzt du überall? Was machst du alles? Ich habe also Stichworte Pommes, Polizei und Fußball.
2: Genau. Also ja, ich bin, wie du schon gesagt hast, gerade aus der Schule raus, also im Sommer Abitur gemacht und habe in der Zeit Leistungssport, Fußball betrieben und der Traum Fußballprofi lebt noch. Deswegen bin ich von zu Hause weggezogen nach Sandersdorf bzw. Bitterfeld-Wolfen, um jetzt bei Sandersdorf in der Oberliga Fußball zu spielen. Und um die Wohnung hier alles erstmal stemmen zu können, arbeite ich jetzt erstmal im Frittenwerk, verkaufe Pommes und habe dann den Wunsch, dann nächstes Jahr die Ausbildung bei der Polizei anzufangen.
0: Das sind gute Pläne und da bin ich mal gespannt, welcher Plan vielleicht möglicherweise den anderen durchkreuzen wird. Denn wenn du bei einem Oberliga-Verein schon spielst, das sind ja Vereine, die durchaus schon mal im DFB-Pokal landen könnten. Und wenn ihr dann ich meine, wir wissen alle, der Pokal hat seine eigenen Gesetze. Wenn ihr dann in der dritten Runde Bayern München raushaut, dann kommt die Fußballkarriere mal zuerst vielleicht für eine Weile.
2: Das ist auf jeden Fall der Traum, weil das ganze Leben sich danach gedichtet hat, ja.
0: Also, du hast viel vor und ich drücke dir sehr viele Daumen für all das. Das ist bemerkenswert schon mal jetzt.
2: Dankeschön.
0: Jetzt gucken wir mal, wie du dich als Quizkandidat schlägst. Und selbst wenn es schief geht, es wird nichts mit allem, was danach kommt, zu tun haben.
2: Ja, hoffentlich.
0: Es ist ein Spiel, das eine ganze Weile nicht mehr gewonnen wurde. Wir hoffen, es klappt irgendwann mal wieder. Marvin, die Aufgabe ist, 30 Sekunden lang Quizfragen zu beantworten. 6 Antworten müssen in dieser halben Minute nicht nur richtig sein, sondern sich auch aufeinander reimen. Das heißt, alle Antworten reimen sich aufeinander. Wenn dir das alles gelingt, gewinnst du. Bei einer falschen Antwort nicht. Und wenn sich was nicht reimt, dann fresse ich dich. Wollen wir es versuchen?
2: Ja, auf jeden Fall.
0: Dann geht's jetzt los mit dieser Frage bei Reim dich. Was schreibt man außer dem Namen auf einen Briefumschlag, damit er ankommt?
2: Die Adresse.
0: Was ist ein Sammelbegriff für Zeitungen und Zeitschriften?
2: Freie oder die Presse.
0: Welche Dokumente sollte man bei sich haben, wenn man ins Ausland reist?
2: Die Pässe.
0: Ergänze das Temposchild auf vielen Autobahnen 80 bei
2: Nässe.
0: Welches Kraut pflanzen oft schon Grundschüler auf der Fensterbank an?
2: Kresse.
0: Welcher Schriftsteller schrieb Der Steppenwolf und das Glasperlenspiel?
2: Hesse.
0: Ja!
2: Geil.
0: Du bist unser erster Gewinner seit 9 Tagen in diesem Spiel.
2: Oh.
0: Der Knoten ist endlich geplatzt. Fantastisch. Großartig. Brauchen wir noch mehr Beweise, dass du alles erreichen kannst? Herzlichen Glückwunsch. Danke fürs Mitmachen, Marvin. Du bekommst einen Preis von uns. Und alles Gute für dich.
2: Dankeschön.
0: Ciao.
2: Ebenso.

0: Down bei uns von Freddie Mercury. Der Knoten ist geplatzt. Wir haben endlich wieder einen Gewinner bei Reim dich und können beruhigt in Ruhestand gehen. Marvin aus Bitterfeld-Wolfen hat gewonnen. Herzlichen Glückwunsch. Und viele freuen sich mit ihm. Auch Johanna hat uns geschrieben, hört jeden Abend zu, freut sich sehr für den Gewinner bei Reim dich. Danke für die tollen Radiosendungen und die tägliche Begleitung. Liebe Grüße, Johanna, Klammer auf, leider noch in der Schule, Klammer zu. Jetzt noch? Es ist fast 10:30.
1: Irgendwann muss der Unterricht auch mal enden, Johanna.
0: Dank dir herzlich.

0: Paul und Fritz Kalkbrenner, Sky and Sand. Hier ist Pop, die Abendshow mit Michael Reufsteck. Erstes Tor in der Europa League für Bayer Leverkusen heute Abend. Seit 15 Minuten führen sie mit 1:0 gegen NK Celje.
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2: Heute Nacht gibt es anfangs vor allem in Nordhessen einzelne Schauer. Meistens bleibt es aber trocken, in der zweiten Nachthälfte sowieso. Dazu ist es klar oder locker bewölkt bei 11 Grad an der Weser und 7 Grad im Spessart. Morgen sorgt zwischen Hocheinfluss für einen trockenen Mix aus Sonnenschein und Wolken. Mitunter sind die Wolken mal kompakter bei 17 Grad rund um Willingen und 23 Grad am Rhein.
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3: Vorsicht auf der A661 Egelsbach Richtung Oberursel. Zwischen Langen und Dreieich liegt ein totes Wildschwein auf der Fahrbahn. A5 Kassel Richtung Frankfurt zwischen Ohmtal-Dreieck und Homberg-Ohm. 2 Kilometer Stau und stockender Verkehr wegen einer Baustelle. A44 Dortmund Richtung Kassel zwischen Bräuner und Zierenberg. 2 Kilometer Stau nach einem Unfall auf dem linken Fahrstreifen. A66 Fulda Richtung Frankfurt. Die Auffahrt Hanau-Nord ist wegen Fahrbahnerneuerung bis 27. September gesperrt.
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Hit the Wall, aktueller Hit von Gracie Abrams. In Pop, der Abendshow, testen wir jetzt mal, ob ein Song besser wird, wenn er von einem Menschen gesungen wird. Es geht um einen Hit, der bei euch sehr gut ankam, der viel nachgefragt wurde vor ein paar Monaten. Der aber auch mit sehr viel Skepsis angenommen wurde, weil die Stimme von künstlicher Intelligenz generiert war. The Second Voice, Let Me Be. Haben wir das eine oder andere Mal gespielt. Dahinter steckt ein Produzent aus Ruanda, der selbst gesagt hat, er kann nicht singen. Mein Bruder kann singen. Aber offenbar nicht gut genug, um seinen eigenen Song zu singen, denn den hat er nicht gefragt. Hat aber gesagt, er habe verschiedene Menschen sein Lied einsingen lassen, sei nie zufrieden gewesen und habe es deshalb mit KI generiert. Offenbar hat er an einen möglichen Sänger aber nicht gedacht. Der kommt deswegen jetzt nachträglich auf den Song. Ein Mensch und einer, der als Hobby hat, sich auf Songs draufzusetzen, die es schon gibt und dann nachträglich seine Stimme dazuzufügen und seinen Jason Derulo dazu zu singen. Hier hat das gemacht mit George 685, Savage Love. Den Song gab's auch ohne Jason Derulo schon. Oder gerade ganz aktuell mit dem Song von DJ Goja, Meet Chico. Der war auch vorher schon ohne Jason Derulo ein Hit, aber jetzt singt er mit. Oder hier bei Beethovens Fünfter. Warum soll es also nicht auch mit The Second Voice und jetzt mit einer echten Voice funktionieren? Hier ist die neue Version von Let Me Be mit Jason Derulo.

Jason Derulos neue Version von The Second Voice und Let Me Be. Philipp fragt per WhatsApp an 07221 2011. Woher wissen wir, dass Jason Derulo keine KI ist? Das ist eine sehr berechtigte Frage, Philipp. Aber dafür kann ich mich tatsächlich verbürgen. Jason Derulo saß schon vor mir und hat bewiesen, dass er ein Mensch ist. Denn er hat als allererstes, als wir uns trafen, die menschlichste Frage gestellt, die jeder andere Mensch auch als allererste gestellt hätte. Wie ist denn euer WLAN-Passwort hier? Deswegen glaube ich fest daran, dass Jason Derulo ein Mensch ist. Aber Jason Derulo im neuen Hit Let Me Be in der Version von Second Voice mit ihm ersetzt die KI. Das war ein Song, der vorher von einer KI-Stimme gesungen wurde. Jason Derulo ersetzt eine KI. Wer weiß, vielleicht singt er bald sogar unsere Verkehrsmeldungen. Jason Derulo. Kommt alle gut an.

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1: Um 22 Uhr mit Katja Irle. In der Debatte über die hohen Spritpreise hat jetzt auch Wirtschaftsministerin Reicher einen Vorschlag gemacht. Die CDU-Politikerin sagte am Rande eines G20-Treffens in den USA:
2: Ein sinnvoller Ansatz wäre aus meiner Sicht eine vorübergehende Senkung der Umsatzsteuer für Kraftstoffe von 19% auf 7%. Sie könnte dort ansetzen, wo die Belastung unmittelbar spürbar ist, direkt an der Zapfsäule. Und sie würde mit ihrer Einführung direkt wirken.
1: Geprüft wird laut Reiche auch, wie man das Transportgewerbe entlasten kann und Menschen mit niedrigem Einkommen. Die US-Notenbank erhöht zum ersten Mal seit 3 Jahren den Leitzins um 0,25 Prozentpunkte. Wie die Fed in Washington mitteilte, beträgt die Zinsspanne jetzt 3,75 bis 4%. ID-Korrespondent Samuel Jakisch.
3: Das Ziel der Anhebung ist, die Inflation zu bekämpfen. Höhere Zinsen bedeuten teurere Kredite und weniger Konsum. Zugleich sollen dadurch die Preise in den USA weniger stark ansteigen, so das Kalkül der Notenbanker. Die US-Regierung unter Donald Trump hatte den neuen Chef der Zentralbank, Kevin Warsh, öffentlich zum Gegenteil gedrängt, nämlich eine Absenkung der Zinsen. Trump möchte damit das US-Wirtschaftswachstum vorantreiben.
1: Der Haushaltsentwurf der hessischen Landesregierung stößt auf Kritik. Der Städte- und Gemeindebund findet, die zusätzlichen Mittel für die Kommunen würden nicht ausreichen. AfD und FDP im Wiesbadener Landtag kritisieren, dass 1,7 Milliarden Euro neue Schulden geplant sind. Finanzminister Lord sagte dazu in der Hessenschau:
4: Es tut mir auch immer weh, wenn ich wie im Moment tatsächlich hoch in die Kreditaufnahme gehen muss, weil der Haushalt sich anders gerade nicht schließen lässt. Aber das ist kein Weg, der in die Zukunft führt. Das müssen wir wissen. Da müssen wir wieder runterkommen davon. Und zwar genau aus diesem Grund, um uns die Handlungsspielräume für die Zukunft nicht zu beschneiden.
1: Die Bundeswehr hilft während der Parlamentswahl in Lettland im Oktober, den Luftraum dort abzusichern. Laut Bundesverteidigungsministerium hat Lettland darum gebeten, weil seit Beginn des russischen Angriffskriegs in der Ukraine immer wieder Drohnen über dem baltischen Staat gesichtet wurden. Die Luftwaffe will dafür 4 Eurofighter-Kampfflugzeuge aus Neuburg an der Donau für etwa eine Woche nach Lettland verlegen. In der dritten Fußballliga hat der SVW in Wiesbaden bei Fortuna Köln mit 2:0 gewonnen. In der Tabelle stehen die Hessen auf dem drittletzten Platz. Das waren die Nachrichten. Das Wetter: in der Nacht meist trocken, nur selten Schauer. Es kühlt ab auf 11 bis 7 Grad. Morgen mehr Wolken als Sonne, aber es bleibt trocken bei 17 bis 23 Grad. Die weiteren Aussichten: am Freitag wechselhaft, aber trocken bis 22 Grad. Am Samstag oft freundlich, nur im Norden Schauer, maximal 24 Grad. Die Zeit gleich 22.03 Uhr.
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5: Vorsicht auf der A661 Egelsbach Richtung Oberursel. Zwischen Langen und Dreieich liegt ein totes Wildschwein auf der Fahrbahn. A5 Heidelberg Richtung Darmstadt. Die Abfahrt Zwingenberg ist wegen Bauarbeiten bis Donnerstagmorgen etwa 6 Uhr gesperrt. Eine örtliche Umleitung ist eingerichtet.
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6: Mit Michael Reufsteck, hallo, gleich mit Hits von Miley Cyrus, Gentleman und Michael Patrick Kelly, jetzt Pink mit Runaway. Und außerdem sagen wir euch zwischendurch, wie es beim Fußball steht. 1:0. Bayer Leverkusen spielt heute Abend in der Europa League gegen NK Celje. Das einzige Tor hat bisher ein Spieler von Celje geschossen. Aber für Leverkusen durch dieses Eigentor steht es 1:0. Das war dann auch der Pausenstand. Gleich geht's weiter. Und jetzt Pink.
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Chaperone und Good Luck, Babe. Hallo zusammen, hier ist Pop, die Abendshow. Wir sind gemeinsam bei RBB 88.8, Bremen 4, HR3, NDR 2, SR1, WDR 2, MDR Jump und SWR 3. Und entschuldige mich bitte, ich muss kurz mal meine Post durchgehen, dazu komme ich tagsüber nicht. Doch, ich habe es gerade noch geschafft, eine Mail zu öffnen, die mich gepackt hat mit der personalisierten Betreffzeile Selbstständig reisen, sicher begleitet, Herr Michael Räufsteck. Kam von der Bahn und ich kann es nachvollziehen, dass die Bahn mir nicht zutraut, allein selbstständig genug für eine Bahnreise zu sein. Aber es geht dann doch um das neue Angebot des begleitenden Bahnfahrens für Kinder. Sprich, Kinder können allein reisen, ohne Eltern oder Erziehungsberechtigte, und werden dann aber eben vom Bahnpersonal, vom Start bis zum Zielbahnhof begleitet. Es wurde schon vor einer Weile berichtet, dass das eingeführt werden solle. Aber ich glaube Dinge ja erst, wenn sie in der Tarnung eines Newsletters als Werbung in meinem Mail-Eingang landen. So, und es ist ein völlig neuer Ansatz unter der neuen Bahnführung, die Selbstständigkeit von Kindern auf diese Weise zu fördern. Der Ansatz der früheren Führung war ja, Minderjährige allein an beliebigen Bahnhöfen auf der Strecke aus dem Zug zu werfen. Es gibt für das neue Angebot des begleitenden Fahrens natürlich ein paar Einschränkungen. Es gilt im Fernverkehr für Kinder von 6 bis einschließlich 14 Jahren auf ausgewählten Direktverbindungen freitags und sonntags. Sprich, die neue Zielgruppe der Bahn sind also ausschließlich Scheidungskinder, von denen ein Elternteil in Berlin und eins in Frankfurt am Main wohnt.

0: Andererseits ist das wirklich ein gutes Angebot der Kinderbetreuung, wenn die Bahn alleinreisende Kinder selbst betreut. Also man zahlt den Preis von einer ganz normalen Fahrkarte, setzt die Kinder in einen Zug von Düsseldorf nach Köln und hat sie 4,5 Stunden von der Backe.
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Eine Eilmeldung aus dem Verkehrszentrum. Achtung, ein Falschfahrer auf der A36 Bernburg-Fienenburg zwischen Güsten und Aschersleben-Mitte. Hier kommt ein Falschfahrer entgegen. Bitte fahrt äußerst rechts und überholt nicht. Auf der A36 Bernburg-Fienenburg zwischen Güsten und Aschersleben-Mitte ist ein Falschfahrer unterwegs. Bitte Vorsicht in beiden Richtungen. Für die A48 gibt es eine Entwarnung. Koblenz-Dernbach, hier kein Falschfahrer mehr zwischen Bendorf-Neuwied und Dreieck-Dernbach.

0: Jetzt in Pop der Abendshow Ray Dalton und sein aktueller Hit Go That High. Worum mag's da wieder gehen?
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2: In dem Song geht es darum, seine Ziele zu erreichen, dass man keine Angst hat, sich dafür auch aufzuopfern. Und das gilt sowohl für dein persönliches Leben, als auch für dein Liebesleben oder dein Arbeitsleben. Einfach ein besseres Leben zu haben und dafür das zu tun, was eben nötig ist. Das Ziel ist, sich gut zu fühlen und seine Situation zu verbessern.
0: Danke, Ray.

0: Von 2013 ist dieser Hit von Miley Cyrus, Wrecking Ball. Diese Woche Freitag erscheint das neue Album von ihr, dann heißt sie nur noch Miley und dieser Hit wahrscheinlich nur noch Wrecking.
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2: Heute Nacht gibt es anfangs vor allem in Nordhessen einzelne Schauer. Meistens bleibt es aber trocken, in der zweiten Nachthälfte sowieso. Dazu ist es klar oder locker bewölkt bei 11 Grad an der Weser und 7 Grad im Spessart. Morgen sorgt zwischen Hocheinfluss für einen trockenen Mix aus Sonnenschein und Wolken. Mitunter sind die Wolken mal kompakter bei 17 Grad rund um Willingen und 23 Grad am Rhein.
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3: Achtung, Falschfahrer auf der A48 Koblenz Richtung Dernbach. Zwischen Bendorf-Neuwied und Dreieck Dernbach kommt Ihnen ein Falschfahrer entgegen. Fahren Sie äußerst rechts und überholen Sie nicht. Auf der A48 Koblenz Richtung Dernbach zwischen Bendorf-Neuwied und Dreieck Dernbach ist ein Falschfahrer unterwegs. Vorsicht in beiden Richtungen. Vorsicht auf der A661 Egelsbach Richtung Oberursel. Zwischen Langen und Streieich liegt ein totes Wildschwein auf der Fahrbahn. Vorsicht bitte im Kreis Limburg-Weilburg auf der Landesstraße. Zwischen Weinbach und Freienfels laufen Pferde auf der Fahrbahn. A5, Darmstadt Richtung Heidelberg. Die Abfahrt Zwingenberg ist wegen Bauarbeiten bis Donnerstagmorgen etwa 6 Uhr gesperrt. Eine örtliche Umleitung ist eingerichtet.
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geworden. Summer ist der aktuelle Hit von Loy und David Puentes. Ihr wisst, wir sind immer erreichbar unter 07221 2011, egal was es ist, was ihr uns sagen möchtet. Wenn ihr zum Beispiel lustige Fakten schicken wollt oder interessante Kuriositäten, Party, Smalltalk, irgendwas, 07221 2011. Und Christina aus Singen am Hohentwiel hat uns Fun Facts geschickt zum Fußball-Europa-League-Spiel Bayer Leverkusen gegen NK Celje. Das ist nämlich der NK Celje, die Mannschaft aus Slowenien. Und Celje ist die Partnerstadt der Stadt Singen am Hohentwiel, von wo Christina sich gemeldet hat. Und Singen am Hohentwiel ist die Stadt, in der Maggi produziert wird. Einfach zu eurer Info. Hey, danke! Mitarbeiterin des Tages, wir freuen uns über diese Fun Facts. Und hier ist noch ein Fun Fact von uns gratis dazu. Leverkusen führt inzwischen 2:0.

Liebe Hörerinnen und Hörer, Entschuldigung bitte für die Unterbrechung. Wir testen hier gerade unsere technischen Systeme. Das ist eine Probewarnung des Hessischen Rundfunks. Es besteht keine Gefahr für die Bevölkerung und Sie müssen auch nichts tun. Und jetzt geht es auch schon weiter mit dem Programm.

Memory Lane von Sarah Larsson in Pop, der Abendshow. Hallo, schön, dass ihr da seid. Ich hoffe, ihr seid da, denn wir brauchen mal eben eure Stimme. Denn jetzt ist wieder die Stelle der Show, an der ihr entscheidet, wer den nächsten Hit singt. Ein Hit, aber drei Stars. Wer kommt zum Zug? Das ist der Hit, um den es heute geht. Und ihr entscheidet, wie er gleich im Radio klingt. Kids! Angebot 1, MGMT. Das ist wahrscheinlich die Version, die ihr am besten kennt. Es ist auch das Original. Wir mögen Hit gerne. Aber vielleicht ist euch ja nach was anderem. Zum Beispiel diese gut gelaunte Akustikversion von den Kooks. Sind die von She Moves in Her Own Way oder Naive? Die Kooks sind Start Nummer 2 mit Kids. Und Nummer 3? Die Dance-Version von Alle Farben, Weiß

0: hättet ihr es denn gerne? Sagt uns jetzt live unter 07221 2011, und dann spielen wir die Version, die zuerst drei Stimmen hat. Kids von MGMT, den Cooks oder alle Farben zusammen mit Weiß und Graham Candy. Hallo, wer ist da?
1: Entschuldigung, guten Abend, Michael, das ist der Markus.
0: Markus, was darf sein?
1: Ich möchte gerne die Nummer 1 haben.
0: Bitte. Einmal die bewährte MGMT-Version. Danke dir herzlich. Hab einen schönen Abend. Tschüss, danke. Hallo, wer spricht?
2: Oh. Mike hier, moin.
0: Hi, Mike.
2: Ich hätte gerne die Nummer 3.
0: Einmal alle Farben. Dankeschön. Gute
2: danke
0: Fahrt.
2: Danke auch. Ciao.
0: Hier ist Michael Räufsteck. Wer ist da?
3: Hallo, hier ist Christian aus Ostfriesland.
0: Hallo, Christian.
3: Ich bin für Nummer 1.
0: Einmal MGMT. Vielen Dank auch dir. Schönen Abend. Wer spricht jetzt?
4: Ja, hallo, hier ist der Götz. Ich bin für die Nummer 1.
0: Einmal die 1, Götz. Vielen Dank. Klares 3:1. Und weil es so deutlich war, spielen wir euch die Albumversion. Die ist ein bisschen länger. Dann haben wir mehr davon.

MGMT, das Original von Kids. Und das Originalalbumstück dazu. Eine Entwarnung aus dem Verkehrszentrum auf der A36 Bernburg-Fienenburg. Kein Falschfahrer mehr zwischen Güsten und Aschersleben-Mitte. Hier ist Holly Humberstone und To Love Somebody.

Die Europa-League-Saison für Bayer Leverkusen hat gut begonnen. Gegen NK Celje hat Leverkusen das Spiel gerade mit 2:0 gewonnen. Jetzt George Ezra, Anyone for You.

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1: Um 23 Uhr mit Katja Irle. Wegen der hohen Spritpreise schlägt Wirtschaftsministerin Reiche vor, die Mehrwertsteuer für Kraftstoffe vorübergehend von 19% auf 7% zu senken. Das sagte sie am Rande eines G20-Energieministertreffens in den USA. Aus der Nachrichtenredaktion Christine Schumann.
2: Eine solche Senkung könnte dort ansetzen, wo die Belastung unmittelbar spürbar sei, nämlich direkt an der Zapfsäule. Geprüft wird laut Reiche auch, wie man das Transportgewerbe entlasten kann und Menschen mit niedrigem Einkommen. Für sie hatte die Ministerin schon einmal Direktauszahlungen vorgeschlagen. Diese Zahlungsart ist aber technisch noch nicht möglich. Einen Spritpreisdeckel oder eine Übergewinnsteuer lehnt sie ab. Kanzler Merz hatte schon gestern Entlastungen wegen der hohen Spritpreise angekündigt, ohne aber Details zu nennen.
1: Zum ersten Mal seit 3 Jahren erhöht die US-Notenbank den Leitzins um 0,25 Prozentpunkte. Wie die Fed in Washington mitteilte, beträgt die Zinsspanne jetzt 3,75 bis 4%. Damit solle die hohe Inflation bekämpft werden. US-Präsident Trump hatte der Notenbank dagegen empfohlen, die Zinsen zu senken. Nach einem tödlichen E-Scooter-Unfall in Frankfurt hat das Landgericht das Urteil gesprochen. 3 Jahre Haft für einen Autofahrer wegen fahrlässiger Tötung und versuchten Mordes. Die Richterin sprach von einer Tragödie und einem tragischen Fahrfehler. HR-Reporter Frank Angermund.
3: Der 24-Jährige war im vergangenen Jahr im Juli mit seinem vollbesetzten Auto auf der Mainzer Landstraße in Frankfurt nach einem Streit von der Spur abgekommen. Er rammte dabei 2 E-Scooter. Dadurch sind 2 Männer getötet und ein 3. schwer verletzt worden. Laut der vorsitzenden Richterin hat der Fahrer anschließend einen sogenannten Unfallschock erlitten und sei einfach weitergefahren. Als versuchten Mord wertet das Gericht, dass er nach dem Schock nicht den Notruf gerufen hatte. Der Autofahrer hatte sich später der Polizei gestellt.
1: Auf dem Mond haben Wissenschaftler einen Krater entdeckt, der größer ist als das Kolosseum in Rom. Nach Angaben der Forscher ist er schon bei einem Einschlag vor 2 Jahren entstanden, der war aber nicht gleich entdeckt worden. Es sei der größte bekannte Einschlagskrater, der in jüngster Zeit im Sonnensystem entstanden ist. Zum Auftakt der Ligaphase in der Fußball-Europa League hat Bayer Leverkusen den slowenischen Meister NK Celje besiegt. Die Werkself gewann 2:0. In der 3. Fußballliga hat der SVW in Wiesbaden bei Fortuna Köln ebenfalls mit 2:0 gewonnen. Das waren die Nachrichten. Das Wetter in der Nacht meist trocken, ab und zu Schauer. Es kühlt ab auf 11 bis 7 Grad. Morgen mehr Wolken als Sonne, aber trocken bei 17 bis 23 Grad. Die weiteren Aussichten. Am Freitag wechselhaft, aber meist trocken, 16 bis 22 Grad. Am Samstag oft freundlich bei maximal 24 Grad. Die Zeit gleich 23.03 Uhr.
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4: Vorsicht bitte im Kreis Limburg-Weilburg auf der Landesstraße. Zwischen Weinbach und Freienfels laufen Pferde auf der Fahrbahn. A5, Darmstadt Richtung Heidelberg. Die Abfahrt Zwingenberg ist wegen Bauarbeiten bis Donnerstagmorgen etwa 6 Uhr gesperrt. Eine örtliche Umleitung ist eingerichtet. A5, Heidelberg Richtung Darmstadt. Die Abfahrt Zwingenberg ist wegen Bauarbeiten bis Donnerstagmorgen etwa 6 Uhr gesperrt. Eine örtliche Umleitung ist eingerichtet.
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5: Mit Michael Räufschneck, jetzt Taylor Swift, dann Kato und John mit Turn the Lights Off, Sienna Spyro singt auch und dann das, weshalb ihr unsere Show einschaltet, wir wissen es doch, die Stellenanzeigen.
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Down This Hill von Sienna Spyro. Hallo, hier ist Pop, die Abendshow. Was würdet ihr tun, wenn ihr einen neuen Torwart bräuchtet? Talentscout anheuern? Bei einem anderen Verein abwerben wäre eine Möglichkeit. Oder ihr macht einfach einen Post

0: bei X. Theresa Seiter aus unserem Team hat heute die Stellenanzeigen des Inselstaats Dominica durchforstet. Mhm. Und dort sucht der Chef jetzt einen Torwart im Internet.
1: Der Inselstaat ist so groß wie Hamburg, hat aber nur 65.000 Einwohner und vor allem hat er eine Nationalmannschaft. Und die muss jetzt bei der CONCACAF Nations League ran. Das ist quasi das Pendant zur UEFA Nations League, nur eben vom Verband der Nordzentralamerikanischen und Karibischen Fußballkonföderation. Und für die Spiele, die da jetzt kommen, gibt es ein Problem. Wegen einer Verletzung wird es auf der Torwartposition eng und die Zeit wird knapp. Das nächste Spiel ist nämlich schon nächste Woche.
0: Ah.
1: Und deshalb hat der Chef der Nationalmannschaft geschrieben: Fußball-Twitter, ich brauche dringend eure Hilfe. Ich suche einen Torhüter mit dominikanischen Eltern für die anstehenden Nations League-Spiele. Wegen einer unerwarteten Verletzung wird dringend Ersatz benötigt.
0: Das klingt so, als hätte er wirklich alle 65.000, die da wohnen, schon gefragt. Und die hätten ihm alle abgesagt, wenn er diesen Weg wählt. Wir müssen kurz unterbrechen für eine Eilmeldung aus dem Verkehrszentrum. Achtung, ein Falschfahrer auf der A60 Lüttich-Wittlich zwischen Prüm und Bitburg. Hier kommt ein Falschfahrer entgegen. Bitte fahrt äußerst rechts und überholt nicht. Auf der A60 Lüttich-Wittlich zwischen Prüm und Bitburg ist ein Falschfahrer unterwegs. Bitte Vorsicht in beiden Richtungen. Wie erfolgreich war die Suche oder kann die Suche sein? Wissen wir da schon was? Ein Torwart über eine Anzeige bei X zu finden für die Nationalmannschaft von Dominica.
1: Naja, er hat den Post mittlerweile gelöscht.
0: Aha!
1: Also man könnte jetzt vermuten, dass er jemanden gefunden hat, der Bälle halten kann und dominikanische Eltern hat.
0: Hm. Also Manuel Neuer hat ja Zeit, aber heißt sein Vater Dominik? Weiß nicht. Vielleicht reicht das ja schon als Kriterium. Wenn das dann nächste Woche startet in der CONCACAF Nations League, dann gucken wir uns die Spiele von Dominica an und dann wissen wir es ja. Dann gucken wir, wer da im Tor steht, dann wissen wir, wie sie ihn bekommen haben.

Eine weitere Eilmeldung aus dem Verkehrszentrum. Wir haben noch einen Falschfahrer auf der A72 Zwickau-Plauen zwischen Zwickau-West und Reichenbach. Auch hier kommt jetzt ein Falschfahrer entgegen. Bitte fahrt äußerst rechts und überholt nicht. Auf der A72 Zwickau-Plauen zwischen Zwickau-West und Reichenbach ein Falschfahrer. Bitte auch hier Vorsicht in beiden Richtungen.

0: Last Request von Paolo Nutini in Pop der Abendshow. Wer wird ein Duell gewinnen, wenn zwei Weltmeister gegeneinander antreten? Heute passiert Max Verstappen gegen Leo Neugebauer. Formel 1 Weltmeister gegen Zehnkampf-Weltmeister. Spoiler, es war was mit Rädern. Da hatte Max Verstappen dann doch bessere Chancen. Es war ein Kartrennen, ein Showrennen, bei dem Max Verstappen in Silverstone nicht nur gegen Leo Neugebauer, sondern auch noch gegen 99 andere Teilnehmer angetreten ist. Die Herausforderung war, gewinnt er oder ist irgendjemand vor Max Verstappen im Ziel? Und die anderen hatten durchaus einen Frühstart. Max Verstappen ist erst als 101. gestartet, hat dann aber trotzdem noch alle überholt. Leo Neugebauer hat er sogar schon in der ersten Runde überholt. Insofern, dieses Duell ging eindeutig an Max Verstappen. Aber wenn es das nächste Mal darum geht, wie weit man so ein Rennauto werfen kann, dann hat Leo Neugebauer eindeutig die besseren Chancen.
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3: Heute Nacht gibt es anfangs vor allem in Nordhessen einzelne Schauer. Meistens bleibt es aber trocken, in der zweiten Nachthälfte sowieso. Dazu ist es klar oder locker bewölkt bei 11 Grad an der Weser und 7 Grad im Spessart. Morgen sorgt zwischen Hocheinfluss für einen trockenen Mix aus Sonnenschein und Wolken. Mitunter sind die Wolken mal kompakter bei 17 Grad rund um Willingen und 23 Grad am Rhein.
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4: Eine Gefahreninformation für Mannheim. Durch ein Brandereignis kommt es im Bereich Mannheim, Neckarstadt, Innenstadt und angrenzenden Bereichen zu einer starken Rauchentwicklung. Es besteht die Möglichkeit von Geruchsbelästigungen und Sichtbehinderungen. Schließen Sie Fenster und Türen und schalten Sie Lüftungen und Klimaanlagen ab. Eine Gefahreninformation für Stadt Ludwigshafen am Rhein. Infolge eines Brandes in Mannheim wurden Brandgase freigesetzt. Es kann zu Geruchsbelästigungen und Sichtbehinderungen im gesamten Stadtgebiet kommen. Schließen Sie Fenster und Türen und schalten Sie Lüftungen und Klimaanlagen ab. A5. Darmstadt Richtung Heidelberg. Die Abfahrt Zwingenberg ist wegen Bauarbeiten bis etwa 6 Uhr gesperrt. Eine örtliche Umleitung ist eingerichtet. A5. Heidelberg Richtung Darmstadt. Die Abfahrt Zwingenberg ist wegen Bauarbeiten bis etwa 6 Uhr gesperrt. Eine örtliche Umleitung ist eingerichtet.
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5: Und währenddessen sind gerade zwei Entwarnungen noch reingekommen. Auf der A60 Lüttich-Wittlich kein Falschfahrer mehr zwischen Prüm und Bitburg. Und auf der A72 Zwickau-Plauen kein Falschfahrer mehr zwischen Zwickau-West und Reichenbach. Und hier The Bowser Magnetic.

0: Hier ist Pop, die Abendshow, in der wir euch nicht nur neue Musik vorstellen, sondern immer gerne auch neue Slam-Poeten, Komikerinnen. Hallo, wer bist du denn zum Beispiel?
1: Mein Name ist Fee Brembeck. Ich freue mich voll, dass ich hier sein darf. Und ich möchte heute ganz gerne über meine Studiengänge sprechen, denn ich habe wirklich total abgefahrenes Zeug studiert. Ich muss sagen, sozial war es nicht immer so ein Hit. Ich habe zum Beispiel Theologie studiert und das war ein Eigentor. Ja. Aber die Gegenmannschaft hat auch nicht gewonnen. Und immer wenn ich auf Partys erzählt habe, dass ich Theologie studiere, dann kam genau die gleiche Reaktion, nämlich, oh Gott, krass. Nee, das glaube ich dir nicht. Aber wenn mir einer so kommt, dann fühle ich mich halt provoziert. Da habe ich dann immer so reagiert. Holy Spirit activate, Father Lord Jesus, nimm den Schleier des Unglaubens von diesem Abtrünnigen und lass ihn die Wahrheit erkennen. In deinem Namen, durch dich und in dir und mit dir singen wir und preisen.

Merkt man, dass einer ihrer Studiengänge auch Operngesang war? Aha. Fee Brembeck ist im Oktober wieder auf Tour durch Deutschland. Sie tourt mit zwei verschiedenen Programmen, die beide allein schon lustige Titel haben. Das eine heißt Erklär's mir, als wäre ich eine Frau. Und das andere Komm du erst mal aus meinem Alter. Fee Brembeck

Joe, End of Beginning. Und jetzt stellen wir euch noch eine interessante Soul-Stimme vor. Sie ist Deutsche, heißt aber Ami. Ami Warning, ihr könntet sie kennen, wenn ihr im August Annenmay Kantereit in Berlin gesehen habt. Da war sie nämlich einen Abend Support Act. Oder heute Abend in München. Oder aus dem Kiosk in der Friedenheimer Straße in München-Leim, den sie mit ihrer Mutter betrieben hat. Während ihr Vater das hier gesungen hat. Wally Warning war nämlich auch Musiker und die beiden sind auch als Duo gemeinsam aufgetreten. Ami ist auch morgen nochmal vor Annenmay Kantereit auf der Bühne, wieder in München. Nächstes Jahr geht sie auf eine größere eigene Tour und das ist ihr jüngster Song. Ami Warning, was bleibt?

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Dua Lipa und Pierre Mal. In Pop, der Abendshow mit Michael Reifsteck. Danke fürs Zuhören, das war's von mir. Gleich die Popnacht mit Ben Sträubel. Und leider gab's auch heute Abend wieder ein paar Dinge, zu denen wir nicht mehr gekommen sind. Wir hatten noch vor, gute Tauschangebote für Doppelte bei Sammelklagen. Eine Analyse vom Immobilienmarkt über die diesjährige Preisentwicklung von Sandburgen und die aktuelle Gewinnzahl von 4 gewinnt. 4. Naja, vielleicht beim nächsten Mal. Gute Nacht.

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1: Um 0 Uhr mit Katja Irle. Wie kann man die Autofahrer wegen der hohen Spritpreise entlasten? Wirtschaftsministerin Reiche lehnt einen Spritpreisdeckel oder eine Übergewinnsteuer ab. Am Rande eines G20-Treffens in den USA schlug sie jetzt vor, die Mehrwertsteuer für Kraftstoffe vorübergehend von 19% auf 7% zu senken. ARD-Korrespondentin Effi Seibert.
2: Das würde direkt an der Zapfsäule wirken und schnell gehen. Davon würden aber nicht die Betriebe profitieren, die solche Steuern abschreiben könnten. Deswegen will sie auch das mittelständische Gewerbe gesondert entlasten. Dazu nannte sie aber noch keine konkreten Maßnahmen.
1: Die US-Notenbank erhöht zum ersten Mal seit 3 Jahren den Leitzins um 0,25 Prozentpunkte. Wie die Fed in Washington mitteilte, beträgt die Zinsspanne jetzt 3,75 bis 4%. ARD-Korrespondent Samuel Jakisch.
3: Das Ziel der Anhebung ist, die Inflation zu bekämpfen. Höhere Zinsen bedeuten teurere Kredite und weniger Konsum. Zugleich sollen dadurch die Preise in den USA weniger stark ansteigen, so das Kalkül der Notenbanker. Die US-Regierung unter Donald Trump hatte den neuen Chef der Zentralbank, Kevin Warsh, öffentlich zum Gegenteil gedrängt, nämlich eine Absenkung der Zinsen. Trump möchte damit das US-Wirtschaftswachstum vorantreiben.
1: Der Haushaltsentwurf der hessischen Landesregierung stößt auf Kritik. Der Städte- und Gemeindebund findet, die zusätzlichen Mittel für die Kommunen würden nicht ausreichen. AfD und FDP im Wiesbadener Landtag kritisieren, dass 1,7 Milliarden Euro neue Schulden geplant sind. Finanzminister Lorz sagte dazu in der Hessenschau:
4: Das tut mir auch immer weh, wenn ich wie im Moment tatsächlich hoch in die Kreditaufnahme gehen muss, weil der Haushalt sich anders gerade nicht schließen lässt. Aber das ist kein Weg, der in die Zukunft führt. Das müssen wir wissen. Da müssen wir wieder runterkommen davon. Und zwar genau aus diesem Grund, um uns die Handlungsspielräume für die Zukunft nicht zu beschneiden.
1: Die Bundeswehr hilft während der Parlamentswahl in Lettland im Oktober, den Luftraum dort abzusichern. Laut Bundesverteidigungsministerium hat Lettland darum gebeten, weil seit Beginn des russischen Angriffskriegs in der Ukraine immer wieder Drohnen über dem baltischen Staat gesichtet wurden. Die Luftwaffe will dafür 4 Eurofighter-Kampfflugzeuge aus Neuburg an der Donau für etwa eine Woche nach Lettland verlegen. Zum Auftakt der Ligaphase in der Fußball-Europa League hat Bayer Leverkusen den slowenischen Meister NC Celje besiegt. Die Werkself gewann 2:0. In der dritten Fußballliga hat der SVW in Wiesbaden bei Fortuna Köln ebenfalls mit 2:0 gewonnen. Das waren die Nachrichten. Das Wetter in der Nacht meist trocken, es kühlt ab auf 11 bis 7 Grad. Am Tag mehr Wolken als Sonne, aber trocken bis 23 Grad. Die weiteren Aussichten am Freitag wechselhaft bis 22 Grad und am Samstag maximal 24 Grad. Die Zeit, es wird gleich 0:03 Uhr.
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5: Eine Gefahreninformation für Mannheim sowie Stadt Ludwigshafen am Rhein. Durch ein Brandereignis kommt es im Bereich Mannheim-Neckarstadt, Innenstadt und angrenzenden Bereichen zu einer starken Rauchentwicklung. Es besteht die Möglichkeit von Geruchsbelästigungen und Sichtbehinderungen. Schließen Sie Fenster und Türen und schalten Sie Lüftungen und Klimaanlagen ab. Vorsicht bitte auf der A5 Darmstadt Richtung Heidelberg. Zwischen Seeheim-Jugendheim und Zwingenberg liegt ein Unterlegkeil auf dem Verzögerungsstreifen. A5 Darmstadt Richtung Heidelberg. Die Abfahrt Zwingenberg ist wegen Bauarbeiten bis etwa 6 Uhr gesperrt. Eine örtliche Umleitung ist eingerichtet. A5 Heidelberg Richtung Darmstadt. Die Abfahrt Zwingenberg ist wegen Bauarbeiten bis etwa 6 Uhr gesperrt. Eine örtliche Umleitung ist eingerichtet.
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6: Mit Ben Sträubel, also Kaffee bereit, Schuhe ausgezogen. Ich hoffe mal, die nächsten Stunden seid ihr vorbereitet und schlaft nicht ein. Bis 5 Uhr die Popnacht.
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Lana Del Rey und Video Games, Silence, je suis in trance. Oh, es ist 10 nach Mitternacht. Ich bin schon so entspannt durch diesen Hit. Ich freue mich, dass er gerade gelaufen ist hier in der Popnacht. Schön, dass wir zusammengekommen sind, alle wieder an diesem 17.09. Und heute ist Tag der alten Freunde. Und da soll man mal an diejenigen denken, die man irgendwie aus den Augen verloren hat. Vielleicht fällt einem ein alter Schulfreund ein. Und dann sucht man mal, wo findet man den, oder man ruft ihn an. Es ist ja so, dass über 6 Ecken jeder Mensch auf der Erde durchschnittlich so über diese Zwischenstation mit einem anderen Menschen vernetzt ist. Also man kann jeden rausfinden. Ich weiß nicht, über irgendeine 6 Ecken muss ich also auch mit Donald Trump oder so vernetzt sein. Aber ich habe ihn noch nicht angeschrieben, werde es auch nicht tun. Es gibt auch diese schöne Halbwertszeit bei Freundschaften. Alle 7 Jahre wechselt man wohl den Freundeskreis. Und dann gibt es eben die, die ziehen sich dann so ein bisschen durch über längere Zeit, über 7 Jahre. Die bleiben dann das ganze Leben. Man trifft dann ja auch auf Klassentreffen immer mal wieder Menschen. Das ist mir kürzlich so gegangen. Da dachte ich, okay, früher habe ich doch mit denen Party gemacht. Und dann sitzt da so eine Gruppe, die trinken Kamillentee und reden über Grundsteuer. Das ist dann so der Punkt, wo man aussteigen sollte. Oder dann gibt es auch diese verlogenen Sätze, die man sagt, wenn man jemanden lange nicht mehr gesehen hat. So einen alten Freund. Also einer der verlogenen Sätze ist zum Beispiel, Mensch, wir haben ja echt eine tiefe Verbindung behalten. Ja, oder auch so, wir müssen ja dringend wieder mal was machen. Ja, dann der absolut verlogene Satz kommt dann als Antwort. Ja, voll gerne. Hier ist die Popnacht. Die Popnacht.

You Got Me Love Sick. Du machst mich liebeskrank. Der alte Schulte war das hier in der Popnacht. Nach diesem kultischen Song hier vom Eric Clapton, ein Rätsel, erkennt ihr ein Geburtstagskind am Leierkastengeräusch, dann verdient ihr euch das erste Package. Vorsicht auf der A23 Heide Richtung Hamburg, da liegt ein Tier zwischen Heide Süd und Albersdorf auf der Fahrbahn.

0: Father's Eyes. Eric Clapton, hier ist die Popnacht.
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0: Leierkasten. Wer hat denn da heute Geburtstag? So, die arbeiten wir mal alle ab, unsere Geburtstagsmenschen. Aber wenn sie sich so anhören, wer kann denn das noch erkennen? Vielleicht, ja, du in der letzten Reihe da hinten.

Es ist jetzt 0.27 Uhr, Vorsicht auf der A4, Görlitz in Richtung Dresden. Da liegt ein Stein auf der Autobahn, wo er nicht hingehört, zwischen Weißenberg und Rastplatz Löbauer Wasser Nord. Und auf der A5, passt bitte auf, Fahrzeugteile. Karlsruhe in Richtung Basel, zwischen Achern und Appenweier liegen die Fahrzeugteile. Habt ihr noch was gesehen, das nicht auf die Straße gehört? Dann dürft ihr gerne hier mal durchklingeln, eine WhatsApp schicken oder Signal oder auch persönlich, wer bei Luft ist, auch eine WhatsApp-Audio hinterlassen. Dann können wir uns gegenseitig ein bisschen warnen. 07221 20

0: Es ist 0.31 Uhr.
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2: Heute sorgt zwischen Hocheinfluss für einen trockenen Mix aus Sonnenschein und Wolken. Mitunter sind die Wolken mal kompakter bei 17 Grad rund um Villingen und 23 Grad am Rhein. Dazu bringt der oft mäßig wehende Südwestwind frische bis starke Böen bis knapp 50 Kilometer pro Stunde. Morgen herrscht leicht wechselhaftes Wetter mit mehr Wolken als Sonnenschein und örtlichen Schauern bei bis zu 22 Grad.
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3: Eine Gefahreninformation für Mannheim sowie Stadt Ludwigshafen am Rhein. Durch ein Brandereignis kommt es im Bereich Mannheim-Neckarstadt, Innenstadt und angrenzenden Bereichen zu einer starken Rauchentwicklung. Es besteht die Möglichkeit von Geruchsbelästigungen und Sichtbehinderungen. Schließen Sie Fenster und Türen und schalten Sie Lüftungen und Klimaanlagen ab. Vorsicht bitte auf der A5 Darmstadt Richtung Heidelberg. Zwischen Seeheim-Jugendheim und Zwingenberg liegt ein Unterlegkeil auf dem Verzögerungsstreifen. A5 Darmstadt Richtung Heidelberg. Die Abfahrt Zwingenberg ist wegen Bauarbeiten bis etwa 6 Uhr gesperrt. Eine örtliche Umleitung ist eingerichtet. A5 Heidelberg Richtung Darmstadt. Die Abfahrt Zwingenberg ist wegen Bauarbeiten bis etwa 6 Uhr gesperrt. Eine örtliche Umleitung ist eingerichtet.
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0: Und die am meisten unterschätzte Höchsttemperatur in Aarborn im Westerwald. 18 Grad bekommen wir da. Hier ist die Popnacht. Mein Name ist Ben Sträuble. Katy Perry jetzt mit Watch It Burn. 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

Sorry, sorgt eine Eilmeldung an Falschfahrer auf der A4 Chemnitz, Erfurt zwischen Apolda und Erfurt Fieselbach. Da kommt ein Fahrzeug entgegen, ein Falschfahrer. Bitte fahrt äußerst rechts, nicht überholen. Wir melden es, wenn die Gefahr vorüber ist. Auf der A4 Chemnitz, Erfurt zwischen Apolda und Erfurt Fieselbach ist ein Falschfahrer unterwegs. In beiden Richtungen bitte aufpassen. Und nochmal von vorne dieser tolle Hit hier von Katy Perry, Watch It Burn.

0: Und Nico und Vincent, Am I Wrong in der Popnacht?
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0: Wer hat Geburtstag? Das ist ein Künstler, der da jetzt gerade im Leierkasten fest sitzt. Christine aus Lingen, wen hast du erkannt?
3: Das müsste der gute Flowrider sein.
0: Ja. Es ist Flowrider. Jawohl. Und schon gehört dir ein Popnacht-Package. Und das hast du dir auch verdient. Du bist jetzt gerade schon in der Tiefgarage auf dem Weg in deine Wohnung. Hast einen Job als Lokführerin hinter dich gebracht. Wie war denn der Abend?
3: Oh, der Abend war ganz entspannt. Die Fahrgäste waren entspannt und mein Kundenbetreuer war auch lieb zu mir.
0: Ja, ist das so ein Triebwagenteil, wo dann der Kundenbetreuer ab und zu mal reinkommt? Du hattest so einen Schlüssel und du bist dann dahinter. Ich habe mich immer gefragt, wenn man da sitzt, was ist in diesem Gang? Ist ja noch so ein kleiner Gang? Ist da eine Minibar oder sowas oder eine Lounge und so?
3: Das ja, schön wär's, aber es ist tatsächlich nur Technik.
0: Ach so, okay. Und dann setzt man sich da mal hin, dann bringt er auch mal einen Kaffee mit. Nee, Kaffee gibt's ja keinen, ne?
3: Im Regionalverkehr gibt's keinen Kaffee, aber wenn man nett fragt, holt er einen am Bahnhof vielleicht einen Kaffee.
0: Ja, dann heißt es Verspätung wegen verspätetem Personal und wie das war.
3: Kommt tatsächlich mal vor.
0: Hängt noch am Kiosk. Welche Strecke bist du denn gefahren?
3: Ich bin heute zwischen Emden und Münster gefahren.
0: Und war, ist eine schöne Strecke, oder? Kann man doch sagen.
3: Ja. Sehr entspannt. Also die meisten Fahrgäste wollen dann ja in den Urlaub nach Emden, in den Außenhafen zur Fähre, nach Borkum.
0: Siehst du, das sind Urlaubsgäste in der Regionalbahn. Du bist ja umgeschult, du warst vorher OP-Schwester. Und das ist ja auch eine lustige Sache eigentlich, ne? So OP-Schwester und dann Lokführerin. Was hat dich da gereizt, in diesen Beruf zu gehen?
3: Also in der Ausbildung habe ich immer schon gewitzelt, wenn die Leute mir alle auf den Keks gehen, dann werde ich einfach Lokführerin, da vorne hat man seine Ruhe.
0: Ja.
3: Und da habe ich mich dann irgendwann dran zurückerinnert. Und da ich im OP viel mit großen technischen Geräten gearbeitet habe, habe ich gedacht, ach, so ein Zug, das ist auch ein großes technisches Gerät.
0: Ja.
3: Gucke ich mir mal genauer an, habe mich informiert und beworben und wurde direkt genommen.
0: Genau, und vor allen Dingen, da kann man einfach nur mal schnell mal gucken, wenn es irgendwo piep, macht einen Dauerton, dann ist nichts Schlimmes passiert, dann kriegt man das mit den Maschinen wieder hin. Ne?
3: Ja, genau, so ungefähr.
0: Dann wünsche ich dir jetzt eine gute, entspannte Nacht. Ich schicke dir ein Popnacht-Package zu und du darfst aus dem Auto raus.
3: Jo, perfekt, danke. Gute Nacht noch.

Es ist 0.48 Uhr, eine Endwarnung auf der A4. Chemnitz-Erfurt ist kein Falschfahrer mehr unterwegs zwischen Apolda und Erfurt-Fieselbach. Na, wenn das kein kultischer Song ist hier, ne? Der

0: Also with tears in my eyes oder also ein Happy Birthday, ein Happy Birthday. Happy Birthday to you. Happy Birthday, lieber Mike. So, das.
1: Ja, hi. Ja. Wunderschönen guten Abend, Ben.
0: Guten Abend.
1: Ich will dich nicht direkt überfallen.
0: Ja.
1: Riech das mal deinen Arbeitsplatz an. Guck, ob die Stühlbeine nicht angesägt sind.
0: Doch.
1: Aber ich habe eine Bitte an dich. Könntest du ein Happy Birthday für meinen lieben Tracker-Kollegen Mike spielen? Der wird heute 55.
0: Sehr schön.
1: Der würde sich tierisch drüber freuen.
0: Glaube, das
1: wenn das klappen würde, wäre super, Ben. Danke dir.
0: Bitte dir. Und am Stuhl hat noch keiner gesägt. Also ich komme gut durch die Nacht, mein lieber Götz. Dankeschön. Mike wird sich freuen. Der hat sein Happy Birthday bekommen und jetzt noch seinen Lieblingshit obendrauf von Olivia Dean. Man, I need... Hier ist die Popnacht am Mittwoch. Ist es Donnerstag schon noch? Wie geht's? Donnerstag.

Immer bei den schönen Songs hier. Ein Falschfahrer ist unterwegs auf der B28, B312, B313 Reutlingen-Bad Urach. Zwischen in Leisen in Reutlingen und Metzingen West B28. Da kommt ein Fahrzeug entgegen, ein Falschfahrer, bitte nicht überholen und rechts fahren. Wir melden uns, wenn die Gefahr vorüber ist. Auf der B28, B312, B313 Reutlingen-Bad Urach. Zwischen in Leisen, Reutlingen und Metzingen West B28 kommt ein Fahrzeug entgegen, ein Falschfahrer.

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1: Um 1 Uhr mit Christine Beith. In der Diskussion über strengere Regeln für künstliche Intelligenz hat UN-Generalsekretär Guterres zu internationaler Zusammenarbeit aufgerufen. Führende KI-Nationen müssten gemeinsam Leitplanken setzen, um eine globale Katastrophe zu verhindern, so Guterres. Aus der Nachrichtenredaktion Cedric Bies.
2: KI mache nicht an Grenzen Halt und das gelte auch für ihre Risiken, so Guterres. Nationales Handeln sei zwar entscheidend, aber weltweite Koordination unverzichtbar. Der UN-Generalsekretär verweist unter anderem auf die Warnung mehrerer KI-Firmenchefs. Die hatten sich zuletzt für eine langsamere Entwicklung der KI ausgesprochen, um Sicherheitslücken zu schließen. Ansonsten könnte die Technologie außer Kontrolle geraten. US-Präsident Trump hält die Bedenken der Branche für übertrieben. Die Vereinigten Staaten verfügten bereits über ausreichende Schutzmaßnahmen, um KI-Unternehmen zu regulieren, so Trump.
1: Die US-Notenbank Fed hat den Leitzins zum ersten Mal seit rund 3 Jahren erhöht, und zwar um 0,25 Prozentpunkte. Die Spanne liegt nun bei 3,75-4%. Aus Washington Samuel Jakisch.
3: Das Ziel der Anhebung ist, die Inflation zu bekämpfen. Höhere Zinsen bedeuten teurere Kredite und weniger Konsum, weil zum Beispiel Kreditkartenabrechnungen, ein neues Auto oder ein Eigenheim zu finanzieren, für den Verbraucher dann teurer wird. Zugleich sollen dadurch die Preise in den USA weniger stark ansteigen, so das Kalkül der Notenbanker, denn die allgemeine Inflation in den USA liegt bereits seit Jahren deutlich über dem Zielwert von ungefähr 2%.
1: Immer mehr Politiker halten wegen der hohen Spritpreise eine Senkung der Mehrwertsteuer auf Benzin und Diesel für möglich. Dafür hat sich unter anderem Bundeswirtschaftsministerin Reiche ausgesprochen. Sie findet es nach eigenen Worten sinnvoll, die Steuer von 19% auf 7% zu senken. Unionsfraktionschef Frei hat am Abend nochmal bekräftigt, dass schnell entschieden werden müsse. Er sagte im Ersten, die Umsetzung könne bis zum 1. Oktober gelingen, auch wenn das ambitioniert sei. In der Fußball-Europa League hat Bayer Leverkusen den ersten Sieg in der neuen Saison geholt. Zum Auftakt der Ligaphase setzte sich die Werkself mit 2:0 gegen den slowenischen Club NK Celje durch. Der erste Treffer war ein Eigentor, den zweiten erzielte der Argentinier Facundo Medina. Die deutschen Volleyballer treffen im EM-Achtelfinale am Samstag in Sofia auf Co-Gastgeber Bulgarien. Das steht seit dem Abend fest. Das letzte Duell gegen die Bulgaren haben die Deutschen mit 0:3 verloren. Das Wetter für Deutschland. In der Nacht an den Alpen regnerisch, gegen morgen trockener. Sonst in Deutschland teils sternenklar und später örtlich Nebel, ganz im Norden lokale Schauer. Die Tiefstwerte 11 bis 6 Grad. Tagsüber zunächst Sonne und Wolken, im Nordwesten stark bewölkt und im Laufe des Nachmittags regnerisch. Dazu Temperaturen von maximal 17 bis 24 Grad. Die Zeit, es ist 1.03 Uhr.
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4: Eine Gefahreninformation für Mannheim sowie Stadt Ludwigshafen am Rhein. Durch ein Brandereignis kommt es im Bereich Mannheim-Neckarstadt, Innenstadt und angrenzenden Bereichen zu einer starken Rauchentwicklung. Es besteht die Möglichkeit von Geruchsbelästigungen und Sichtbehinderungen. Schließen Sie Fenster und Türen und schalten Sie Lüftungen und Klimaanlagen ab. Vorsicht bitte auf der A7 Kassel Richtung Fulda. Zwischen Fulda Nord und Fulda Mitte liegt ein Wildschwein. A5 Darmstadt Richtung Heidelberg. Die Abfahrt Zwingenberg ist wegen Bauarbeiten bis etwa 6 Uhr gesperrt. Eine örtliche Umleitung ist eingerichtet. A5 Heidelberg Richtung Darmstadt. Die Abfahrt Zwingenberg ist wegen Bauarbeiten bis etwa 6 Uhr gesperrt. Eine örtliche Umleitung ist eingerichtet. A66 Fulda Richtung Frankfurt. Die Auffahrt Hanau-Nord ist wegen Fahrbahnerneuerung bis 27. September gesperrt. A66 Fulda Richtung Frankfurt in Höhe Hanau-Nord ist die Parallelfahrbahn wegen einer Baustelle bis 25. September gesperrt. A66 Fulda Richtung Frankfurt. Die Auffahrt Hanau-Nord ist bis zum 25. September wegen einer Baustelle gesperrt. Eine Umleitung ist eingerichtet.
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5: mit Ben Streubel. Dann wird es gleich in wenigen Minuten auch wieder sehr laut werden. Das ist der Energieriegel für die Ohren, der Lenkradklopfer für alle, die auf Autobahnen, Bundesstraßen, Feldwegen unterwegs sind heute Nacht. Die dürfen sich einen Song wünschen. Habt ihr eine Idee, welcher Titel, Lieblingssong vielleicht hier ein bisschen lauter gespielt werden soll? 5,7932% lauter biete ich an. Mehr geht nicht, weil dann kommt die Regulierungsbehörde und die sägt dann tatsächlich an meinem Stuhl. Aber 5,7932% merken die nicht, weil da hebt sich jetzt einen wahrscheinlich der Typ von der Regulierungsbehörde, kriegt das nicht mit. Deswegen 07221 2011, ich warte auf eure Vorschläge. Deutschland wird dann gleich darüber entscheiden, über den lautesten Hit der Nacht.
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0: Alicia Keys und No One Here ist die Popnacht.
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0: Heute Nacht die Vorschläge aus Baden-Württemberg und Niedersachsen. Thorsten aus Mannheim, guten Morgen.
2: Guten Morgen, Ben.
0: Und du läufst ein bisschen durch Mannheim rum. Wo bist du denn gerade? Welchem Quadrat?
2: Ich sitze da gerade vor so einem abgebrannten Dönerlade in der breiten Straße.
0: Okay, aber du bist doch jemand, der nachts einfach mal so durch die um die Häuser zieht.
2: Und ja, natürlich. Ich bin ein Stammhörer.
0: Wie lange bist du denn wach, wenn du so nachts rumläufst in Mannheim?
2: Bis 3-4 Uhr. Ich habe doch COPD. Ach, ich muss doch so laufen.
0: Musst du das? Ja, gut.
2: Aber und berufsbedingt. Ja, ich war doch immer auf Baustelle.
0: Und
2: also
0: dann,
2: an die frische
0: und dann immer
2: als Kind war ich immer
0: rauchst immer.
2: Natürlich.
0: Ach, auf, du, hör doch auf damit.
2: So, du hast wenn du nikotinabhängig bist.
0: Du rauchst immer so viel, raus zu viel. Du hast ja ausgesucht von Udo Lindenberg. Ein Herz kann man nicht reparieren.

0: Filter drüber für die Lunge. Das ist Vorschlag Nummer 1 für Thorsten aus Mannheim. Ein Herz kann man nicht reparieren. Ham aus Schiffdorf, Niedersachsen. Guten Morgen, Ham.
1: Ja, moin.
0: Du bist am Futtern. Was gibt's denn von dir zu essen, Otter?
1: Käse.
0: Ach so, irgendeinen besonderen Käse?
1: Ja, bayerischen Käse.
0: Okay, der wurde extra nach Niedersachsen für dich importiert, damit du glücklich bist dort. Ne? Einen eigenen Käselieferanten hast du. Du hast dir ausgesucht von Genesis, That's All. Jetzt habt ihr die Wahl. Wollt ihr Genesis hören, That's All, oder vielleicht doch Udo Lindenberg, Ein Herz kann man nicht reparieren, 07221 2011, Genesis oder Udo.

Neuen Golden Summer, ein neuer Goodrich, und der Hit kommt hier gerade geflogen. Also ich habe ihn schon gesehen und jetzt hören wir ihn gemeinsam. Boy Loco und Closer in der Popnacht.

0: Neuer Hit in der Popnacht von Boy Loco. Closer. Jetzt wird's laut.
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0: Vorschläge von Thorsten aus Mannheim und Harm aus Schiffdorf. Thorsten meinte, ein Herz kann man nicht reparieren. Udo Lindenberg und Inga Humpe, das wäre doch mal ein Song. Harm aus Schiffdorf war für Genesis That's All. Und es ist ausgegangen mit 67% aller Anrufer für Genesis. So, dann spielen wir das ein bisschen lauter. Oder sollen wir die Live-Version nehmen? Ich finde, kann man auch mal machen. Wir nehmen mal die Live-Version von That's All. Die geht 47 Minuten lang bis zur Kündigung und macht auch Spaß, ne? Man muss sich auch mal was gönnen.

0: Buff, buff. Hat doch Spaß gemacht, diese Version von That's All, unser Lenkradklopfordner. Vorsicht bitte auf der A7, Kassel in Richtung Hannover, da liegen Metallteile zwischen Lutherberg und Hedemünden auf der Fahrbahn. Hier ist die Popnacht.
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0: 1.31 Uhr.
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5: Heute sorgt zwischen Hocheinfluss für einen trockenen Mix aus Sonnenschein und Wolken. Mitunter sind die Wolken mal kompakter bei 17 Grad rund um Villingen und 23 Grad am Rhein. Dazu bringt der oft mäßig wehende Südwestwind frische bis starke Böen bis knapp 50 Kilometer pro Stunde. Morgen herrscht leicht wechselhaftes Wetter mit mehr Wolken als Sonnenschein und örtlichen Schauern bei bis zu 22 Grad.
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6: Eine Gefahreninformation für Mannheim sowie Stadt Ludwigshafen am Rhein. Durch ein Brandereignis kommt es im Bereich Mannheim-Neckarstadt, Innenstadt und angrenzenden Bereichen zu einer starken Rauchentwicklung. Es besteht die Möglichkeit von Geruchsbelästigungen und Sichtbehinderungen. Schließen Sie Fenster und Türen und schalten Sie Lüftungen und Klimaanlagen ab. Vorsicht bitte auf der A7 Kassel Richtung Hannover. Zwischen Lutherberg und Hedemünden liegen Metallteile. A5 Darmstadt Richtung Heidelberg. Die Abfahrt Zwingenberg ist wegen Bauarbeiten bis etwa 6 Uhr gesperrt. Eine örtliche Umleitung ist eingerichtet. A5 Heidelberg Richtung Darmstadt. Die Abfahrt Zwingenberg ist wegen Bauarbeiten bis etwa 6 Uhr gesperrt. Eine örtliche Umleitung ist eingerichtet.
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7: Und die am meisten unterschätzte Höchsttemperaturort in Deutschland in Wiedenborstel, Schleswig-Holstein, bekommen wir 18 Grad. Hier ist die Popnacht. Ich bin Ben Sträuber.

Red Hot Chili Peppers in der Popnacht. Gleich gehen wir ins Restaurant und da wird es hoffentlich lustig werden, in ein italienisches Restaurant. Hattet ihr noch nichts zu lachen in dieser Show seit einer Stunde 39? Dann kommt gleich der Profi, der Comedian. Till Reiners ist das heute Nacht und der erzählt uns ein bisschen was vom unterschiedlichen Essen in italienischen Restaurants in Italien und italienischen Restaurants in Deutschland. So, da gibt es wohl seiner Meinung nach Unterschiede. Ich liebe italienische Restaurants, weil es gibt kein einziges italienisches Restaurant auf der Welt, das Kaffee aus dem Vollautomaten anbietet, also Cappuccino vor allen Dingen. Und wenn man ein Cappuccino mit so zwei Einschusslöchern oben bekommt, also das heißt, es floss aus dem Vollautomaten da rein, dann bin ich immer sowas von enttäuscht, weil das ist einfach, das ist lieblos. Ja, es muss nicht unbedingt ein Barista sein, aber Einschusslöcher, das ist strange. Schlimmer ist nur noch, wenn es nur ein Einschussloch hat, weil dann wurden zwei Cappuccini gleichzeitig unter diesem Vollautomatenausfluss als Verbrechen begangen. Und dann bin ich natürlich noch enttäuscht. Aber gut, das sind so Kleinigkeiten, die natürlich jemand, der gerne Cappuccino oder Kaffee trinkt, beachtet. Was bei Till Reiners wichtig ist, das hören wir dann gleich in unserer Comedy in 3 Minuten. Ist es nicht lustig, dann bekommt er Geld zurück.

0: Es ist jetzt 1.43 Uhr. Ein defektes Fahrzeug steht auf der A1 Bremen in Richtung Osnabrück zwischen Bremen-Arsten und Brinkum. Defektes Fahrzeug auf der Fahrbahn. Hier ist die Popnacht und jetzt gehen wir essen mit Comedian Till Reiners.
1: Das ist ein großes Klischee, aber ich habe wirklich festgestellt, italienische Restaurants in Italien immer besser als italienische Restaurants in Deutschland. Warum? Ja, und ich glaube, es liegt ausschließlich an uns Deutschen. Und wir Deutschen haben ja einfach zwei Geschmacksrichtungen mehr als alle anderen Völker auf der Welt. Nämlich viel und preiswert. Viel und preiswert, das ist eine Währung in Deutschland. Und das merken die Italienerinnen und Italiener, die hier nach Deutschland kommen, ja auch. Ja, die sind in den 60er, 70er Jahren hierher gekommen, haben sich gedacht, wir wollen die Deutschen verwöhnen. Wir bekochen die, wir machen nach dem Rezept meiner Großmutter aus Napoli. Und die merken ja auch irgendwann, dass der Perlen vor die Säue. Und dann gucken die, wie schlecht können wir es machen, dass die Deutschen das noch fressen. Und dann geht der Restaurantbesitzer zu seinem Pizzabäcker und sagt, ist die Pizza fertig, ja? Lass nochmal drin. Ja, aber dann brennt hier an.
2: Ja, genau.
1: Ja, macht verbrannte Pizza. Gar kein Problem für die Deutschen. Denke ich, ach, machen die in Italien offenbar so. Ja, lecker. Ja, und die merken dann auch irgendwann, Italien, das ist ja den Deutschen egal. Die kommen doch nicht ins Restaurant fürs Essen. Die kommen ins Restaurant für Italien. Und Italien ist für die Deutschen jetzt kein Land, das ist eine Projektionsfläche. All das, was wir uns verwehren, vermuten wir in Italien an gutem Leben. Ne, darum geht's ja. Es geht ums Lebensgefühl. Ja, der weiß genau, was er machen muss jetzt. Der merkt irgendwann, die Deutschen kommen gar nicht fürs Essen. Die kommen für ihn. Ja, der geht irgendwann raus, legt so ein bisschen fake-italienischen Akzent auf und sagt, Barbara, hat er gesmeckt, komm, ist da. Ja, und Barbara sitzt da und denkt, oh, Luigi. Der ist so viel, so preiswert, wie macht ihr das? Also, wenn es jetzt noch ein Limoncello aufs Haus gäbe.

0: Niklas in Schneverdingen, der macht die Welt nächtlich zu einem besseren Platz. Zumindest macht er die Welt ein wenig sicherer. Im Sicherheitsdienst arbeitet er. Hallo Niklas, guten Morgen.
1: Ja, hallihallo.
0: Und du hast einen Kollegen, den du heute Nacht besonders würdigen möchtest, wo du sagst, das ist ein Mitarbeiter der Minute oder vielleicht sogar der Stunde. Mario. Genau. Warum ist denn Mario in Rothenburg-Wümme so toll?
1: Ach ja, ist ein ganz richtig cooler Freund eigentlich so. Und ja, bin gerne mit ihm unterwegs.
0: Ja. Ist ja lustig. Naja, auch ein bisschen lustig.
1: Aber wird auf jeden Fall nicht langweilig.
0: Man kann ihn immer anrufen, wenn irgendwas ist. Hat er dir auch schon mal handwerklich irgendwas geholfen?
1: Ja, mir schon.
0: Ja, weil auch das Physische, nicht nur das Psychische, auch die physische Unterstützung sagt was über die Freundschaft aus. Beim Umzug, ja, da steige ich immer aus. Wenn jemand anruft und sagt, was so viel heißt, kannst du mal beim Umzug helfen, dann bin ich raus. Na, dann sage ich, was soll ich zahlen, damit die Freundschaft erhalten bleibt? Also ich löse ein, irgendwelche Coins aus dem Internet oder sowas. Oder schicke irgendwelche Fertigbuletten oder so.
1: Ja, ja. Also, nee,
0: Du spielst auch Gitarre, Niklas, ne?
1: Ja, so hin und wieder, aber nur so, also ich mach das so hobbymäßig.
0: Welche Songs?
1: Schon nach hinten, Havensdorf, Sportfreunde Stiller, Kompliment.
0: Ja, also schön. Das könntest du, das Kompliment von Sportfreunde Stiller könntest du auch mal Mario persönlich vorspielen, wenn es dann so gut ist, dann auch hier bei uns in der Show natürlich. Ist
1: ja
0: klar.
1: Ja, Mensch, dann müssen wir nochmal zusammenkommen.
0: Bringst mal mit in den Sicherheitsdienst, machen wir eine Runde. Live-Musik.
1: Ne? Könnte ich immer so bei Lagerfeuer oder so, weißt du?
0: So.
1: Ja, ganz gut.
0: Wäre doch im Sicherheitsdienst in Rothenburg-Wümme auch ganz schön. Machst ein Lagerfeuer, sitzt an der Gitarre, bist den Job los.
1: Ja.
0: Haben wir noch mehr
1: das
0: Zeit.
1: Das ist gar kein Problem.
0: Also, gute Zeit, ich spiele euren Lieblingssong, ja.
1: Wunderbar, ich danke dir.
0: Ciao, ciao.

54 Ultra, talk to you. 1:57 ist es, Vorsicht bitte auf der A28 Bremen Richtung Oldenburg. Da liegen Gegenstände auf der Fahrbahn zwischen Gandakesee West und Hude. Gegenstände auf der Fahrbahn.